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0: Kapitel 1 Esthers Umgebung. Woher kam es, dass Esther ihr Licht nicht leuchten ließ? Schlief sie? Wollte sie droben die Krone des Lebens haben, ohne hienieden zu kämpfen und zu siegen? Es war keine leichte Aufgabe, die Esther als älteste Tochter und Hauptstütze ihrer Mutter in dem großen Haushalt zufiel, und ihre stete Rührigkeit und Geschäftigkeit ließ darauf schließen, dass sie sich ihrer Verantwortlichkeit bewusst war. Sie ist jetzt eben in ihrer großen, geräumigen Küche beschäftigt. Dabei wirft sie von Zeit zu Zeit einen Blick auf die Uhr, denn alles im Haus ist an äußerste Pünktlichkeit gewöhnt und es ist Teezeit. Die nächstälteste Schwester Helene besuchte noch die höhere Töchterschule mit der 8-jährigen Julie, Alfred das Gymnasium, nur die kleine Minnie, der allgemeine Liebling des Hauses, war noch nicht schulpflichtig und genoss ihre Freiheit nach Herzenslust. Überall waren die Spuren der kleinen, nichtsnutzigen Finger zu sehen und das blonde Lockenköpfchen erschien gerade da am häufigsten, wo es am wenigsten zu gebrauchen war. So reizbar und ungeduldig Esther aber auch sein mochte, die kleine Minnie bekam nie ein böses Wort. Selbst inmitten der anstrengendsten Arbeit behielt Esthers Stimme dem Kind gegenüber den gleichen liebevollen Klang. Minnie, der Sonnenstrahl der ganzen Familie, war das Kind der ältesten Schwester, die schon lange in fremder Erde ruhte, nachdem sie die Kleine noch auf dem Sterbebett der Mutter und den Geschwistern ans Herz gelegt hatte. Esther eilte mit rastlosem Eifer von einer Arbeit zur anderen und rief dabei mit gereizter Stimme der emsig bügelnden Köchin zu: »Lass das Eisen stehen, Margret, hilf mir, sonst werde ich unmöglich zur rechten Zeit fertig.« Wie verschieden klang die Stimme, als sie gleich darauf der kleinen Minnie wehrte, die sich an einer Tüte Rosinen vergriff. »Ich eile mich ja so sehr, ich kann, Fräulein«, antwortete Margret verstimmt, »aber eine solche Menge Wäsche ist nicht im Handumdrehen gebügelt.« »Also gut, sei nur still und rege mich nicht auf.« Die Tür des Esszimmers ging auf und ein brauner Mädchenkopf erschien in der Spalte. »Guten Abend, Esther«, sagte Helene mit fröhlicher Miene und schlüpfte in die Küche. Das junge Mädchen glich einer durstigen, frisch gepflückten Blume, die eher in den Garten als hierher gehörte, und Esther konnte beim Anblick des rosafarbenen Kattunkleides und der weißen, zerknitterten Schürze kaum einen Seufzer unterdrücken. »Du meine Güte, ist denn die Schule schon aus?« rief sie ungeduldig anstelle jeglicher Begrüßung. »Zeit dazu wäre es wenigstens. Wir waren schon am Fluss«, erwiderte Helene. »Willst du nicht das Fleisch und den Kuchen schneiden, Helene? Ich hatte keine Ahnung, dass es schon so spät ist und bin todmüde.« Helenes Stirn umwölkte sich und sie sagte mit verlegener Miene, »Von Herzen gern würde ich dir helfen, Esther, aber leider habe ich Anna Bain mitgebracht und kann sie doch unmöglich so lange warten lassen. Auch hat Herr Hammond versprochen, mir meine Rechenaufgaben zu erklären, wenn ich jetzt gleich zu ihm gehe. Später hat er keine Zeit dazu.« »So geht nur meinetwegen. Herr Hammond mag warten, bis der Tee fertig ist«, antwortete Esther mürrisch. »Willst du wohl die Hand von den Rosinen lassen, Julie?« rief sie dann dem eben eingetretenen Mädlein zu. »Geh hinauf ins Kinderzimmer, hier bist du mir nur im Weg und du auch, Alfred. Helene, nimm auch die kleine Minnie mit, ich kann sie hier nicht länger brauchen. So viel wirst du hoffentlich tun können, oder nicht?« »Oh, Esther, sei doch nicht so schlechter Laune«, sagte Helene in ihrer gewohnten, gutmütigen Weise und suchte der kleinen Minnie habhaft zu werden. »Komm, Herzchen, Tante Essie ist böse mit uns. Geh lieber mit Tante Helene zu Herrn Hammond, der erzählt uns eine Geschichte.« Einer weiteren Überredung bedurfte es nicht. Minnie folgte bereitwillig der jüngeren Tante, während die müde Tante Esther traurig zurückblieb. Helenes Worte hatten ihr bitter wehgetan. Rastlos eilte sie von der Speisekammer ins Esszimmer und vom Esszimmer in die Speisekammer. Endlich rief sie abermals: »Margret, jetzt hört mit der Bügelei auf, denn du musst mir helfen. Es ist höchste Zeit zum Abendessen.« »Ich bin gerade an Herrn Hollands Hemd. Kann ich es nicht rasch fertig bügeln?« wandte Margret ein. »Was liegt mir an Herrn Hollands Hemd, wenn es so viel Notwendigeres zu tun gibt? Vor allen Dingen musst du Wasser holen und die Flaschen füllen.« Im Esszimmer schlug es 7 Uhr und gleich darauf ertönte die Tischglocke. Die Familie versammelte sich rasch und geräuschvoll. Etwa ein halbes Dutzend Schülerinnen, Herrn Hammond, der Vorsteher der Töchterschule, Fräulein Moulton, die Hauptlehrerin, Fräulein Brookley, die Musiklehrerin, Dr. van Anden, der neue Arzt, Herr und Frau Holland, Schreiber, Herr Arnett. Es herrschte einen Augenblick Schweigen, während Herr Hammond das Tischgebet sprach. Dann aber kam eine lebhafte Unterhaltung in Gang. Margarete goss den Tee ein, während Esther Butter, Brot, Fleisch und Käse herumreichte und Helene die Schwarzbeeren anbot, wobei sie wie gewöhnlich wie eine Elster schwatzte. »Das war einer der heißesten Tage, die wir in diesem Jahr gehabt haben«, bemerkte Herr Holland. »Kaum konnte ich es auf dem Büro aushalten, wo es sonst eigentlich kühl zu sein pflegt.« »Ich habe es auch aufgegeben, heute ein kühles Plätzchen zu finden«, antwortete Frau Holland. Ein spöttischer Zug spielte um Esthers Lippen und sie fragte sich, was Frau Holland wohl zu den glühend heißen Küche... Ein spöttischer Zug spielte um Esthers Lippen und sie fragte sich, was Frau Holland wohl zu der glühend heißen Küche gesagt haben würde, in der sie fast den ganzen Tag hatte zubringen müssen. Fräulein Esthers Wangen zeugen ebenfalls von ungewöhnlicher Hitze, sagte Frau Brookley lachend. Was haben Sie nur angefangen, um so rot zu werden? Jedenfalls hatte ich anderes zu tun, als kühle Plätzchen aufzusuchen, antwortete Esther trocken. Was heute allerdings Schwierigkeiten gemacht hätte, bemerkte Dr. Van Anden ebenso trocken. Wenn sich Leute, die den ganzen Tag nichts zu tun haben, über die Hitze beklagen, was sollen dann die anderen tun, meinte Esther. Mir ist es manchmal im Januar schwer geworden, die richtige Temperatur zu bewahren, sagte der Doktor. Immer roter wurde Esthers Gesicht. Sie verstand sehr wohl, was Dr. Van Anden damit sagen wollte, hatte er doch gewiss bemerkt, dass ihr nicht nur die Hitze, sondern vor allem die Ungeduld das Blut in die Wangen getrieben hatte. Recht empfindlich war es ihr daher, als die kleine Minnie mit ihren hellen Kinderstimmchen sagte, so dass es alle Tischgenossen hören konnten, »Tante Helene hat gesagt, Tante Essie ist schlechter Laune. Warst du wirklich böse, Tante Essie?« Alle Anwesenden lachten, aber die gutmütige Helene kam der Schwester rasch zu Hilfe und sagte, »Ach Minnie, du darfst nicht immer erzählen, was Tante Helene sagt. Gewöhnlich ist es dummes Zeug und du bist eine kleine Plaudertasche.« Esther schien es, als ob heute die Mahlzeit gar kein Ende nehmen wollte, aber endlich entfernte sich der letzte Tischgenosse und sie beeilte sich, um frischen Tee für ihre Mutter zu bereiten. Helene bemühte sich liebevoll um die blasse Frau mit dem kummervollen Gesicht und fragte besorgt, »Geht es dir jetzt besser, Mütterchen? Ich habe mich heute halb zu Tode gesorgt um dich.« »Oh ja, es geht mir schon etwas besser. Aber Esther, du siehst recht müde aus. Hast du noch viel zu tun?« »Es sind noch die Lampen zu putzen und drei Betten zu machen, wozu ich heute früh nicht mehr die Zeit fand. Auch musste ich für morgen das Frühstück richten und Helenes Kleid flicken.« »Kann Margarete dir nicht eine oder die andere Arbeit abnehmen?« Margarete bügelt. Frau Ried seufzte. »Es ist gut, dass ich nicht oft Migräne habe,« sagte sie traurig. »Du würdest dich sonst bald aufreiben. Helene, gehst du heute Abend noch in den Vortrag?« »Ja, Mutter, deine würdige Tochter hat die Ehre, heute Abend als Schreiberin aufzutreten. Esther, kannst du nicht mit mir gehen? Mein dummes Kleid hat noch lange Zeit.« »Morgen Abend würdest du ganz anders denken. Nein, ich kann nicht hingehen,« erwiderte Esther kurz. Endlich war das schwere Tagewerk vollbracht und Esther zog sich in ihr Zimmer zurück. Sie war todmüde und alle Glieder taten ihr weh von der übergroßen Anstrengung. Die niedrigen Fenster des freundlichen kleinen Zimmers, das sie mit Helene teilte, gewährte eine liebliche Aussicht auf den nahen Fluss. Esther setzte sich auf ihren Lieblingsplatz ans Fenster und schaute auf die kleine Gruppe vor dem Haus hinab. Unwillkürlich bemächtigte sich ihrer ein Gefühl des Neides und sie fragte sich, warum ihr Leben nicht ebenso leicht und sorgenfrei sein könnte wie das der anderen. Warum immer noch so viel für Helenes Ausbildung geschah, während sie die Schule so früh hatte aufgeben müssen, um zu Hause zu helfen, weshalb sie nicht ebenso schöne Spitzen tragen konnte wie Frau Holland. Es war jetzt bedeutend kühler geworden und die fröhlichen Stimmen der unten versammelten Hausbewohner klangen zu ihr herauf. »Was wissen die da unten von der Hitze, von den Sorgen und Mühen des Lebens?« sagte Esther geringschätzig und erinnerte sich dabei der vielen Widerwärtigkeiten, mit denen sie, erst 18 Jahre alt, zu kämpfen hatte. Ja, es war ihr gründlich zuwider, dieses Kehren und Bürsten, Bette machen und Lampen putzen, dieses rastlose Arbeiten vom Morgen bis zum Abend, das ihr keine Zeit zum Lesen und Studieren oder zu irgendwelcher anderen noch so harmlosen Abwechslung ließ. War es ein Wunder, wenn ihr unter solchen Umständen die Geduld ausging? Wer konnte auch unter solchen Verhältnissen noch fröhlichen Mutes bleiben? »Wenn ich nur einmal eine Veränderung haben könnte«, sagte sie wieder und immer wieder, »wenn nur irgendeine Unterbrechung in das Trostlose einerlei meines Lebens käme.« Und hatte Esther denn wirklich keinen Grund zur Dankbarkeit? Hatte sie gar nichts von der fröhlichen Gruppe, die sie beneidete, voraus? Hatte sie vergessen, dass sie ein Gotteskind war? Wusste sie nicht, dass der Heiland darauf wartete, ihre Nöte und Schwierigkeiten zu übernehmen? Warum hielt sie fest? Warum bedachte sie nicht, was ihrer einst drum wartete? Ein weißes Kleid, eine Krone und eine Harfe, ja ein seliges Plätzchen in den Wohnungen des Lichts? War das nicht dankenswert? Aber daran dachte Esther in ihrer Verstimmung nicht. Wie fest musste sie doch träumen, um nicht einmal zu bedenken, dass noch keines der fröhlichen Herzen da unten dem Heiland gehörte. Nicht eines, denn die Lehrer und Lehrerinnen der Töchterschule waren nicht dabei. Ja. Esther schlief, obwohl sie jeden Sonntag regelmäßig in die Kirche ging und auch den Wochengottesdienst nicht versäumte, trotz ihres Bibellesens und Betens. Wie hätte sie sich sonst jeden Abend neben ihrer jüngeren Schwester zur Ruhe legen können, ohne ein einziges Mal mit ihr von Jesus zu sprechen? Wie ganz anders hätte sich
1: Esther
0: sonst der Einfluss im Haus fühlen.
1: Kapitel 2.
0: Was Helene dachte. Die 16-jährige Helene Ried war das fröhlichste, sorgloseste Geschöpfchen, das man sich denken kann. Fröhlich vom frühen Morgen bis zum späten Abend und von einer Sorglosigkeit, die an Leichtsinn grenzte. Selten sah man sie mürrisch oder gar schlechter Laune, aber es hatte bisher niemand die geringsten Ansprüche an sie gestellt, noch waren je die verschiedenen Arbeiten und Pflichten des Hauses an sie herangetreten, so dass sie mit ihren hellen Augen verwundert reinschaute, wenn ihre Hilfe doch einmal begehrt wurde, wie zum Beispiel an einem geschäftigen Samstagmorgen, als ihre Mutter rief, »Helene, kannst du nicht die Teller spülen? Margret kommt heute nicht vom Fleck und Esther macht soeben den Kuchenteig.« »Sogleich, Mutter«, sagte Helene und tänzelte mit der kleinen Minnie auf der Schulter in die Küche. »Hier bin ich. Was steht zu Diensten? Wo sind die Teller?« Esther sah von ihrer Arbeit auf und sagte in keineswegs freundlichem Ton, »Ich würde an deiner Stelle zuerst hinaufgehen und zum Spülen ein weißes Kleid anziehen.« »Ach, ich tue meine Manschetten herunter und binde mir deine riesengroße Küchenschürze um. Dann geht es ganz gut«, erwiderte Helene gutmütig, nachdem sie einen Blick auf ihr rosafarbenes Cartoonkleid, die zerknitterten Manschetten und das niedliche Schürzchen geworfen hatte. »Das ist meine reine Schürze, mit der kann ich keine Teller waschen.« »Ach, sorge nicht, Mutter Weisheit, ich tue deiner reinen Schürze nichts zuleide.« Mit diesen Worten hüllte Helene ihre kleine Person in die umfangreiche Schürze. »Nicht diese Schüssel, Kind«, ließ sich jetzt die Mutter hören, »die ist für die Milch bestimmt.« »Ach so«, sagte Helene, »darum ist sie mir so blank vorgekommen. Du meine Güte, was für ein Ungeheuer. Komme ja nicht in die Nähe, Minnie, sonst fällst du hinein oder trinkst, ehe ich dich mit dem Küchentuch wieder herausfischen kann. Apropos, wo ist denn das Tuch?« »Esther, es muss ein Stück eingesetzt werden. Es hat ein großes Loch in der Mitte und noch so viele dünne Stellen.« »So flick es eben«, bemerkte Esther trocken. »So, die Vorbereitungen wären gemacht. Jetzt kann es losgehen. Soll ich die Dinger da waschen?« Mit diesen Worten griff Helene nach einem Stoß Formen, die neben Esther standen. »Lass doch stehen«, brummte Esther. »Das sind ja meine Backformen, die ich sogleich brauche. Jetzt hast du sie nass gemacht und ich muss sie alle noch einmal abwischen. Es wäre mir wirklich lieber, du gingst hinauf in die Küche. Du bist doch nur im Weg.« »Minnie«, sagte Helene ernst, »wir dürfen uns heute nicht in Tante Essis Nähe wagen. Sie ist ein Wauwau und könnte uns beißen. Ich fürchte mich vor ihr.« Frau Ried konnte sich das Lachen nicht erwehren. Sie ahnte nicht, wie viel Esther heute schon in die Quere gekommen war und wie wehe dem Mädchen Helenes Worte taten, und sagte nur, halb im Ernst, halb scherzend, »Was für ein Kindskopf du doch bist, Helene. Kannst du denn nicht 5 Minuten lang vernünftig sein?« Es wäre allerdings sehr zu wünschen, bei einer so feierlichen, ernsten Beschäftigung wie das Waschen von Tellern und Schüsseln, bedarf es eines sehr großen Ernstes dazu, Mutter. »Du, Rotkehlch, steck den Schnabel nicht in meine Spülschüssel.« Sie hatte Minnie nämlich auf den Tisch gesetzt, gerade vor die Spülschüssel. Frau Ried blickte sich um und rief, »Oh Helene, was ist dir denn nun wieder eingefallen, sie auf den Tisch zu setzen?« »Ich wollte sie nur in Sicherheit bringen, Mutter. Wenn ich sie frei herumlaufen ließe, hätte sie jetzt schon alle Rosinen genascht, die für den Kuchen bestimmt sind. Pass auf, Minnie, wenn du deine Füße nicht ruhig hältst, binde ich sie mit dem langen Küchentuch an die Schüssel fest und du musst deine Lebtage die Spülschüssel hinter dir dreinschleppen.« Aber die übermütige Minnie ließ sich nichts sagen. Einmal zappelte sie zu arg mit den Füßen, sodass die Schüssel das Gleichgewicht verlor und zerbrach. »Ach du meine Güte«, rief Helene, als sich das Wasser über ihr ergoss, über die weißen Strümpfe und sogar in die zierlichen Schuhe floss. Minnie erhob ihre Stimme und vermehrte damit die allgemeine Bestürzung. Esther ließ das Eiweiß stehen, das sie gerade zu Schnee schlagen wollte, und hob die zerbrochenen Scherben auf, während Frau Ried der bestürzten Helene zurief, »Trage Minnie hinauf, du bist viel zu kindisch, als dass man dich in der Küche gebrauchen könnte.« »Es tut mir wirklich leid, dass das passieren musste«, sagte Helene, indem sie sich aus der großen weißen Schürze schälte, sich aber bei aller Reue des Lachens nicht erwehren konnte. »Weine nicht, Herzblättchen, zum Glück sind wir nicht ertrunken.« Wenn es auf dieser Welt eine Klasse Menschen gibt, die unangenehmer sind als alle anderen, so sind es die Leute, die sich Christen nennen. Diese Bemerkung entschlüpfte Herrn Heinrich Arnett an demselben Samstag, an dem er abends auf der Veranda stand und auf Frau Hollands Briefe wartete. »Warum denn, Heinrich?«, fragte Helene mit einiger Entrüstung. »Es ist Tatsache, Helene. Denken Sie nur ein wenig nach, dann werden Sie finden, dass ich recht habe. Sie sind weder selbstloser und freundlicher als andere Leute und halten sich doch für besser.« »Was hat sie denn in diese Stimmung versetzt, Heinrich?« »Gewisse Dinge, die heute im Büro vorgekommen sind, haben mich zu dieser Überzeugung gebracht. Aber abgesehen davon, müssen Sie mir nicht beistimmen?« »Meine Mutter ist Christin«, sagte Helene nachdenklich. »Sie ist doch gewiss gut.« Aber nicht, weil sie Christin ist, sondern weil sie ihre Mutter ist. Sie könnten graue Haare bekommen, ehe sie eine bessere Mutter fänden, als die meinige ist. Und doch ist diese keine Christin. Sie müssen doch zugeben, dass Herr Hammond ein guter Mann ist. Soweit ich es beurteilen kann, um kein Haar besser oder freundlicher als Herr Holland. Ich habe letzteren viel lieber. Vor allen Dingen will er nichts Besseres vorstellen als wir. Ich muss gestehen, bemerkte Helene, ich kenne nicht viele fromme Leute. Fräulein Moulton zählt sich zu den Frommeren. Aber ich halte sie auch nicht für besser als Fräulein Brookley, die keine besonderen Ansprüche auf Frömmigkeit macht. Nehmen wir aber zum Beispiel Esther. Sie rechnet sich entschieden zu den Gläubigen. Und finden Sie, dass sie um ihres Glaubens willen etwas von ihnen voraus hat? Ich habe die Erfahrung gemacht, dass mit ihnen viel leichter zu verkehren ist als mit ihrer Schwester. Ach, sagte Helene lachend, uns kann man nicht vergleichen. Wir sind so verschieden wie eine Biene und ein Schmetterling oder irgendwelches anderes nutzlose Geschöpf. Sie sind aber gewaltig im Irrtum, wenn sie mich für die bessere von uns beiden halten. Ohne Esther würde meine Mutter ja vor Verzweiflung sterben und der ganze Haushalt ginge aus den Fugen. Ich habe meine Lebtage die Schmetterlinge lieber gehabt als die Bienen, sagte Herr Arnett kopfschüttelnd. Die Bienen stechen. Heinrich, sagte Helene mit möglichst ernsthafter Miene. Sie sprechen ja, als hätten Sie die Religion ganz über Bord geworfen. Wenigstens ist es nicht das Verdienst der sogenannten Gläubigen, wenn dies nicht der Fall ist. Dessen kann ich Sie versichern. In demselben Augenblick warf Frau Holland ihre Briefe von der Veranda herunter und Herr Arnett eilte davon. Aus dem gegenüberliegenden weinumrankten Häuschen kam jetzt Annabelle langsam, müden Schrittes und setzte sich neben ihre Freundin auf die Türschwelle. Kaum hatte sie ein Weilchen geplaudert, als Esther Helene zurief, »Kannst du nicht für mich auf die Post gehen, Helene? Ich habe diese Briefe liegen lassen.« »Ja«, sagte Helene bereitwillig, »glaubst du, dass du so weit gehen kannst, Anna?« »Dagegen möchte ich ein Veto einlegen«, sagte Dr. Van Anden, der gerade die Stiege herunterkam. Sie sollen sich überhaupt nicht in der Abendluft aussetzen, noch dazu ohne Kopfbedeckung. Für so unvernünftig hätte ich sie nicht gehalten, Fräulein Anna. Ach, Herr Doktor, lassen Sie mich doch ein ganz klein wenig die milde Abendluft genießen. Leider kann ich diese Verantwortung nicht auf mich nehmen. Sie müssen entweder ins Zimmer oder nach Hause gehen, denn die kleinste Unvorsichtigkeit würde sich streng rächen. Fräulein Esther, ich besorge Ihre Briefe. Was nur Dr. Van Anden einfällt, dass er so viel Wesens mit Anna Bain macht? Er setzt noch dem Mädchen alles Mögliche in den Kopf mit seinen albernen Reden, sagte Esther, als sie des Abends mit ihrer Schwester allein war. Wieso? Fragte Helene betroffen. Meinst du, weil er sie heute Abend so gebieterisch nach Hause schickte? Du weißt doch, dass sie sehr zart ist und daher alle Ursache hat, vorsichtig zu sein. Ich fürchte, sie ist es nicht lange genug und bedarf wohl ab und zu der Ermahnung. Noch heute früh hat der Doktor ihrem Vater gesagt, dass ihr die geringste Unvorsichtigkeit das Leben kosten könnte. Unsinn, erwiderte Esther. Dr. Van Anden tut wahrhaftig, als ob er das Gras wachsen höre. Meiner Ansicht nach schildert er ihren Zustand nur deshalb so gefährlich, damit es später heiße, er habe sie gerettet. Ich kann durchaus nicht finden, dass das Mädchen schlechter aussieht als vor einem Jahr. Erstaunt wandte sich Helene zu ihrer Schwester und sagte traurig, ich weiß wirklich nicht, was heute Abend über dich gekommen ist. Du hast doch oft gehört, dass Anna Bain im letzten Stadium der Schwindsucht ist und du weißt doch, dass sie meine beste Freundin ist. Esther wusste selbst nicht, wie ihr zumute war. Nur so viel stand fest. Es war der schwerste Tag gewesen, den sie je erlebt hatte. Und sie hatte ihrer üblen Laune nachgegeben, bis alle besseren Gefühle in ihr erstickt schienen. Die kleine Minnie hatte die Sache nur noch schlimmer gemacht, indem sie, als Tante Esther sie herzte und küsste, ausrief, »O Tante Essie, du hast Tränen auf mein weißes Schürzchen geweint, sodass es gar nicht mehr so schön steif ist.« Darauf hatte sie das Kind niedergesetzt und war davongeeilt. Ja, niemand hätte leugnen können, dass Esther verdrießlich und unglücklich war. Dr. Van Anden war ihr ein Dorn im Auge. Sie konnte seine anzüglichen Reden über christliche Geduld und Selbstbeherrschung nicht wieder loswerden. Selbst sein ernstes Schweigen schien ihr ein stiller Vorwurf. Er war ihrer Seele zuwider. Kein Wunder, dass Helene an Herrn Arnetts Worte erinnert wurde, als sie sah, wie ihre Schwester vor dem Bett niederkniete und ein flüchtiges Gebet sprach. Kein Wunder, dass sie sich fragte, ob Heinrich Arnett mit seiner heute aufgestellten Behauptung nicht doch recht hatte, als sie ihrer letzten herzlosen Worte gedachte. Und die arme Esther schlief so fest. dass sie gar nicht fühlte, wie viel Schande sie
1: möchtest du eine Prinzessin sein, dann lass Jesus in dein Herz hinein und fange an, Gott hoch zu preisen. Dann wirst du ein Kind Gottes heißen.
2: König, so wird unser Gott genannt. Und damit liegt es auf der Hand, dass all die Mädchen, die sein Kind, somit Prinzessinnen noch sind. Doch musst du dann auch danach streben, so wie eine Prinzessin ja zu leben, zumal den Sünden, Schmutz und solcherlei, denn dieses schickt sich nicht dabei.
1: Ja, unser Gott ist Herr der Herren. Ihn soll die ganze Welt verehren. Er schenkt uns wunderbare Gaben und möchte uns als Kinder haben. Ist das nicht wunderbar und fein, ein richtiges Königskind zu sein? Drum danke Gott und freue dich.

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1: Lass uns Platz nehmen. Herr, ich bete dich an, ich preise dich. Das ist unser Geschäft und schon sind wir mittendrin im Thema, wie dient man Gott richtig? Oder was ist Gottesdienst? Nun, Gottesdienst ist so viel, ich weiß nicht, ob ich heute fertig werde, aber wir haben ja noch morgen früh. Wie dient man Gott, wie begegnet man Gott und wie lebt man für den Herrn? Das sind so die Gedanken, die mich heute bewegen. Ich denke nur an die unsoziale Geschichte in der Bibel. Da kommt der Großgrundbesitzer nach Hause und sagt zu seinem Knecht, komm, geh in die Küche und fang an, mich zu servieren. Und der Knecht hat schon so hart gearbeitet, kommt erschöpft nach Hause und muss noch dienen am Tisch. Und das ist so unsozial. Und dann hat der Herr gegessen, dann ist er fertig, putzt sich den Mund ab und sagt so, und jetzt kannst du essen. Wenn Gott zufriedengestellt wurde, dann können wir uns an den Tisch setzen und uns ja, bedienen. Wie dient man Gott? Gott dienen, das ist unsere Bestimmung und sogar ein Vorrecht, ein Privileg. Ich darf Gott dienen. Und ich möchte ganz herzlich einladen zu den nächsten Themen. Morgen wird das ein sehr gutes Thema sein. Also da musst du dieses Thema unbedingt hören. Brich mit deinen Tabus. Was das alles sind, so Verbote, nicht erlaubt, das kann ich nicht. Verstehst du? Ich frage mich, weißt du, in manchen Ländern, und jetzt habe ich neulich in Nachrichten gehört, bei den Olympiaden, den Koreanern ist verboten, Hundefleisch zu verkaufen. Nicht, dass die westlichen Leute noch irgendwie versehentlich, die bei der Olympiade da unterwegs sind, dass sie noch Hundefleisch essen. Weißt du, die essen Hundefleisch. Verstehst du? Für uns ja, ist es ein Gräuel, oder Schwan zu essen. Das ist diese Tabus. Wer sagt es, dass man das nicht essen darf, nicht essen kann oder was auch immer ist? Tabus. Und ich werde über die Tabus sprechen, die wir so irgendwo im Fleisch haben bei uns. Meine Mutter hat es verboten oder mein Vater hat es verboten, mein Großvater. Bei uns isst man sowas nicht. Andere Leute sagen, Schweinefleisch essen ist ein Gräuel und schütteln sich so. Über Tabus. Brich mit deinen Tabus. Jesus hat sehr viele Tabus gebrochen. Er hat am Sabbat geheilt, hat sich mit den Aussätzigen abgegeben, sich mit den Frauen auf der Straße unterhalten, Kinder geherzt und gedrückt, hat eine ganze Menge Tabus gebrochen, hat sogar beim Essen die Hände nicht einmal gewaschen. Und so hat in den Alten es gesagt, und warum tun deine Jünger das nicht? Nur dem Bein. Dann am Sonntag wird das Thema sein, erwarte Antwort auf deine Gebete. Du bekommst immer das vom lieben Gott, was du erwartest. Erwarte nichts und du kriegst auch nichts. Erwarte viel und du wirst viel bekommen. Nach dem, was du erwartest. So. Wie dient man Gott? Es darf keine Last sein, dieser Gottesdienst, sondern wir sollen Freude haben, Lust haben an dem Herrn, mit Vergnügen Gott dienen. Wie mache ich das? Mit Vergnügen. Dass ich Spaß habe, so wie ein Hobby. Das sollte mein Gottesdienst sein. Hobby. Also das ist meine Freizeitbeschäftigung. Das sollte Gottesdienst sein. Nicht, ich muss jetzt 8 Stunden arbeiten, der Chef steht daneben und guckt zu und ob ich das alles perfekt mache. Wer Gott dient, dient einer großen Sache. Und das würdigt uns. Ich diene einem Ideal. Ich verwirkliche ein Ideal. Das ist Gottesdienst. Das macht uns herrlich, das verleiht uns Glanz. Das macht mich zu einem Würdenträger. Ich darf Gott dienen. Das ist ein Vorrecht. Ich muss Gott nicht dienen. Er kann mich nicht zwingen. Aber ich tue das aus Spaß, aus Freude, aus Liebe. Und Jesus sagt, wer der Größte bei euch im Himmel sein will, und wir möchten alle ganz groß sein, dort am Cherubim, dabei und Seraphinen und wie die alle ihnen heißen, verstehst du, wir möchten ganz groß rauskommen, aber Jesus sagt, der Größte von euch ist ein Diener, der dient. So, es geht nicht um uns, sondern es geht um die Größe Gottes, dass Gott uns so richtig realisiert und verwirklicht. Wie dient man Gott? Zuerst einmal so, wie er uns leitet. Jeder hat eine ganz andere Gabe, ganz anderes Talent. So, wie er uns befiehlt, wie er uns inspiriert, motiviert, so, wie er gerade uns braucht. Also ich denke, ich kann nicht sagen, ich habe die Gabe oder die Berufung und so weiter. Er setzt uns ein, wo er nötig hat. Vielleicht mal Straße fegen, vielleicht mal Betten machen, vielleicht mal, was weiß ich, kochen. Weißt du, er setzt uns da, wo er uns für nötig erachtet, wo wir gerade gebraucht werden. Mal als Evangelist, mal als Apostel, mal als Hirte, mal als Schäferhund. Also er gebraucht, wie er uns haben möchte. Er ist ja unser Arbeitgeber und er erteilt die Aufträge. Und Er qualifiziert uns auch zu den verschiedenen Diensten. Er sagt, das kannst du, das liegt dir. Versuch's mal und wachse über dich selbst hinaus. So, als Diener Gottes muss ich nur eines tun, ihm gehorchen. Mehr nicht. Ich muss nur das tun, was der Chef sagt. Und einfach, ja, bin sein Angestellter und sein Bodenpersonal. Eigentlich, ich bin ein Stellvertreter Jesu Christi, ohne Papst zu sein. Ich vertrete Christus hier auf dieser Erde, an dem Platz, wo ich bin, in meinem Kiez. Hier, ich bin Stellvertreter Jesu Christi. Ich bin sein Agent. Ich diene ihm, habe eine Aufgabe von ihm bekommen, soll er in meinem Kiez aufräumen, Ordnung schaffen, was auch immer ist. Ich und mein Haus, wir wollen dem Herrn dienen, hat Josua gesagt. Ich kann nicht woanders sagen, ich diene in Afrika. Ich bin gar nicht in Afrika. Da, wo ich bin, da, wo ich lebe, da, wo ich kämpfe, da muss ich Licht und Salz sein. So steht es in der Bibel. Da habe ich meinen Dienstbereich. Da bin ich erwählt. Dazu bin ich berufen. Dazu bin ich ausgebildet. Dazu bin ich ein Spezialist. Diener Gottes sind immer Spezialisten. Sie machen Spezialaufträge, die direkt vom Himmel kommen. Wir denken nicht sich selber aus, sondern Gott gibt uns die Anweisung. So, jetzt gehst du zu dem Nachbar und jetzt besorgst das und so weiter. Wie auch immer ist, wir stehen an seiner Sache. Und Ulrich Barzani hat einmal irgendwo gesagt, dieses schöne Lied, was wir manchmal singen, auch auf dem Pfingstjubel, die Sache ist dein, Herr Jesus Christ. Und hat dieses Lied aufgegriffen und hat gesagt, ja, die Sache ist dein, Herr Jesus Christ, an der wir stehen. Deshalb gehen viele schlafen. Oder kann ich schlafen gehen? Nein, weißt du, die Sache ist Jesus, aber wir müssen hier dienen und arbeiten und nicht schlafen gehen. Manchmal, weißt du, wenn wir, Gott hat manchmal Nachtschicht und wir gebrauchen uns manchmal in der Nachtschicht, weil meistens ist Gott nachts aktiv. Wenn die Leute schlafen, sollen wir beten vielleicht oder was auch immer ist. Also, wir können Gott nicht im Fleisch dienen, sondern wir müssen ihm im Geist dienen. Wie macht man das? Gut, dass du fragst. Gott kann man nicht einfach nur so nach seinem Gutdünken denken, jetzt möchte ich für den lieben Gott mal was tun. Ich habe heute noch nichts Gutes getan. Verstehst du? Nein, er muss mir den Impuls geben. Und ich kann nicht nach Belieben ihm dienen, so wie ich Lust und Laune habe. Ich muss manchmal Gott dienen, wenn ich keine Laune habe. Und das ist das Schlimme dabei. Verstehst du? Ich habe gar keine Lust. Aber er sagt, dennoch, die Arbeit muss getan werden. Das Heu muss eingebracht werden. Verstehst du? Es kommt Unwetter, was auch immer ist. So ist der Herr, dieser Arbeitgeber. Also ich diene ihm nicht nach meinem Ermessen, sondern nach seiner Bestimmung, nach seinem Plan. So, in keiner Firma kann ein Arbeiter machen, was er will. Verstehst du? Er muss seine Aufgabe erfüllen, deshalb ist er beauftragt worden. Deshalb wird er auch bezahlt und bekommt auch seinen Lohn. Wie dient man Gott? So, zuerst einmal, ich muss auf den Herrn warten, bis er mir einen Auftrag gibt. Manchmal sitzt man auch rum und wartet man, weil er nichts zu tun gibt. Verstehst du? Die Aufträge sind nicht da. Aber oft, dann kommen sie plötzlich auf einmal so viel, dass du gar nicht mehr fertig wirst. Auch das ist die Arbeit für den Herrn. Verstehst du? Plötzlich, ja, ein Evangelist hat in Holland mal evangelisiert und dann haben sich so viele Leute bekehrt. Dann sagt er, und heute haben die Engel Überstunden müssen sie machen, die Leute in das Buch des Lebens einzutragen. Ja, auch die Engel müssen manchmal Überstunden machen. Und manchen Tagen haben sie nichts zu singen, verstehst du? Denn in der Bibel heißt es, es ist Freude bei den Engeln Gottes im Himmel über einen jeden Sünder, der Buße tut. An manchen Tagen vielleicht bekehrt sich keiner. An manchen Tagen kommt keiner nach Hause. Aber dann kommen 1000 Leute auf einmal dann bei irgendeiner Kampagne oder Evangelisation oder was auch immer ist. So, wie dient man Gott? Im Gebet empfangen wir die Anweisungen für unseren Dienst. Weißt du, wir möchten manchmal Gott dienen und da erwischt es uns total ganz anders. Da ist der alte Bruder Ananias in Damaskus. Oh Gott, ich möchte dir so dienen. Gebrauch mich, ich möchte irgendetwas für dich tun. Und dann sagt der Herr Ananias, heute wirst du einen großen Fisch fangen. Ja, Herr, ich freue mich schon darauf. Ich werde einen großen Fisch fangen. Und dann sagt der Herr, du, ich habe Arbeit für dich. In der geraden Straße, im Hotel zum Löwen, da ist einer. Weißt du, wer dort sitzt? Saul von Tarsus. Und er ist ein auserwähltes Werkzeug. Geh zu ihm und leg ihm die Hände auf, mach ihn sehend und was auch alles dazu gehört. Oh Gott, ich habe so viel schon gehört über diesen komischen Mann. Er ist ein Hetzer, ein Schikane, er ein Christenverfolger, Christenhasser. Also Gott, ich habe so viel Übles über den Mann gehört. Weißt du, wo Gott uns hinschickt? Immer in die an den schwierigsten Stellen. Ich will dir dienen. Bet nicht, Herr, ich will dir dienen. Der Herr wird dich schon einteilen. Er wird dich schon hinschicken. Und dann, wenn er dich schickt, dann geh. Wir bekommen beim Beten der Anweisung. Bet ihn an, preis ihn. Und plötzlich sagt der Herr, Ananias, geh zum Saul von Tarsus. Im Gebet bekommen wir unsere Aufträge und Aufgaben. Er selbst sagt uns, wie und was wir tun sollen. Geh hin, leg ihm die Hände auf, mach keine Faxen, Spaß nicht so viel, komm gleich zur Sache. Und das macht er auch. Er hat genau bekommen die Anweisung, was er machen soll. Weißt du, wenn er da lange diskutiert hätte, weißt du, der Herr schickt mir Bruder Saulus, der Herr hat mit mir gesprochen und so weiter. Nein, geh direkt hin, frag nicht viel, tu's. Wenn du viel fragst, wenn du Gott dienst und viel fragst, darf ich das? Kann ich das? Ist das erlaubt? Der Teufel wird dir nichts erlauben. Der Teufel wird mit allen Mitteln versuchen, alles zu verhindern. Ich werde nie vergessen, ich plakatiere mal in Stuttgart mit meiner Jugendgruppe und dann steht, plötzlich drehe ich mich um, steht hinter mir ein Polizist. Dann sagte, was machen Sie hier? Sie haben ja gesehen, ein Plakat angebracht, ein Poster. Wer hat das Ihnen erlaubt? Ich habe gesagt, der liebe Gott braucht es. Jesus muss hier bekannt gemacht werden. Also mir ist nichts Besseres eingefallen. Mir ist nur die Geschichte da von den Jüngern eingefallen, als sie den Esel geholt haben. Der Herr bedarf seiner. Ja, wer ist dieser Herr? Er sagt, der ist da oben. Der ist da oben. Ah ja, ja gut. Und was würden Sie machen, wenn ich an Ihrem Fenster plakatieren würde? Dann würde ich den Würdigen wegjagen. So, und sagt, aber was soll ich hier machen? Wissen Sie, ich zahle Steuern und so weiter. Die gehören zu einem Staat und ich nehme mir auch das Recht, hier zu plakatieren. Tut mir leid. So, wir dürfen nicht viel spaßen. Wenn wir viel reden, wir kriegen 1000 Antworten. Red nicht so viel, tu es. Das ist die Botschaft, die ich habe. Gottes Diener sind Beter, besprechen alles mit Gott, empfangen von Gott. Gott hört seine Kinder und sie sind Heilige, sind berufen, sind etwas ganz Besonderes. Weißt du, Gott beauftragt uns. Der Herr bedarf seiner. Verstehst du? Der Esel, den lösen sie. Wir bringen den Esel zurück, wenn die ganze Sache vorbei ist. Wir machen es wieder gut, wir bezahlen die Rechnung. Der Herr bedarf es seiner. So, wir sollen Gott hören, dann hört er auch auf uns. Und der Schlüssel für unseren Dienst, für unsere Arbeit und so weiter, bekommen wir direkt vom Herrn. Was er euch sagt, das tut. Sehr wichtig, sehr stark, wird uns der Himmel aufgeschlossen. Wir sehen die vorbereitete Arbeiten. Aha, das muss getan werden, das kommt dran und das und so weiter. So geht es nacheinander. Wir sehen diese Aufträge vom Herrn und wir tun es, den Willen Gottes dann, weil wir im Gebet diese Impulse bekommen. Und Gott bringt es dann zur Funktion. Indem wir hingehen, plötzlich tun sich die Türen auf, fallen die Mauern, teilen sich die Fluten oder was auch immer sein mag, indem wir einfach unsere Arbeit tun. Darum bete, empfange es vom Herrn und dann geh. Und hab diese Gewissheit Gottes, ich habe Jericho in deine Hand gegeben. So dient man Gott. Dass wir hundertprozentig sicher sind, es ist nicht unsere Arbeit, es ist seine Arbeit. Wir stehen in seinem Kampf. Und wir machen nicht eigene Wege und gehen nicht eigene Wege, sondern wir tun das, was er uns sagt. Mir geschehe, wie du gesagt hast, hat die Maria gesagt. Mir geschehe, ja. Ja, mir geschehe, wie du gesagt hast. Und deshalb ist es so wichtig, höre auf Gott. Wie dient man Gott? Indem man hört, in der Predigt, im Gebet, beim Bibellesen, beim Zuhören, Augen aufmachen, Ohren aufmachen. Wir sollen offen durch diese Welt gehen, sensibel sein für die Situation Gottes. Was würde Jesus tun? Verstehst du, das ist die große Frage. Was würde Jesus tun? Das ist nämlich der Schlüssel zum Dienst. Was würde er tun, was er euch sagt? Sag ihm, dass du dann ihn verstanden hast. Yes, Lord, ich gehe. Wie dient man Gott? Wenn du eine Entscheidung triffst, Gott zu dienen, ich sage dir zuerst einmal, und dann kannst du prüfen, ist es von mir, ist es von Gott oder ist es von Menschen, ist es vom Teufel, von wem ist es? Dein Fleisch sagt zuerst einmal, no, no, no, no, no. Nein, das ist nichts für mich. Das soll vielleicht der Pastor machen, das soll vielleicht der Evangelist machen. Ich bin ja nicht begabt, nicht befähigt und nicht talentiert. Wir sagen immer nein. Weißt du, wenn du aber sofort ja sagst und mir, ich mag die Leute nicht, die mir sofort ja zurufen und sagen, ja, ich mach's, ich bin dabei, ich sing, ich predige, ich bete, ich verteile Traktate. Nein, wenn ich jemanden frage, wer möchte das machen, könntest du Schwester das machen, könntest du der Bruder das machen? Wenn er sagt, nee, du, ich weiß nicht, kann nicht, ich traue mir das nicht zu, dann weiß ich, das ist richtig. Die sich nichts zutrauen, die sich entschuldigen und sich winden und sagen, ja, hast nicht jemand anders dafür? Nein, Gott hat niemand anders als er, als die Apostel damals, verstehst du, einfache, ungelehrte Leute. Und die hat er genommen. So, wie dient man Gott? Man muss die richtige Richtung kennen. Man muss ja wissen, es ist vom Herrn und es wird größer und größer. Wenn Gott dir etwas zeigt, wird immer größer und größer und größer. Wenn der Teufel dir was zeigt, ist ganz groß. Ich bin dabei, Halleluja, macht euch bereit, meine Panzer kommen. Und dann kommt nichts mehr. Verstehst du? Dann kommt nichts mehr. Deshalb ist so wichtig, klein anfangen. Gott fängt ganz klein, sehr klein an, mit einer Zelle. So, wie arbeitet Gott, wie dient man Gott in kleinen Stücken? Da wächst man hinein in diese Arbeit und plötzlich bist du mittendrin und denkst, was bin ich? Ich habe das gar nicht studiert, gar nicht gelernt, kann das gar nicht. Plötzlich steigst, mir ging es in Indien, ich habe mir so vorbereitet, wie werde ich in Indien predigen. Ich wusste, es ist ein Kontinent, es ist eine ganz andere Welt. Wie mache ich? Da steige ich aus dem Flugzeug und sage, Vater, in Jesu Namen nehme ich das Land jetzt an. Ich kenne niemanden hier, niemanden persönlich. Zumindest nur einen habe ich persönlich gekannt, einen Bruder, einen Missionar, der zu uns immer wieder mal kam aus Bangalore. So. Aber sonst habe ich niemanden gekannt. Steige ich in Delhi aus dem Flugzeug raus und sage, Herr, das ist jetzt das Land, jetzt nehmen wir das Land ein. Und ich fange an und es fließt und es läuft und es funktioniert. Weißt du, wenn Gott dir einen Auftrag gibt und dich irgendwo hinführt, das läuft, das fließt, das funktioniert. Ist es nicht vom Herrn, dann hast du Verklemmung, einen Frosch im Hals, Ängste, Schwierigkeiten, Probleme, was auch immer es sein mag. So, wie dient man Gott? Er gibt uns die Informationen, die Mittel, die Kraft und die Energie, die Freudigkeit, dass wir das tun, dass wir gar nicht mehr lassen wollen, wir wollen gar nicht mehr zurück. Als ich dann nach Hause zurückkam, ich konnte gar nicht mehr Deutsch sprechen. Verstehst du? Weil man sich so hineingesteigert hat in eine andere Sprache. Und wir müssen wissen, und wenn wir Gott dienen, wir müssen wissen, für wen wir dienen, für was wir dienen. Ich arbeite für den Himmel. Ich arbeite für die Ewigkeit. Ich arbeite nicht hier für diesen Verein oder einen Club oder Hauskreis oder was auch immer sein, die Gruppe. Ich arbeite für die Ewigkeit. Ich stehe an der vordersten Front. Es geht ums Ganze. Das ist der Dienst, den wir tun. Ich komme nachher auf ein paar Punkte, die mir so wichtig sind und die mein Leben geprägt haben in der Arbeit für Gott. Weißt du, ich habe nur eines, die Garantie und die Zusage Gottes, dass er mit mir ist, dass er mich nicht fallen lässt, aber ich tue eine ganz wichtige Arbeit. Den Dienst mit den Seelen, mit den Menschen, es geht um die Ewigkeit. Weißt du, ich kann mit einem Wort etwas alles versauen und ich kann mit einem Wort Menschen in den Himmel bringen und ermutigen und aufrichten. Ein Wort nur, irgendein dummer Gedanke, dumme Bemerkung. Und deshalb ist so wichtig, das, was ich sage, mein Dienst. Ein Satz, ein Wort. So, es ist wichtig, dass ich weiß, wer hinter meiner Arbeit steht, wem das Land gehört, in wessen Dienst wir sind, wessen Arbeit wir tun. Und ich weiß auch, von wem der Lohn kommt. Und wenn ich hier kein Dankeschön bekomme, ich weiß, Gott gibt mir die richtige Belohnung. Hundertfältig, egal was ich mache. Hundertfältig, überleg einmal, was ich alles kriege, was ich zusammenhamstere. Hundertfältig. Das kann mir keine Sparkasse geben, keine Bank, keine Anstalt. So, wir sollen aufhören. Und deshalb, ich habe aufgehört, fremden Herren zu dienen. Als ich Prediger wurde, junger Pastor in Stuttgart, weißt du, ich habe überlegt, ich könnte arbeiten. Ich habe ja zwei Hände und ich habe nicht zwei linke Hände. Ich könnte also arbeiten. Nein, ich möchte ganz für den Herrn arbeiten. Egal, auch wenn ich verhungere. Ich möchte ganz für den Herrn arbeiten. Und ich habe mich hineingesetzt und festgelegt, ich kann nicht zwei Herren dienen. Ich kann nicht in einer Stadt wie Stuttgart damals weltliche Arbeit und Gottes Arbeit machen. Ich muss ganz Gottes Werk tun, mit totaler Hingabe, alles oder nichts. Und nur dann gewinnt man. Musst du vorstellen, so jetzt haben wir Olympiade zur Zeit. Weißt du, die geben auch alles her. Ich habe so diese Eiskunstlauf dieser Tage angeguckt, wo dieses Ehepaar da, oder ja, dieses Pärchen da auf dem Eis, die haben studiert, gearbeitet, gekämpft, bis sie diese Medaille eigentlich hatten. Und so perfekt. Aber das kriegt man nicht sofort. Weißt du, da muss man alles geben, alles investieren. Du willst Lotterie spielen, du willst was gewinnen oder was weiß ich. Weißt du, du kannst eingeben ein Viertel, wenn du ein Viertel nur einzahlst, kriegst du ein Viertel auch bei dem Gewinn, auch wenn es hundertprozentig richtig wäre. Das, was du investierst, was du eingibst, das kriegst du auch raus. Wir sollen also aufhören, fremden Herren zu dienen und auf zwei Hochzeiten tanzen. Wir sollen alles Gott hineinlegen und sagen, Herr, alles, ich will alles dir geben. Auch wenn du vielleicht noch nebenbei arbeiten musst. Ich weiß, es ist nicht leicht, sich einfach im Glauben hinzugeben und sagen, ich vertraue dem Herrn. Weißt du, Gott versorgt, wenn du aufs Ganze gehst. Wenn du radikal wirst in deinem Leben. Und nur Radikale haben die Welt gewonnen. Egal wo, politisch, ich denke, Fidel Castro, Mao Zedong und alle diese Revolutionäre, die haben gesagt, alles oder nichts. Komme ich um, so komme ich um. Denk an die Esther. Wie dient man Gott? Indem man aufs Ganze geht. Du hast nur dann Profit, nur dann Gewinn, wenn du total Gott dienst. Ungeteiltem Herzen. Und deshalb sagt Gott immer wieder, mit ungeteiltem Herzen. Ich mag das nicht. Dieses Geplärr, sagt er, ihr dient ja mit geteiltem Herzen, so und so. Wir müssen von etwas leben. Nicht, dass jetzt jemand mich falsch versteht und sagt, das kündige ich. Ich werde jetzt ganz für Gott dienen. Du musst da hineinwachsen in diesem Dienst. Weißt du, du musst lernen, zuerst mal in kleinen Dingen abhängig vom Herrn zu werden. Mal fürs Taschengeld, verstehst du, oder für sonstige andere Dinge. So, wir sollen dem lebendigen Gott dienen. Die Toten sollen wir laufen lassen. Jesus sagt, lass die Toten ihre Toten begraben. Den ganzen Totenkult, die ganze Tradition, darüber werde ich morgen sprechen, die ganzen Tabus, verstehst du? Meine Großmutter würde sich im Grab umdrehen, wenn ich mich taufen lasse. Verstehst du, das ist Totenkult. Meine Großmutter, die schon verstorben ist, die hat gar keine Ahnung mehr, die ist gar nicht mehr da. Tote Werke. Was sind die toten Werke? Und so viele Menschen dienen Gott mit toten Werken. Werke, die gar nichts bringen. Stroß, Stoppeln, diese so kickeles Zeug, sich mit Mumien beschäftigen. Diese Mumienreligion, was viele Christen haben, so, die beten Heilige an, die schon verstorben sind, und vieles andere mehr. Weißt du, dann schwelgen sie in der Vergangenheit, in der Ahnenforschung, und dann wühlen sie, und das beschäftigt der Teufel so stark mit der Vergangenheit, wühlen sie in der Vergangenheit, Familienaufstellung. Mein Großvater war ein Zauberer, und der war Freimaurer, und der war in der Partei, der war Nazi. Du solltest aufhören, die Sünden deiner Väter zu suchen. Wir haben genug Sünden, unsere eigenen Sünden. Ich brauche nicht andere Sünden noch. Verstehst? Und wenn wir unsere Sünden bekennen und sagen, Jesus, komm in mein Leben, so vergib doch unsere Sünden und reinig uns von aller Untugend, was nichts taugt. Auch vom Großvater. Die ganzen falschen Genen und Vererbungsmasse und so weiter, diene dem lebendigen Gott. Wie dient man dem lebendigen Gott? Gott ist ein verborgener Gott. Wir sollen Gott im Geist dienen. Und Geist siehst du nicht. Hast du schon einen Geist gesehen? Vielleicht so beim Harry Potter oder sonst noch wo, aber in Wirklichkeit da siehst du keine Geister. Geist, aber Gedanken. Gedanken sind Mächte. So, diene Gott so mit den Aufträgen, was er dir gibt, so die Impulse, die er gibt, tagtäglich. So, unsere Aufträge müssen von Gott kommen, dann kann ich ganz ruhig und ganz gelassen in Frieden dienen. Ich weiß, das ist von Gott. Das ist nicht meine Idee, auch nicht meine Schnapsidee. Weißt du, so in Bierlaune, so wie die Grünen da verordnet haben, nur 100, Tempo 100. So bei, saßen sie am Tisch, verstehst du, und haben dann sich ausgedacht, wie wäre es mal 100, Tempo 100 auf den Autobahnen und überall. Das war nur Bierlaune. Und die Deutschen kann man nicht auf Tempo 100 beschränken. Die wollen ein bisschen flotter fahren mit ihren Mercedes und BMWs und Porsches. So, du kannst ruhig die anderen da in ihrer Bierlaune lassen, aber wir sollen unsere Straße fröhlich ziehen. Man dient Gott fröhlich, mit guter Laune, in guter Verfassung und ohne Stress und ohne Hektik. Der Priester Gottes, bei uns ist es manchmal warm, das ist okay, das ist was anderes. Aber der Priester Gottes, wenn er Gott dient, er darf nicht schwitzen. Wenn du schwitzt bei der Arbeit Gottes und sagst, oh, das ist anstrengend, ist das schwierig, ist das, ja, das fordert uns ganz heraus, du dienst nicht Gott, du dienst im Fleisch. Wenn du für Gott arbeitest, schwitzt nicht, du schüttelst aus dem Ärmel. Das machst du so nebenbei, diese Impulse, weil du die Freude am Herrn hast. Und du merkst, wenn du etwas mit Freude und aus Liebe tust, das funktioniert ganz anders. Das flutscht nur einfach so. So ohne Stress und ohne Hektik und ohne Schwitzen. Und das macht dich nicht fertig, das brennt. Du brennst auch nicht aus, dieses ganze Burnout, was wir heute als Syndrom haben bei den Menschen hin und her. Weißt du, die geben nur von sich aus. Und da ist in dir nicht viel, ein paar Pfund, ein paar Gramm. Aber wenn du das aus Liebe machst, Da machst du keine großen Gedanken, du kannst dich ruhig Gott überlassen. Der Herr gibt es und du gibst es weiter, der Herr gibt es und du gibst es weiter. Ohne Schwitzen, ohne Stress. Und da wird man nicht fertig. Und dass man zusammenbricht. Oh, ich kann es nicht mehr. Jetzt muss ich ein Sabbatjahr einlegen. Die ganzen Sabbatjahre, vergisst es. Dem Volke Gottes ist eine Ruhe vorhanden, ohne Sabbatjahr. Einfach, du arbeitest für den Herrn und du hast Spaß an der ganzen Geschichte. Er sorgt dann, dass mit dir weitergeht, dass du genug Stoff hast, dass du genug Material hast. Ich leide furchtbar. Ich könnte noch 100 Jahre predigen. So viel Stoff habe ich. Ich weiß gar nicht, wo bringe ich das alles unter? Verstehst? Weil mein Herz ist so voll in der Freude Gottes. Und ich genieße das einfach. Man dient Gott in der Freiheit und in der Liebe. Und wie dient man Gott? Das ist mein Thema. Und dann noch etwas. Wie dient man Gott? Was ich gelernt habe, und ich gebe meinen Impuls und meine Erfahrung weiter. Man dient Gott mit leeren Händen. Mit leeren Händen, weißt du, mit gar nichts. Man dient Gott mit gar nichts. Nur mit seinem Herzen, mit seinen Gedanken. Und er gibt uns die Gaben, die wir brauchen, immer im richtigen Augenblick. Der Heilige Geist gibt das Richtige auszusprechen, der Heilige Geist gibt die richtige Idee, der Heilige Geist gibt die richtigen Menschen, führt uns zusammen. Man dient Gott mit seinen Werkzeugen, nicht mit seinen Fähigkeiten. Er trainiert uns. Und wenn du in eine gute, große Firma einsteigst und mitarbeiten möchtest, dann wirst du zuerst mal von der Firma geschult, damit du nach ihren Maßstäben und ihren Idealen und ihren Zielen arbeitest. So, wir dienen Gott mit uns, mit seinem Material. Und weißt du, sein Material ist ganz anders, wird ganz anders geliefert. Just in time. Immer wenn du brauchst, ist da. Und immer wenn du nicht brauchst, ist nichts da. Verstehst du? So dienen wir Gott. Damit wir in seinem Sinne dienen können, in seiner Kraft, immer just in time. Immer in dem Moment, wo du es brauchst. Deshalb mach dir auch keine Sorgen, wenn ich Gott diene, wie geht's weiter? Es wird weitergehen, und zwar auf wundersame Art und Weise. Nur nebenbei. Gott befähigt uns, das Richtige zu tun, am richtigen Platz, mit den richtigen Menschen, für die richtigen Menschen. Manchmal habe ich gedacht, oh lieber Gott, wenn ich 1000 Leute hätte. Aber ich habe eines gemerkt, Gott braucht keine 1000 Leute. Ein Einzelner, wenn Gott einen Einzelnen befähigt und der Nächste macht wieder was und so weiter, und dann gibt es eine Kettenreaktion. Und wir denken immer, eine Masse. Nicht die Masse ist es. Nicht die Quantität, sondern Qualität. Das ist, was Gott sucht. Wie dient man Gott? Ein Bäumchen zieht man hoch. Und dieses Bäumchen bringt dann 100-fältig Frucht. Wenn du überlegst einmal so einen Apfelbaum, wenn er mal groß ist, ach, da kriegst du säckeweise Äpfel. Kannst du Most draus machen oder sonst noch was. Kannst einen Markt aufmachen von einem einzigen Apfelbaum. Und deshalb, wir sollten uns nicht uns fürchten und ängstigen. Ja, was ist das für so viele? Überleg einmal die 5 Brötchen bei dem jungen Burschen dort, bei 5000 Leuten. Was ist das für so viele? Durch die Hände Jesu, wenn es durch die Hände Jesu geht, wird es gebrochen und weiter, der Nächste. Gott setzt uns ein, wo wir am effektivsten sind, wo wir durchschlagend sind. Wir dienen Gott mit. Ich werde nie vergessen, ich bin im tiefen Russland, irgendwo da, wo die, noch damals unter Gorbatschow, plötzlich, ja, die Christen haben ganz einfach gemacht, also sie wussten, das passiert immer wieder bei uns, während des Gottesdienstes machen sie das Kabel, elektrisches Kabel durch, schneiden sie durch, was auch immer ist, wir sind im Dunkeln. Aber die Geschwister haben gesagt, kein Problem, wir haben hier Taschenlampen, schnell Kerzen angezündet. In Indien ist mir das auch ähnlich passiert, auch in Accra, da plötzlich war Licht weg. Aber dann haben die Christen gesagt, kein Problem, wir haben Gaslampen. Und die Gaslampen wurden angezündet. Und so geht es, so arbeitet Gott und so arbeiten Christen, sie Christen und bleiben flexibel. Und wir bleiben auch flexibel, was auch immer ist, auch im Dienst für Gott. So, Gott gebraucht uns auf verschiedene Art und Weise. Wir werden geschliffen, wir werden veredelt, wir werden, ja, zum Glühen gebracht und dann wieder abgekühlt. Also das alles ist der Herr, er arbeitet an uns und er will unser Leben als sein Material haben. Manchmal lässt er gelingen und manchmal lässt er nicht gelingen. Ich will einfach herausstellen, dass du beides verstehst, dieses Duale. Weißt du, manchmal gelingt es dir und manchmal gelingt es nicht. Und beides ist von Gott, nicht vom Teufel. Weißt du, beides, das Gelingen oder das Nicht-Gelingen. Dein Misserfolg ist vielleicht ein größerer Segen als ein Erfolg. nur nebenbei. Er weiß, wo er dich am besten einsetzen kann, wie du am meisten erreichst und wie am meisten für dich erreicht wird. Zuerst einmal, du sollst profitieren von deinem Dienst, denn es ist für dich. Bei Gott geht es also nicht nur um Quantität, sondern um Qualität. Man dient ihm am besten und so geh weiter heute einfach und empfehle weiter aus der Ruhe heraus, aus dem Frieden heraus, aus dem inneren Frieden, aus der Stille. So dient man Gott. Aus Abend und Morgen wurde der dritte Tag. Weißt du, Gott hat zuerst mal geruht, nachts. Wir müssen manchmal nachts mal eine Nacht drüber schlafen, bevor wir wieder neu was starten, neu was anfangen. Man dient Gott in kleinen Schritten, auch durch Misserfolge oder wie auch immer ist. Oft fragen wir uns ja, was soll denn das? Und durch dieses Fragen, was soll denn das, warum gerade hast du bei mir das geschehen lassen, oder warum ist das so? Newton hat die Gravitationskräfte entdeckt, das war im Herbst, liegt unterm Baum, liest seine Bibel und da fällt ein Apfel auf den Kopf. Und dann fragt sich Newton, was soll denn das? Warum fliegt der Apfel nicht in die Luft? Warum fällt er mir auf den Kopf? Und dann überlegt er sich und macht sich Gedanken und er entdeckt die Gravitationskräfte, die Schwerkraft. Und das hat seinen Horizont gesprengt. Manchmal muss uns auch mal ein Apfel auf den Kopf knallen. Ja, was soll denn das? Und durch Fragen, warum geschieht das gerade bei mir? Ich denke an den lieben Petrus, die ganze Nacht gefischt und nichts gefangen. Und dann kommt Jesus, weißt du, er ist ein Zimmermann, aber kein Fischer. Petrus, wo sind die Fische? Ja, Herr, du siehst, wir haben gearbeitet, die ganze Nacht nichts gefangen. Dann sagt er, und jetzt fahrt ihr noch raus, wirft mittendrin im See nochmal eure Netze aus. Wir dienen Gott, nicht nach unserem Gutdünken. Und das ist, was ich weitergebe. Nicht nach unserer Vorstellung, nach unseren Plänen, sondern auf dein Wort, Herr. Und dann gehen sie raus. Und was machen sie? Fangen so viele Fische, wie sie noch nie in ihrem Leben gefangen haben. Gott will nicht unser Ruin. Auch nicht, dass wir uns finanziell übernehmen oder überfordern oder groß verschulden oder irgendwie von Menschen abhängig werden, von den Banken ganz besonders. Gott will das gar nicht. Er sagt, vertraue mir, arbeite mit den Mitteln, was du hast. Und was du nicht hast, ist nicht nötig. Du wirst es auch so schaffen. Und du musst nicht irgendwelchen Betrügen, Gaunern auf den Leim gehen. Sei froh, wenn du manchmal blockiert wirst. Du sagst, ja bitte, Bruder Matthäus, ich habe gedacht, wenn der Heilige Geist ist und der Wind in den Segeln, dann flutsche ich und dann geht's und dann renne ich und dann laufe ich. Nein, Gott will dich führen und leiten. Er will dich auch bewahren vor negativen Menschen, vor bösen Menschen, vor Stress und Ärger. Gott führt uns auf rechter Straße um seines Namens willen, damit uns nicht so viel Übel begegnet. Wir haben schon genug Übel und genug Probleme. Wir sollen im Glauben wandeln und nicht im Schauen. So steht es einmal in der Bibel. Wir müssen nicht immer alles verstehen und fühlen und wissen, das ist gut. Auch das, was nicht gut ist und nicht so gut ist, auch das ist sehr gut. Von Abend und Morgen, als er dann Licht und Finsternis schied und trennte, verstehst du, und da heißt es, und das, was Gott machte da, und es war sehr gut, Tag und Nacht. Tag und Nacht. Wir denken nur immer, der Tag ist gut, wo ich was leiste, wo ich was tue. Nein, was würden wir machen, wenn wir keine Nacht hätten, keine Nachtruhe, nicht schlafen würden, nicht entspannen würden? Gott hat beides geschaffen. Spannung und Entspannung. Und wir müssen immer so sehen, wie Gott die Dinge sieht. Wie er das eingerichtet hat, diese Naturgesetze. Ich habe kürzlich darüber gesprochen. Wir sollen nicht auf das Sichtbare achten. Das ist so wertvoll. Manchmal ist Mist wichtiger als was Großes, Gewaltiges. Weißt du, ohne Dünger funktioniert vieles nicht. In der Natur draußen, in der Wirtschaft. Schau nicht auf das Äußere, auf das Sichtbare. Weißt du, diese inneren Werte sind so wichtig. Diene den inneren Werten. Wo profitiere ich am allermeisten? Was bringt mir wirklich innerlich mehr? Was bringt mir bleibende Werte? Paulus sagt einmal, wir sollen darauf achten, wie wir das Reich Gottes bauen, wie wir unser Leben bauen, wie wir missionieren, wie wir arbeiten und wie wir leben. Wir sollen darauf achten, was für Material wir verwenden. Stroh, Stoppeln, Eisen, Gold, Edelsteine. Wie dient man Gott? Dass ich nicht nur eine Menge habe oder sehr viel habe. Nein, dass ich etwas sammle, was bleibt. etwas Bleibendes. Und was ist bleibend? Ein kleines Steinchen ist manchmal mehr wert, so ein kleiner Diamant, ein Saphir, ein Stückchen Gold. Das ist manchmal mehr wert wie eine ganze Baugrube. Und wir denken, oh, die Menge ist es nicht, was es macht. Und dann sagt Paulus, jedes Werk muss durchs Feuer gehen, muss sich bewähren. Wie liebe ich Gott, ist mein Thema. Ich kann nur streifen, betend, indem ich sage, Herr, das ist deine Sache, das ist dein Werk. Ich mache es für dich, nicht für mich, ich brauche ein Werk. Ich mache es für dich, nicht für mich, ich brauche das nicht. Ich muss es auch gar nicht haben.

0: Autorität hast und eine Kraft braucht immer einen Kanal, etwas, wo man eine Kraft überträgt, ein Rädchen, das die Kraft transportiert, und du sollst nur, nichts anderes tun, als nur die Kraft Gottes empfangen und weitergeben. Wie dient man Gott? Gut, dass du fragst. Man dient Gott in Demut. Nicht, dass ich sagen kann, ich kann's. Yes, we can. Nein, ich kann's nicht. Herr, hilf mir, steh mir bei, gib mir das Gelingen. Ohne dich kann ich gar nichts tun. Man dient Gott in Reinheit, in Einfachheit, in Ehrlichkeit, nicht kompliziert. Gott ist ein einfacher Gott. Eins und eins ist zwei bei ihm. Einfach. Gott hat gar nicht viel. Weißt du, wenn ich die ganze Computerwelt betrachte, die ganze Computerwelt ist so einfach. 0 und 1 oder Plus und Minus, und das ist alles. Und wir denken, es muss so kompliziert sein. Nein. Wie dient man Gott? In der Bibel wird uns erzählt, das sind zwei Söhne von dem Hohepriester Aaron, und die machen sich einfach. Weißt du, man soll Gott einfach dienen, aber sie nicht zu einfach machen. Die nehmen da ein Feuer irgendwo von der Kerze und bringen dieses Feuer und bringen da dem Herrn ein Rauchwerk da oder Räucherwerk. Und dann die werden erschlagen vom Herrn. Warum? Und der Grund war, sie haben fremdes Feuer geopfert. Ein Feuer, das Gott nicht entzündet hatte. Merkt man das, wo das Feuer herkommt? Du weißt nicht, aber Gott weiß, wo das Feuer herkommt, wo die Begeisterung herkommt, wo die Liebe herkommt. Gott will kein fremdes Feuer haben, sondern er möchte Feuer haben, das sich von der Sonne, vom Licht entzündet hat, wie auch immer damals gewesen ist. Begeisterung. Aber die Begeisterung muss von Gott kommen. Sei begeistert. Und weißt du, werde von Gott so entzündet, dass du begeistert bist für dein Leben, für deine Errettung, für deinen Glauben, für das Wort Gottes, für die Gemeinde, für das Volk Gottes, für die Menschen, für die Natur. Wie groß ist mein Gott, du großer Gott, wenn ich die Welt betrachte. Begeistert, entzündet von Gott. Begeistert über deine Erwählung, deine Berufung, für das Positive und das Gute. Oh Herr, wie groß bist du, wie groß bist du. Ja, mit Begeisterung. Aber ich muss vom Herrn entzündet sein. Nicht, dass ich nur irgendwie nur durch Drogen oder durch Stimmung oder durch Instrumente, durch die Lautstärke oder was auch immer begeistert bin. Nein, ich bin von innen durch die innere Freude. Da ist ein Funke rübergekommen und das hat mich entzündet. Begeistert sein für meine Ewigkeit. Das Feuer Gottes, wenn das in uns brennt, ihr Leben, das vertreibt uns die ganze Müdigkeit, die Bitterkeit, die Traurigkeit oder was auch immer sein mag. Wie dient man Gott? Mit Leidenschaft. Mit Leidenschaft. Leidenschaft ist so wichtig im Reich Gottes. Mit Leidenschaft. Wer für Gott begeistert ist, den wird nichts vermissen. Und da kann noch so schief alles liegen, da können noch so viele Hindernisse auftreten, da kann der Boden noch so steinig sein. Der mit Begeisterung Gott dient, der sagt, das schaffen wir mit Gottes Hilfe. Das schaffen wir. Das schaffen wir. Wenn du Leidenschaft und Begeisterung hast vom Himmel, dann kannst du alles verschmerzen. Auch das, wenn es mal nicht so läuft, wie es laufen sollte. Sei begeistert für Gott. In der Bibel heißt es einmal, verflucht ist jeder, der das Werk des Herrn lässig treibt. Also ich wäre verflucht, wenn ich so lässig das Arbeit Gottes mache.
1: Die Fortsetzung folgt morgen um die gleiche Zeit.

Jesus, deine Vergebung kennt keine Grenzen. Dafür danken wir dir. Bei dir wollen wir bleiben. Dir wollen wir folgen. Wir wollen keine anderen Götter und Herren neben dir haben.

Und es wird gepredigt werden, das Evangelium vom Reich in der ganzen Welt zu einem Zeugnis über alle Völker, und dann wird das Ende kommen.

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1: Hiob antwortete und sprach: Ja, ich weiß sehr gut, dass es so ist und dass ein Mensch nicht Recht behalten kann gegen Gott. Hat er Lust, mit ihm zu streiten, so kann er ihm auf tausend nicht eins antworten. Gott ist weise und mächtig. Wem ist's je gelungen, der sich gegen ihn gestellt hat? Er versetzt Berge, ehe sie es inne werden. Er kehrt sie um in seinem Zorn. Er bewegt die Erde von ihrem Ort, dass ihre Pfeiler zittern. Er spricht zur Sonne, so geht sie nicht auf, und versiegelt die Sterne. Er allein breitet den Himmel aus und geht auf den Wogen des Meers. Er macht den Wagen am Himmel und den Orion und das Siebengestirn und die Sterne des Südens. Er tut große Dinge, die nicht zu erforschen, und Wunder, die nicht zu zählen sind. Siehe, er geht an mir vorüber, ohne dass ich's gewahr werde, und wandelt vorbei, ohne dass ich's merke. Siehe, wenn er wegrafft, wer will ihm wehren? Wer will zu ihm sagen, was machst du? Gott wehrt seinem Zorn nicht. Unter ihn mussten sich beugen die Helfer Rahabs. Wie sollte denn ich ihm antworten und Worte finden vor ihm? Wenn ich auch Recht habe, so kann ich ihm doch nicht antworten, sondern ich müsste um mein Recht flehen. Wenn ich ihn auch anrufe, dass er mir antwortet, so glaube ich nicht, dass er meine Stimme hört. Vielmehr greift er nach mir im Wettersturm und schlägt mir viele Wunden ohne Grund. Er lässt mich nicht Atem schöpfen, sondern sättigt mich mit Bitternis. Geht es um Macht und Gewalt? Er hat sie. Geht es um Recht? Wer will ihn vorladen? Wäre ich gerecht, so müsste mich doch mein Mund verdammen. Wäre ich unschuldig, so würde er mich doch schuldig sprechen. Ich bin unschuldig. Ich möchte nicht mehr leben. Ich verachte mein Leben. Es ist eins, darum sage ich, er bringt den Frommen um wie den Gottlosen. Wenn seine Geißel plötzlich tötet, so spottet er über die Verzweiflung der Unschuldigen. Er hat die Erde unter gottlose Hände gegeben, und das Antlitz ihrer Richter verhüllt er. Wenn nicht er, wer anders sollte es tun? Meine Tage sind schneller gewesen als ein Läufer. Sie sind dahin geflogen und haben nichts Gutes erlebt. Sie sind dahin gefahren wie schnelle Schiffe, wie ein Adler herabstößt auf die Beute. Wenn ich denke, ich will meine Klage vergessen und mein Angesicht ändern und heiter bleiben, so fürchte ich doch wieder alle meine Schmerzen, weil ich weiß, dass du mich nicht unschuldig sprechen wirst. Ich soll ja doch schuldig sein. Warum mühe ich mich denn so vergeblich? Wenn ich mich auch mit Schneewasser wische und reinigte meine Hände mit Lauge, so wirst du mich doch eintauchen in die Grube, dass sich meine Kleider vor mir ekeln. Denn er ist nicht ein Mensch wie ich, dem ich antworten könnte, dass wir miteinander vor Gericht gingen. Dass es doch zwischen uns einen Schiedsmann gäbe, der seine Hand auf uns beide legte. Dass er seine Rute von mir nehme und mich nicht mehr ängstige. So wollte ich reden und mich nicht vor ihm fürchten, denn ich bin mir keiner Schuld bewusst. Mich ekelt mein Leben an. Ich will meiner Klage ihren Lauf lassen und reden in der Betrübnis meiner Seele und zu Gott sagen, verdamme mich nicht, lass mich wissen, warum du mich vor Gericht ziehst. Gefällt dir's, dass du Gewalt tust und verwirfst mich, den deine Hände gemacht haben, und bringst der gottlosen Vorhaben zu Ehren? Hast du denn Menschenaugen oder siehst du, wie ein Sterblicher sieht? Oder ist deine Zeit wie eines Menschen Zeit? Oder deine Jahre wie eines Mannes Jahre, dass du nach meiner Schuld fragst und nach meiner Sünde suchst, wo du doch weißt, dass ich nicht schuldig bin und niemand da ist, der aus deiner Hand erretten kann? Deine Hände haben mich gebildet und bereitet. Danach hast du dich abgewandt und willst mich verderben? Bedenke doch, dass du mich aus Erde gemacht hast und lässt mich wieder zum Staub zurückkehren? Hast du mich nicht wie Milch hingegossen und wie Käse gerinnen lassen? Du hast mir Haut und Fleisch angezogen, mit Knochen und Sehnen hast du mich zusammengefügt. Leben und Wohltat hast du an mir getan, und deine Obhut hat meinen Odem bewahrt. Aber du verbargst in deinem Herzen, ich weiß, du hattest das im Sinn, dass du darauf achten wolltest, wenn ich sündigte, und mich von meiner Schuld nicht lossprechen. Wäre ich schuldig, dann wehe mir. Und wäre ich schuldlos, so dürfte ich doch mein Haupt nicht erheben, gesättigt mit Schmach und getränkt mit Elend. Und wenn ich es aufrichtete, so würdest du mich jagen wie ein Löwe und wiederum erschreckend an mir handeln. Du würdest immer neue Zeugen gegen mich stellen und deinen Zorn auf mich noch mehren und immer neue Heerhaufen gegen mich senden. Warum hast du mich aus meiner Mutterleib kommen lassen? Ach, dass ich umgekommen wäre und mich nie ein Auge gesehen hätte. So wäre ich wie die, die nie gewesen sind, vom Mutterleib weg zum Grabe gebracht. Ist denn mein Leben nicht kurz? So höre auf und lass ab von mir, dass ich ein wenig erquickt werde, ehe denn ich hingehe und komme nicht zurück, ins Land der Finsternis und des Dunkels, ins Land, wo es stockfinster ist und dunkel ohne alle Ordnung. Und wenn's hell wird, Kapitel 11, so ist es immer noch finster. Da hob Zophar von Naama an und sprach, muss langes Gerede ohne Antwort bleiben? Muss denn ein Schwätzer immer Recht haben? Müssen Männer zu deinem leeren Gerede schweigen, dass du spottest und niemand dich beschämt? Du sprichst, meine Rede ist rein, und lauter bin ich vor deinen Augen. Ach, dass Gott mit dir redete und täte seine Lippen auf und zeigte dir die Tiefen der Weisheit, denn sie ist zu wunderbar für jede Erkenntnis, damit du weißt, dass er noch nicht an alle deine Sünden denkt. Meinst du, dass du weißt, was Gott weiß? Oder kannst du alles so vollkommen treffen wie der Allmächtige? Die Weisheit ist höher als der Himmel. Was willst du tun? Tiefer als die Hölle. Was kannst du wissen? Länger als die Erde und breiter als das Meer. Wenn er daherfährt und gefangen legt und Gericht hält, wer will's ihm wehren? Denn er kennt die heillosen Leute. Er sieht den Frevel und sollte es nicht merken? Kann ein Hohlkopf verständig werden? Kann ein junger Wildesel als Mensch zur Welt kommen? Wenn aber du dein Herz auf ihn richtest und deine Hände zu ihm ausbreitest, wenn du den Frevel in deiner Hand von dir wegtust, dass in deiner Hütte kein Unrecht bliebe, so könntest du dein Antlitz aufheben ohne Tadel und würdest fest sein und dich nicht fürchten. Dann würdest du alle Mühsal vergessen und so wenig daran denken wie an Wasser, das verrinnt, und dein Leben würde aufgehen wie der Mittag. Und das Finstere würde ein lichter Morgen werden. Und du dürftest dich trösten, dass Hoffnung da ist, würdest rings um dich blicken und dich in Sicherheit schlafen legen, würdest ruhen und niemand würde dich aufschrecken, und viele würden deine Gunst erbitten. Aber die Augen der Gottlosen werden verschmachten, und sie werden nicht entrinnen können, und als ihre Hoffnung bleibt, die Seele aufzunehmen.

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0: Gott ist Liebe. Weil Gott Liebe ist, schuf er das gesamte Universum und gab uns das Leben. Seine Liebe ist vollkommen, rein und sagt die Wahrheit.
1: Wir sehen Gottes Liebe zu uns darin, dass er Jesus, seinen einzigen Sohn, für unsere Sünden sterben ließ, damit wir die Versöhnung mit ihm haben.

Da antwortete Eliphas von Teman und sprach, soll ein weiser Mann so aufgeblasene Worte reden und seinen Bauch so blähen mit leeren Reden? Du verantwortest dich mit Worten, die nichts taugen, und dein Reden ist nichts Nütze. Du selbst zerstörst die Gottesfurcht und raubst dir die Andacht vor Gott. Denn deine Schuld leert deinen Mund, und du hast erwählt eine listige Zunge. Dein Mund verdammt dich und nicht ich, deine Lippen zeugen gegen dich. Bist du als der erste Mensch geboren? Kamst du vor den Hügeln zur Welt? Hast du im heimlichen Rat Gottes zugehört und die Weisheit an dich gerissen? Was weißt du, das wir nicht wissen? Was verstehst du, das uns nicht bekannt ist? Es sind Ergraute und Alte unter uns, die länger gelebt haben als dein Vater. Gelten Gottes Tröstungen so gering bei dir und ein Wort, das sanft mit dir verfuhr? Was reißt dein Herz dich fort? Was funkeln deine Augen, dass sich dein Mut wider Gott richtet und du solche Reden aus deinem Munde lässt? Was ist der Mensch, dass er rein sein sollte und dass der gerecht sein sollte, der vom Weibe geboren ist? Siehe, seinen Heiligen traut Gott nicht, und selbst die Himmel sind nicht rein vor ihm. Wie viel weniger der Mensch, der greulich und verderbt ist, der Unrecht säuft wie Wasser. Ich will dir's zeigen, höre mir zu, und ich will dir erzählen, was ich gesehen habe, was die Weisen gesagt und ihre Väter ihnen nicht verborgen haben, denen allein das Land gegeben war, so dass kein Fremder unter ihnen umherzog. Der Gottlose bebt sein Leben lang, und dem Tyrannen ist die Zahl seiner Jahre verborgen. Stimmen des Schreckens hört sein Ohr, und mitten im Frieden kommt der Verderber über ihn. Er glaubt nicht, dass er dem Dunkel entrinnen könne und fürchtet immer das Schwert. Er zieht hin und her nach Brot und weiß, dass ihm der Tag der Finsternis bereitet ist. Angst und Not schrecken ihn und schlagen ihn nieder wie ein König, der angreift. Denn er hat seine Hand gegen Gott ausgereckt und dem Allmächtigen getrotzt. Er läuft mit dem Kopf gegen ihn an und ficht halsstarrig wider ihn. Er brüstet sich wie ein fetter Wanst und macht sich feist und dick. Er wohnt in zerstörten Städten, in Häusern, wo man nicht bleiben soll, die zu Steinhaufen bestimmt sind. Doch wird er nicht reich bleiben, und sein Gut wird nicht bestehen, und sein Besitz wird sich nicht ausbreiten im Lande. Er wird der Finsternis nicht entrinnen. Die Flamme wird seine Zweige verdorren, und Gott wird ihn durch den Hauch seines Mundes wegraffen. Er traue nicht auf Trug, sonst wird er betrogen sein, und Trug wird sein Lohn werden. Er wird ihm voll ausgezahlt werden, noch vor der Zeit, und sein Zweig wird nicht mehr grünen. Er gleicht dem Weinstock, der die Trauben unreif abstößt, und dem Ölbaum, der seine Blüte abwirft. Denn die Rotte der Ruchlosen wird unfruchtbar bleiben, und das Feuer wird die Hütten der Bestechlichen fressen. Sie gehen schwanger mit Mühsal und gebären Unglück, und ihr Schoß bringt Trug zur Welt. Hiob antwortete und sprach, ich habe das schon oft gehört. Ihr seid allzumal leidige Tröster. Wollen die leeren Worte kein Ende haben? Oder was reizt dich so zu reden? Auch ich könnte wohl reden wie ihr, wärt ihr an meiner Stelle. Auch ich könnte Worte gegen euch zusammenbringen und mein Haupt über euch schütteln. Ich würde euch stärken mit dem Munde und mit meinen Lippen trösten. Aber wenn ich schon redete, so würde mich mein Schmerz nicht verschonen. Hörte ich auf zu reden, so bliebe er dennoch bei mir. Nun aber hat er mich müde gemacht und alles verstört, was um mich ist. Er hat mich runzlig gemacht, das zeugt wider mich, und mein Siechtum steht wider mich auf und verklagt mich ins Angesicht. Sein Grimm hat mich zerrissen, und er war mir Feind. Er knirschte mit den Zähnen gegen mich, mein Widersacher funkelt mich mit seinen Augen an. Sie haben ihren Mund aufgesperrt wider mich und haben mich schmählich auf meine Backen geschlagen. Sie haben ihren Mut miteinander an mir gekühlt. Gott hat mich übergeben dem Ungerechten und hat mich in die Hände der Gottlosen kommen lassen. Ich war in Frieden,
aber er hat mich zunichte gemacht. Er hat mich beim Genick genommen und zerschmettert. Er hat mich als eine Zielscheibe aufgerichtet. Seine Pfeile schwirren um mich her. Er hat meine Nieren durchbohrt und nicht verschont. Er hat meine Galle auf die Erde geschüttet. Er schlägt in mich eine Bresche nach der anderen. Er läuft gegen mich an wie ein Kriegsmann. Ich habe einen Sack um meinen Leib gelegt und mein Haupt in den Staub gebeugt. Mein Antlitz ist gerötet vom Weinen. Auf meinen Wimpern liegt Dunkelheit, obwohl kein Frevel in meiner Hand und mein Gebet rein ist. Ach Erde, bedecke mein Blut nicht, und mein Schreien finde keine Ruhe statt. Siehe, auch jetzt noch ist mein Zeuge im Himmel, und mein Fürsprecher ist in der Höhe. Meine Freunde verspotten mich, unter Tränen blickt mein Auge zu Gott auf, dass er Recht verschaffe dem Mann bei Gott, dem Menschen vor seinem Freund. Denn nur wenige Jahre noch, und ich gehe den Weg, den ich nicht wiederkommen werde. Mein Geist ist zerbrochen, meine Tage sind ausgelöscht, das Grab ist da. Fürwahr, Gespött umgibt mich, und auf ihrem Hadern muß mein Auge weilen. Sei du selbst mein Bürge bei dir. Wer will mich sonst vertreten? Denn du hast ihrem Herzen den Verstand verborgen, darum wirst du ihnen den Sieg nicht geben. Zum Teilen lädt einer Freunde ein, doch die Augen seiner Kinder müssen verschmachten. Er hat mich zum Sprichwort unter den Leuten gemacht, und ich muß mir ins Angesicht speien lassen. Mein Auge ist dunkel geworden vor Trauern. Und alle meine Glieder sind wie ein Schatten. Darüber entsetzen sich die Gerechten, und die Unschuldigen entrüsten sich über die Ruchlosen. Aber der Gerechte hält fest an seinem Weg, und wer reine Hände hat, nimmt an Stärke zu. Wohlan, kehrt euch alle wieder her und kommt. Ich werde dennoch keinen Weisen unter euch finden. Meine Tage sind vergangen. Zerrissen sind meine Pläne, die mein Herz besessen haben. Nacht will man mir zum Tag machen, Licht sei näher als Finsternis. Wenn ich auch lange warte, so ist doch bei den Toten mein Haus, und in der Finsternis ist mein Bett gemacht. Das Grab nenne ich meinen Vater, und die Würmer meine Mutter und meine Schwester. Worauf soll ich denn hoffen? Und wer sieht noch Hoffnung für mich? Hinunter zu den Toten wird sie fahren, wenn alle miteinander im Staub liegen.

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Jesus sagt zu dir: Komme zu mir, der du dich abmühst und unter deiner Last leidest. Ich werde dir Frieden geben. Nimm meine Herrschaft an und lebe darin. Lerne von mir, denn ich bin sanftmütig und von Herzen demütig. Bei mir findest du das, was deinem Leben Sinn und Ruhe gibt. Komme zu mir.

16 oder 17 Kirchen verkauft werden. Das heißt, die Landeskirche wird zurzeit viele alten Kirchen loswerden. Es gibt vielleicht mehrere Gründe dafür, aber ich glaube, ich weiß, dass ich den Hauptgrund kenne. Wir können uns die Frage stellen heute Morgen, warum muss die Landeskirche so viele ihrer Kirchen in Hamburg und auch in Deutschland überhaupt verkaufen? Und die Antwort auf diese Frage lautet, weil sie den Ast, worauf sie sitzt, abgesägt hat. Die Landeskirche hat den Ast abgesägt, worauf sie sitzt. Was meine ich damit? Sie haben dies getan, indem sie die Bibel als die absolute Wahrheit der Gemeinde Jesu Christi preisgegeben haben. Wie hat sie dies getan? Indem sie die Methoden der historisch-kritischen Theologie als Wahrheit annahm. Die historisch-kritische Theologie des Rudolf Bultmanns verneint alle Wunderwerke Jesu Christi. Neulich hat ein Mann mir erzählt, dass er in einem Gottesdienst in der Landeskirche war und die Pastorin hat gepredigt, dass Jesus nicht tatsächlich 5000 Menschen gespeist hatte, sondern Jesus hat die Großzügigkeit eines Jungen benutzt, um die anderen zu bewegen, er wollte das Vorbild eines Jungen benutzen, um das Volk dazu zu bringen, ihre Mahlzeiten zu teilen, damit jeder genug zum Essen hatte. Das ist nicht das, was geschrieben steht, oder? In der Bibel ist es eindeutig klar, dass sie kein Essen hatten, außer nur ein paar Brote und Fische. Und Jesus hat diese genommen und hat ein Wunderwerk bewirkt, indem er Essen für 5000 Menschen geschaffen hat. Aber das wird nicht in der Landeskirche so gelehrt, in den meisten von denen. Es wird gelehrt, was Rudolf Bultmann vorgestimmt hatte, nämlich, dass hinter der Bibel gibt es ein Urschrift ohne Wunderwerke. Daher kommt diese Theorie über Urmarkus. Ich glaube, das war 1783, hat Griesbach seine Hypothese veröffentlicht. Damals hat er argumentiert, dass zuerst würde Matthäus zuerst geschrieben. Und dann später kam Rudolf Bultmann und hat argumentiert, dass Markus zuerst geschrieben worden ist. Und dann hat er gesagt, wir müssen diese Ur-Markus finden, was es nicht gibt. Woher hat er Ur-Markus in seinem Kopf? Was hat er als Dateien oder als Fakten oder als objektives Wissen, das ihm darauf hinweisen konnte, dass es ein Ur-Markus gibt? Nichts. Er hat nur Voreingenommenheiten, die ihm leiten, nämlich, dass es keinen Gott gibt und dass es keinen Wunderwerke gibt. Für ihn war die Bibel nur eine Zusammenfassung dessen, was die Juden zur Zeit, zu verschiedenen Zeiten über ihren Gott gedacht haben. Das war nicht das Wort Gottes. Und mit dieser Ansicht hat er versucht, die Bibel auszulegen. Und die Landeskirche hat seine Ansichten sich angeeignet. Und sie verkündigen das. Auch in der Schule, obwohl in der ersten Klasse die Kinder eingeschult werden, indem sie teilnehmen an einem Gottesdienst. Später in der Religionsunterricht wird es ihnen beigebracht, zum Beispiel, dass Moses das erste Buch Mose nicht geschrieben hatte. Und wir sagen, na gut, das ist nicht so wichtig. Ist das wahr, dass das nicht wichtig ist? Jesus sagte, dass Moses das erste Buch Mose geschrieben hatte. Was heißt das dann über Jesus? Dass Jesus entweder ein Lügner ist oder dass er nicht Gott ist. Bettina Michel hat eine Arbeit geschrieben für ihre Lehrerin, die Pastorin in der Landeskirche ist. Und sie hat bemerkt, dass Jesus Gott sei. Und daneben, im Rot, hat diese Pastorin aus der Landeskirche, schrieb sie, Vorsicht. Vorsicht mit der Aussage, dass Jesus Gott ist.
Könnt ihr das

0: euch vorstellen? Überall in der Schrift lehrt es, dass Jesus der Sohn Gottes ist, dass er zur Rechten des Vaters sitzt. Das ist zum Grunderkenntnis des Christentums, diese Dreieinheitslehre. Das ist ein Bereich, wo die Katholiken und die Protestanten immer dieselbe Meinung waren und selbe Überzeugung waren. Und das stellt sie in Frage. Und die Landeskirche fragt sich, warum kommen die Leute nur zum Oster und zum Weihnachten, zum Gottesdienst? Warum? Warum kündigen die Leute ihre Mitgliedschaft in der Landeskirche? Warum sitzen mehr Leute hier heutzutage in einer Gemeindegründung, in einem Privathaus, als in der Landeskirche, in diesem Riesengebäude in Meine? Warum? Weil die Landeskirche die Bibel als absolute Wahrheit abgelehnt hat und damit die Grundlage des Christentums abgelehnt. Und wenn es keine Grundlage gibt, dann gibt es auch irgendwann mal keinen Glauben mehr. Und die meisten Menschen, die behaupten, Christen zu sein in der Landeskirche, sie haben keinen Glauben mehr. Das wird uns klar, indem wir solche Aussagen hören. Zum Beispiel, es wird gesagt vom Volk her, die Bibel ist altmodisch. Oder wenn man konkret von der Bibel zitieren möchte oder tut, dann wird es gesagt, ach, das brauchen wir nicht so eng sehen. Der Relativismus ist von der Landeskirche übernommen worden und dem Volk weitergegeben. Und das Ergebnis sehen wir heutzutage. Die Leute haben keine Glaubensgrundlage mehr. Und es ist kein Wunder dann, dass sie nicht glauben. Die Landeskirche hat einen großen Fehler gemacht, indem sie die Bibel in Frage gestellt hat. Und diese Theorien von Rudolf Bultmann und Griesbach und den anderen, da herrscht so viel Uneinheit unter denen. Unter den Liberaltheologen gibt's null Einheit. Eine behauptet 4 Verfasser für das erste Buch Mose. Der andere behauptet 44. Wenn ihre Methoden so objektiv sind, dann warum so viele Meinungen unter den Gelehrten? Ich sage euch warum. Auf der Uni heutzutage, wenn man eine Doktorthese schreiben will, dann muss man über etwas schreiben, was keiner entdeckt hat. Das heißt, es muss etwas Neues sein, etwas Überraschendes sein. Aber wenn man zur objektiven Wahrheit kommt, dann soll jeder das Gleiche sehen. Aber das ist nicht das Ziel auf der Uni. Man soll etwas Neues entdecken, was keiner bis jetzt gesehen hatte. Und das ist das Problem. Sie entdecken Neues. Und es wird als Wahrheit abgestempelt und genehmigt. Wir sehen an der Landeskirche, was geschieht, wenn die Bibel nicht mehr als glaubwürdig erachtet wird. Nämlich, der Mensch selbst wird zum Maßstab. Ein perfektes Beispiel davon ist das Segen von gleichgeschlechtlichen Ehen. Die Bibel sagt in mehreren Bibelstellen, dass die Homosexualität Gott ein Greuel ist. Aber die Landeskirche behauptet, dass dies nicht der Fall ist. Damit haben sie dem Volk klar und deutlich verkündigt, die Bibel darf anders interpretiert werden, wenn die Zeiten es fordern. Das ist die klare Botschaft der Landeskirche. Die Bibel darf anders interpretiert werden, wenn die Zeiten es fordern. Die Bibel wird als ein lebendiges Dokument betrachtet, sodass wir ihre Aussagen nach Bedarf modifizieren können. Viele gehen das Grundgesetz genauso entgegen. Die sagen, dass die Zeiten uns erlauben, es anders auszulegen, als unsere Väter es gemeint haben, als sie es schrieb. Zum Beispiel in Amerika. Unsere Väter haben Trennung zwischen Kirche und Staat gesetzlich dargestellt in dem Grundgesetz. Aber sie haben auch auf unserem Geld In God We Trust draufgetan. Das heißt, sie haben das nie so verstanden, wie der heutigen Gesellschaft das Gesetz anwendet. Die Hermeneutik, die Prinzipien Interpretation werden verachtet heutzutage. Und der Mensch macht sich selbst zum Maßstab und sagt, das können wir nicht mehr behaupten, weil die Gesellschaft nimmt das uns nicht mehr, die Gesellschaft lehnt das ab. Also wir müssen die biblische Wahrheiten in Gänsefüßchen modifizieren, damit das Volk es auch annimmt. Das ist ein großer Fehler. Wie ich vorhin gesagt habe, wir sehen unter dem Volk das Ergebnis schon. Das Volk glaubt nicht mehr, dass die Bibel das Wort Gottes ist. In den Schulen ist die Bibel oder ist die Glaubwürdigkeit der Bibel so systematisch zerstört worden, dass heutzutage es gibt kaum ein Mensch, der die 13. Klasse absolviert, der daran glaubt, dass die Bibel absolut die Wahrheit Gottes ist. In der 1. Klasse werden sie eingeschult, indem sie einen Gottesdienst besuchen. Aber bis zum 13. Klasse wird den Glauben wird der Vertrauen im Wort Gottes völlig systematisch vernichtet. Und die Landeskirche steuert auch, wie sagt man das, dabei. Das heißt, sie tragen etwas dazu, indem Pastoren und Pastorinnen diese Kursen, Religionsunterricht, unterrichten und schreiben im Roten: Vorsicht, bei so einem Grundlehrer wie Jesus ist Gott. Das ist unvorstellbar. Wie kann ein Mensch behaupten, überhaupt Christ zu sein und die Dreieinheitslehre verleugnen? Aber Relativismus ist der Bibel entgegengesetzt. Die Bibel ist die absolute Wahrheit aufgrund der Offenbarung Gottes. Gott sagt uns, was wahr ist und will, dass wir der Wahrheit glauben und an ihr festhalten, selbst wenn die Welt die Wahrheit von sich stößt. Der Relativismus hat unsere Gesellschaft so tief geprägt, dass die Bibel von vielen nicht mehr als Autoritätsquelle betrachtet wird. Und mit der Zeit haben Christen bei sich selbst gedacht, wir werden nicht als glaubenswürdig geachtet, wenn wir immer wieder die Bibel zitieren. Also fingen Christen an, auf die Bibel in ihren Gesprächen zu verzichten und biblische Wahrheiten ohne die Bibel zu vertreten. Die Welt sagt, keiner darf die Bibel im Gespräch über die Moral als Autoritätsquelle benutzen. Und was haben Christen gesagt? Okay. Wir verzichten auf die Bibel. Wir versuchen, die Moral zu argumentieren ohne das Wort Gottes. Und wir schämen uns vor dem Wort Gottes. Und wir zitieren nicht mehr das Wort Gottes und sagen, dies oder jenes ist falsch, weil Gott sagt, dass es falsch ist. Wir sagen, es ist falsch, weil es schädlich ist für die Familie oder es ist schädlich für die Gesellschaft. Aber solche Argumente taugen nichts. Und wir versuchen, menschliche Argumente zu benutzen, um die Moral darzustellen. Unsere Väter haben das nicht getan. Und ich möchte stark betonen, zur Zeit der Aposteln war die Gesellschaft noch mehr verdorben, zum Beispiel in Korinth, als die der heutigen Zeit in Deutschland. Und wir meinen, wir müssen andere Methoden anwenden als die Aposteln, um Menschen zu erreichen. Und wir verleugnen die Tatsache, dass es die Kraft Gottes ist, die Menschen bekehrt und nicht unsere Klugheit oder Fähigkeiten, was Argumenten angeht. Und wir schweigen jetzt, indem wir zu feige sind, die Schrift zu zitieren als Grundlage unseres Glaubens. Schlag bitte 1. Timotheus Kapitel 3 auf und ihr werdet sehen, warum ich so eine Einleitung gewählt habe. Wir lesen die Verse 14 bis 16. 1. Timotheus Kapitel 3, Vers 14. Dies schreibe ich dir in der Hoffnung, bald zu dir zu kommen. Wenn ich aber zögere, damit du weißt, wie man sich verhalten muss im Hause Gottes, dass die Gemeinde des lebendigen Gottes ist, der Pfeiler und die Grundfeste der Wahrheit. Und anerkannt groß ist das Geheimnis der Gottseligkeit, der geoffenbart worden ist im Fleisch, gerechtfertigt im Geist, gesehen von den Engeln, gepredigt unter den Nationen, geglaubt in der Welt, aufgenommen in Herrlichkeit. Wir werden drei Punkte heute betrachten. Erstens, jede Ortsgemeinde soll die absolute Wahrheit Gottes bewahren und verkündigen. Der zweite Punkt, jede Ortsgemeinde ist verpflichtet, nach der Wahrheit Gottes zu wandeln. Und drittens, wir werden das Muster der gesunden Lehre sehen in Vers 16. Erstens, jede Ortsgemeinde soll die absolute Wahrheit Gottes bewahren und verkündigen. Das Fundament unseres Glaubens ist das Wort Gottes. Und dieses Wort ist zuverlässig, weil Gott nicht lügen kann. Lass uns Titus Kapitel 1 kurz aufschlagen. Die ersten drei Verse wollen wir gemeinsam lesen. Paulus, Knecht Gottes, aber Apostel Jesu Christi, nach dem Glauben der Auserwählten Gottes und nach der Erkenntnis der Wahrheit, die der Gottseligkeit gemäß ist, in der Hoffnung des ewigen Lebens, dass Gott, der nicht lügt, vor ewigen Zeiten verheißen hat, zu seiner Zeit aber hat er sein Wort geoffenbart durch die Predigt, die mir nach Befehl unseres heilen Gottes anvertraut worden ist. Und hier sehen wir, dass Gott eine ewige Wahrheit verkündigt hat und in Erfüllung bringt. Und dann hat er gesagt, Gott kann nicht lügen. Er lügt nicht. Die Welt glaubt nicht mehr an absolute Wahrheit. Und damit haben sie Gott auch abgelehnt. Es kann keinen Gott geben, wenn es keine Absoluten gibt. Und sie lehnen das Fundament unseres Glaubens ab. Überall in der Schrift behauptet Gott, die Wahrheit zu sein und sie zu reden. Jesus sagte, ich bin der Weg, die Wahrheit und das Leben. Keiner kommt zum Vater, außer durch mich. In 1. Petrus, Kapitel 1, die Verse 22 bis 25, lesen wir Folgendes. Da ihr eure Seelen durch den Gehorsam gegen die Wahrheit zur ungeheuchelten Bruderliebe gereinigt habt, so liebt einander anhaltend aus reinem Herzen, denn ihr seid wiedergeboren, nicht als vergänglichem Samen, sondern aus unvergänglichem, durch das lebendige und bleibende Wort Gottes. Denn alles Fleisch ist wie Gras und alle seine Herrlichkeit wie des Grases Blume. Das Gras ist verdorrt und die Blume ist abgefallen, aber das Wort des Herrn bleibt in Ewigkeit. Dies aber ist das Wort, das euch als Evangelium verkündigt worden ist. Wenn wir Vers 16 durchnehmen, dann werden wir sehen, dass die kostbaren Wahrheiten des Evangeliums nicht mehr in der Landeskirche vertreten werden, denn die Gottheit Jesu Christi sogar abgelehnt wird. Wir sind durch das Wort des Herrn gerettet worden und das Wort des Herrn bleibt die Grundlage unseres Glaubens. Die Basis des Christentums ist die Bibel. Wenn die Bibel nicht stimmt, dann ist das Christentum nur eine falsche Religion mit einer falschen Hoffnung. Die Grundlage unseres Glaubens ist die Offenbarung Gottes in der Bibel. Das heißt, dass die Bibel der Maßstab unseres ganzen Lebens ist. Die Frage ergibt sich, aber leben wir so, als ob wir dies glauben? Die Grundlage des Glaubens des Ungläubigen ist sein Verstand oder seine Gefühle. Er meint objektiv zu sein, aber das ist er nicht. Selbst der bekannte Philosoph, und ich weiß nicht, ob ich seinen Namen richtig aussprechen kann auf Deutsch, Sokrates, Was hat er zum Schluss seines Lebens gesagt? Ich weiß, dass ich nichts weiß. Das ist eine tolle Aussage, ja? Die Philosophie kann uns nur so weit führen. Zu diesem Punkt. Ich weiß, dass ich nichts weiß. Aber ein Gott, der absolut ist und der alles weiß, wenn er uns etwas offenbart, wenn er uns etwas sagt, dann können wir wissen, dass das, was er gesagt hat, die Wahrheit ist. Objektiv und absolut. Der zweite Punkt. Jede Ortsgemeinde ist verpflichtet, nach der Wahrheit Gottes zu wandeln. Warum sage ich dies? In 1. Timotheus lesen wir hier in Vers 15, wenn ich aber zögere, damit du weißt, wie man sich was verhalten muss im Hause Gottes. Der Punkt hier ist, dass das Verhalten und die Wahrheit stehen völlig in Verbindung miteinander. Man darf nicht behaupten, etwas zu glauben und das, was man behauptet, zu glauben, mit dem Leben verleugnen. Und der Punkt ist, wer behauptet, Christ zu sein, muss die Bibel umarmen und nicht selektiv sein mit der Bibel. Und viele wollen die Bibel mit der Schere lesen. Das heißt, sie schneiden alles raus, was ihnen nicht gefällt. Deswegen wollen viele sagen, dass die Bibel beinhaltet das Wort Gottes, aber ist nicht das Wort Gottes. Versteht ihr, wohin das führt? Der Mensch wird wieder zum Maßstab. Aber wer entscheidet, was ist richtig und was ist falsch? Wer entscheidet, welcher Teil von der Bibel ist Wahrheit und welches Teil oder welchen Teil ist oder welcher Teil ist nicht wahr? Der Mensch selbst entscheidet. Und wonach richtet er sich? Nach seinem Bauch. Was ihm gefällt, das ist die Wahrheit. Was ihm nicht gefällt, das ist nicht die Wahrheit. Ich habe so viele Gespräche geführt, auch mit meinen lieben Nachbarn hier im Dorf. Und immer wieder sagt man etwas, was klar von der Schrift ist, und sie sagen, das sehe ich nicht so ein. Dennoch fahren sie Oster und Weihnachten in die Kirche und behaupten, Christen zu sein. Das kann nicht der Fall sein. Du kannst nicht das Verhalten und die Wahrheit voneinander auseinanderhalten. Es gibt ein gewisses Verhalten, die von uns erwartet wird von Gott, aufgrund der Wahrheit. In der Bibel wird Doktrin oder Lehre nicht einfach, wir sagen auf Englisch abstrakt dargestellt, als ob es mit der Moral nichts zu tun hat. Moralische Lehre und objektive Wahrheiten werden immer zusammengestellt in der Schrift. Die sind nicht auseinandergehalten. Und hier sehen wir, dass wenn wir behaupten, die Wahrheit in der Bibel zu erkennen, dann müssen wir nachher auch wandeln. Wie man sich verhalten muss im Hause Gottes, das die Gemeinde des lebendigen Gottes ist. Wir dürfen niemals vergessen, wem der Gemeinde gehört. Die Gemeinde gehört Gott, nicht uns. Er bleibt der Maßstab der Gemeinde. Aber wie oft in der heutigen Zeit wird die Gemeinde betrachtet nur als Verein? Was ich damit meine, ist nicht im Augen des Gesetzgebers, ich meine im Augen der Gemeindemitglieder, wo sie sagen, wir entscheiden, was bei uns richtig ist oder falsch ist. Immer wieder macht der Mensch sich selbst zum Maßstab. Es steht hier in dem 1. Timotheusbrief ganz eindeutig, dass Frauen nicht Pastoren sein dürfen. Aber in der Landeskirche dürfen sie es. Warum? Weil sie sich nicht nach der Wahrheit Gottes richten, sondern nach der Gesellschaft. Das darf nicht der Fall sein in der Gemeinde. Damit du weißt, wie man sich verhalten muss im Hause Gottes, das die Gemeinde des lebendigen Gottes ist. Und dann wird die Gemeinde Gottes noch weiter definiert als der Pfeiler und die Grundfeste der Wahrheit. Das heißt, jede Ortsgemeinde ist verpflichtet vor Gott, die Wahrheit im Wort und im Tat darzustellen, zu verkündigen und festzuhalten. Aber viele Ortsgemeinden trauen sich nicht mehr, ein klares Wort über viele Themen weiterzugeben. Sie haben Angst vor den Menschen. Dieses Seeker-Friendly-Modell, was wir heute überall sehen. Viele Gemeinden richten sich jetzt nach den Menschen. Und sie versuchen, Menschen zu gewinnen, indem sie gewisse Themen vorläufig mindestens vermeiden, um erstmal das Ohr zu gewinnen, um erstmal dann vielleicht danach das Herz zu gewinnen. Ich will die Motive von diesen Christen nicht in Frage stellen, aber ihre Methoden möchte ich schon in Frage stellen. Jesus, wir kriegen ein ganz anderes Bild von den Aposteln und auch von Jesus in der Schrift. Als Jesus ging, hat eine Menge Menschen sind ihm nachgefolgt. Und er drehte sich um und er versucht sie sogar abzuschrecken. Und er sagt zu ihnen, warum folgt ihr mir? Und dann sagt er, ich habe kein Kopfkissen. Ich habe keinen Platz, um meinen Kopf hinzulegen. Das heißt, wenn du mir folgst, kann es sein, dass du alles verlierst. Er hat ganz klar die Sünde angesprochen. Und viele sind deswegen weggegangen. Lies mal Johannes Kapitel 6. Die Aposteln lebten in einer Zeit, wo die Menschen nicht mal an einen Gott geglaubt haben, sondern an vielen Göttern. Und die Gesetzlosigkeit war extrem unter den Griechen. Und als Maßstab war der Verstand eines Menschen dargestellt. Die Philosophen waren hoch erachtet oder hoch geachtet unter dem Volk. Und in diesem Zusammenhang mussten die Aposteln predigen. Und was sagte Paulus, als er unter ihnen war? Ich habe mich fest dafür entschieden, sagte er in 1. Korinther Kapitel 1, nichts anderes unter euch zu erkennen, außer nur was? Das Wort vom Kreuz. Christus und ihn als gekreuzigt. Paulus wollte in dem Zusammenhang beweisen, dass ihre Rettung aus Gott stattgefunden hat und nicht durch überzeugende Rede. Und er wollte sagen, ich habe nicht argumentiert wie die Philosophen, die mit schönen Wörtern zu euch kommen und überzeugende und überredende Wörter reden. Ich bin zu euch gekommen mit der Botschaft Gottes, mit dem Evangelium Jesu Christi. Und ich sage euch, die heutige Gesellschaft ist weniger abgeneigt von dem Wort vom Kreuz als die Gesellschaft zur Zeit des Paulus. Aber wir meinen, wir müssen den Menschen anders begegnen, als der Apostel Paulus es tat. Und wir vergessen, was Jesus gesagt hat. Breit ist der Weg, der zu Verdammnis führt. Und die meisten gehen darauf. Schmal und eng ist der Weg, der zum ewigen Leben führt. Und wenige finden es. Und das Wort wenige wollen wir nicht wahrhaben. Wir wollen, dass jeder Mensch sich bekehrt. Und das ist nichts Verkehrtes daran, dass wir Menschen lieb haben und wollen, dass sie sich erretten. Dass sie sich erretten lassen. Aber es ist nicht zu erwarten, dass jeder Mensch das Wort vom Kreuz als Kraft Gottes und als Weisheit Gottes ansieht. Der Punkt in 1. Korinther ist, dem Berufenen aber. Und der Punkt ist, wenn Gott Ohren zu hören und Augen zu sehen und ein Herz zum Glauben ihnen nicht schenkt, dann werden sie das Wort vom Kreuz immer ablehnen. Und wir können nichts tun, um das zu ändern. Wir können höchstens durch unsere Methoden falsche Bekehrungen verursachen. Mir nicht. Wir müssen bei der Wahrheit bleiben. Als Gemeinde, wir müssen es als Ziel haben, der Pfeiler und die Grundfeste der Wahrheit zu sein. Und wir dürfen diese Versuchungen, Kompromisse zu machen, nicht eingehen. Dadurch geben wir die Bibel preis. in diese sogenannten seeker-friendly Gemeinden? Wie wird Gemeindezucht praktiziert? Gar nicht. Es kann nicht. Das widerspricht ihrer Philosophie, ihrer Methode. Vollkommen. Das heißt, sie konnten niemals vor der Gemeinde treten an einem Sonntag, wo es möglicherweise Besucher da sind und sagen, so und so hat Ehebruch begangen und wir haben ihn gewarnt und gebeten, Buße zu tun und er hat gesagt, nein. Und jetzt müssen wir es euch erzählen und jetzt müsst ihr zu ihm gehen und versuchen, ihn davon zu überzeugen. Und dann ein paar Wochen später, wenn er sich nicht überzeugen lässt, noch einmal vor der Gemeinde treten als Gemeindeleitung und sagen, so und so hat sich weiterhin geweigert, Buße zu tun und jetzt wird er ausgeschlossen. Er darf jetzt nicht mehr als Mitglied betrachtet werden und ihr dürft keinen Umgang mit ihm weiterhin haben, weil er behauptet, Christ zu sein, aber lebt in der Sünde. 1. Korinther Kapitel 5. Mit solchen sollt ihr nicht mal essen, steht's geschrieben. Wie sollen solche Gemeinden die Wahrheit festhalten? Sie dürfen es nicht, weil sie konnten Menschen beleidigen. Und das ist mein Punkt heute. Es ist nicht nur die Landeskirche, die die Bibel preisgegeben hatte, sondern viele, viele Ortsgemeinden unter den Freikristen haben es auch getan und stehen in der Gefahr, es weiterhin zu tun, weil sie Menschen retten möchten. Und vergessen haben, dass das nicht unsere Aufgabe ist. Gott ist ein rettender Gott. Wir sind seine Werkzeuge. Wir predigen das Wort und der Mensch wird durch das Wort zum Glauben kommen. Es ist klar, wir wollen mit Feingefühl das tun. Wir wollen nicht die kulturellen Normen total verachten und Menschen beleidigen, aber wir sollen in aller Sanftmütigkeit und in aller Liebe die Wahrheit weitergeben und nur so kann der Mensch gerettet werden. Ich muss mich beeilen. Unter diesem zweiten Punkt, jede Ortsgemeinde ist verpflichtet, nach der Wahrheit Gottes zu wandeln. Ich möchte noch eine Versuchung ansprechen. Seit Jahren versuchen Christen, die Ungläubigen zu gewinnen, indem sie es versuchen, ihnen zu zeigen, wie viel Spaß Christen sich erlauben dürfen. Anstatt die Kostbarkeiten des Christentums zu verkündigen im Wort und in Tat, versuchen sie mit ihrem Leben zu zeigen, wie wenig ein Christ auf die Vergnügungen der Welt verzichten muss. Sie führen ihr Leben hart an der Grenze des Willen Gottes, damit die Ungläubigen sehen können, dass es sie nicht viel kostet, wenn sie gerettet werden wollen. Ich habe mich selbst dabei ertappt. Anstatt der Heiligkeit nachzujagen und uns fernzuhalten von dem, was Gott ein Anstoß sein konnte, machen wir mit, damit die Ungläubigen nicht denken, dass sie viel ablehnen müssen, wenn sie zu Jesus kommen wollen. Hier sehen wir, dass die Wahrheit fordert ein gewisser Lebensstil von uns. Unser Leben muss im Einklang sein mit dem Wort Gottes. Deswegen hat Paulus den 1. Timotheusbrief geschrieben, damit wir wissen, wie man sich verhalten muss im Hause Gottes, das die Gemeinde des lebendigen Gottes ist, der Pfeiler und die Grundfeste der Wahrheit. Und dann gibt er uns ein Glaubensbekenntnis der früheren Gemeinde. Die meisten Ausleger sind davon überzeugt, selbst in der Elberfelder Übersetzung wird Vers 16 abgesetzt von den anderen, so dass man es als Lied oder als Gedicht lesen kann. Und dann lesen wir hier, der geoffenbart worden ist im Fleisch, gerechtfertigt im Geist, gesehen von den Engeln, gepredigt unter den Nationen, geglaubt in der Welt, aufgenommen in Herrlichkeit. Hier haben wir das Muster der gesunden Lehre, ein Glaubensbekenntnis. Es steht, der geoffenbart worden ist im Fleisch und dann zum Schluss aufgenommen in Herrlichkeit. Und hiermit ist ganz klar gemeint eine Richtung. Er ist vom Himmel zur Erde gekommen. Und wie viele kostbare Lehrer in der Schrift sind mit dieser Aussage bestätigt worden, dass Jesus vorher existierte, dass er Gott ist und erst Mensch geworden ist bei der Menschwerdung, was in Philipper Kapitel 2 ganz klar dargestellt wird. Und dann steht es zum Schluss, aufgenommen in Herrlichkeit. Und da wird betont, dass er zur Rechten des Vaters sitzt. Und alles, was er dazwischen bewirkt hat in seinem ersten Kommen, wird mit diesem Glaubensbekenntnis bestätigt und verkündigt. Und so hier sehen wir, dass das erste Kommen von Jesus, seine Menschwerdung, seine Person, sein Dienst zur Zeit, in dem er wieder aufgenommen worden ist in den Himmel, alle diese Aussagen hier bestätigen, dass Gott sein Werk angenommen hat. Dass sein Leben und sein Opfer am Kreuz ein zufriedenstellendes Schlachtopfer gewesen ist. Gott hat durch die Auferstehung, durch die Auferstehung Jesu Christi gezeigt, dass er das angenommen hatte, was Jesus für uns getan hat. Was ich hiermit sagen will, ist diese Glaubensbekenntnis, die hier kurz dargestellt wird, kurz zusammengefasst wird, ist das Evangelium Jesu Christi. Die Botschaft, die wir schützen sollen, die wir bewahren sollen, der wir auf jeden Fall glauben sollen und dann die wir auch weiter verkündigen sollen. Ich gehe die Punkte kurz mal durch. Der geoffenbart worden ist im Fleisch. Hier ist die Aussage, hier geht es klar um die Menschwerdung Jesu Christi. Aber auch durch diese Aussage sehen wir, dass Jesus der ewige Sohn Gottes ist, der ohne Anfang und Ende ist. Der ist Mensch geworden, der hat vorher existiert, der dem Vater im Allen gleich ist. Er hat sich gedemütigt und ist Mensch geworden, damit er an unserer Stelle sterbe, damit er den gerechten Zorn seines Vaters stille. Das ist, was hiermit ausgesagt wird. Diese kurzen Worte sind da, das sind nur 6 Worte, die dies alles zusammenfassen. Gerechtfertigt durch den Geist. Jesus ist von einigen Menschen als von Dämonen besessen betrachtet worden, von anderen als Säufer und Sünder. Viele haben ihn nicht als Sohn Gottes anerkannt. Aber Gott, der Vater, zeugte davon, dass Jesus sein Sohn ist, indem der Geist Gottes Jesus aus den Toten auferweckte. Denn wenn Jesus nicht ohne Sünde gewesen wäre, dann hätte Gott ihn aus den Toten nicht auferweckt. Die Auferstehung Jesu durch den Geist Gottes dient als Beweis dafür, dass Gott, der Vater, das Opfer Jesu Christi als ein zufriedenstellendes Opfer angenommen hat. In Römer Kapitel 1, Vers 4 lesen wir diese Wahrheit. Ich zitiere aus der Schlachtübersetzung. Paulus, Knecht Jesu Christi, berufener Apostel, ausgesondert für das Evangelium Gottes, das er zuvor durch seine Propheten in heiligen Schriften verheißen hat, über seinen Sohn, der hervorgegangen ist aus dem Samen Davids nach dem Fleisch und erwiesen ist als Sohn Gottes in Kraft nach dem Geist der Heiligkeit durch die Auferstehung von den Toten, Jesus Christus, unseren Herrn. Die Schlachter, die Menge und die unrevidierte Elberfelder, alle benutzen das Wort erwiesen hier. Und ich denke, das ist ein besseres Wort. Nämlich, Gott hat bewiesen, dass durch die Auferstehung von Jesus Christi, durch den Heiligen Geist, dass Jesus nie gesündigt hat. Dass sein Opfer ein wohlgefälliges Opfer sei. Und er ist bewiesen und bestätigt. Das heißt, alles, was Jesus verkündigt hat, hier auf Erden, ist mit seiner Auferstehung bestätigt worden. Weil sonst hätte Gott ihn nicht auferstehen lassen. Oder Gott, ja, wie sagt man das? Gott hätte ihn nicht auferstehen. Gott hat ihn einfach nicht auferweckt, hätte ihn nicht auferweckt, wenn alles, was er gesagt hatte und gepredigt hatte und getan hätte, ihm nicht wohlgefällig wäre. Wenn Jesus eine einzige Sünde getan hätte, eine falsche Aussage gemacht hätte, dann konnte er nicht mal für seine eigene Sünde dann sterben. Und der Punkt ist, die Auferstehung bestätigt alles, was Jesus gepredigt hat. Gesehen von den Engeln, Und hier konnten wir viel Zeit verlieren. Manche übersetzen den Engeln erschienen und die würden dann sagen, dass hiermit gemeint ist 1. Petrus Kapitel 3, die Verse 19 bis 20, wo Jesus den Engeln gepredigt hatte, die damals zur Zeit Noah gesündigt haben und jetzt in Gefängnis gehalten werden. Ich denke, gesehen von den Engeln ist richtig. Wenn wir die Reihenfolge hier beachten, dann sind wir bei seiner Auferstehung, wenn wir die dritte Aussage lesen, nämlich gesehen von den Engeln. Das heißt, dass die Engel Augenzeugen seiner Auferstehung waren. Er ist nicht nur von ihnen gesehen worden, sondern von ihnen bezeugt. Denn sie haben seine Auferstehung als erstes verkündigt. Wenn wir Zeit hätten, könnten wir Matthäus Kapitel 28, die Versen 2 bis 7, Markus 16, 5 bis 8, Lukas Kapitel 24, die Verse 4 bis 7 und Johannes 20, die Verse 12 und 13 lesen, wo es steht in alle vier Evangelien, dass die Engel seine Auferstehung verkündigt haben. Sie haben ihn gesehen, auferstanden und haben es auch verkündigt. Ich denke wahrscheinlich damit, das ist damit gemeint. Als nächstes, gepredigt unter den Nationen. Vor seiner Himmelfahrt hat Jesus den Auftrag seinen Jüngern gegeben, das Evangelium in aller Welt zu predigen. Matthäus Kapitel 28, 18 bis 20. Er sagte, alle Vollmacht ist mir gegeben. Und dann hat er uns, der Gemeinde diesen Auftrag gegeben, das Evangelium in aller Welt zu verkündigen. Ich habe euch mehrmals das Beispiel gegeben von dem Mann in Neustadt. Er hat ein Angelgeschäft da, mit dem ich gesprochen habe. Und er hat mich gefragt, und das ist sein Vorsitzender in der Landeskirche, und er fragte mich, Mensch, warum wollen die Christen überall hingehen und das Leben der Urkulturen zerstören? Und er spricht von den Eingeborenen im Dschungel zum Beispiel. Und er sagte, warum müssen wir da hingehen? Die kommen gut zurecht ohne uns. Wir sollen sie in Ruhe lassen, sagte er. Der studiert Anthropologie zurzeit und Urkulturen und ärgert sich, dass diese einfachen Werkzeuge verloren gegangen sind und so weiter. Aber da können wir etwas sehen. Der kann gar nicht gläubig sein und so eine Aussage machen. Es ist unmöglich, die Wahrheit der Schrift zu verstehen und die Frage stellen, warum sollen wir das verkündigen? Warum sollen wir das anderen sagen? Und viele sind diesem Auftrag nicht gehorsam, auch unter den Freikirchen. Und dann steht es hier, geglaubt in der Welt. Und ich muss nur sagen, bis auf den heutigen Tag gibt es Tausende, die an Jesus als Sohn Gottes und als Lamm Gottes glauben. Und das zur Ehre Gottes. Ich bin dankbar dafür, dass ich einer von denen bin. Aufgenommen in Herrlichkeit. Und hiermit ist offensichtlich seine Himmelfahrt gemeint. Apostelgeschichte Kapitel 1, die Verse 1 bis 11. Jesus sitzt jetzt zur Rechten des Vaters und verwendet sich für uns. Die ganze Bibel zeugt von Jesus und dem Grund seiner Menschwerdung. Wer dies nicht so glaubt, dass sein Leben es auch zeigt, ist kein Christ. Ich wiederhole die Aussage. Wer dies nicht so glaubt, dass sein Leben es auch zeigt, ist kein Christ. Anwendung für heute. Wir dürfen niemals als Christen die Bibel zu nur einer Meinung reduzieren lassen. Durch den Relativismus, die Bibel ist reduziert zu einfach einer Meinung. Das ist deine Meinung, das ist meine Meinung, wir beide haben recht, wird es gesagt. Es wird gesagt, Bibelstellen können alles Mögliche bedeuten, sodass jeder darf seine eigene Meinung vertreten. Aber das ist nicht wahr. Wir müssen so weit kommen, dass wir sagen, dies sagt der Herr. Dies sagt der Herr. Das ist nicht meine Meinung, sondern das, was die Schrift sagt und lehrt. Zweitens, wir müssen immer noch die Bibel als die absolute Wahrheit verkündigen und zitieren. Ich habe mehrmals von diesem Gespräch im Café Chicago, im Restaurant in Chicago erzählt, wo ich das Gespräch von zwei Frauen überhört habe. Und das war am Tag von Yom Kippur, wo das ist ein Sondertag für die Juden. Und wir haben für die Juden dann auch gebetet an dem Tag. Ich war noch in der Bibelschule damals. Und ich saß da und ich habe gelesen. Und die eine Frau sagte zu der anderen, sie sagte, ich habe alles, was ein Mensch braucht. Und sie hat die Liste durchgenommen. Ich habe einen guten Mann, sagte sie, ich habe ein schönes Auto, schöne Arbeitsstelle und sie hat ein schönes Haus. Sie hat die ganze Liste durchgenommen. Sie sagte, ich verdiene gut. Sie sagte, aber etwas fehlt mir und ich weiß nicht, was das ist. Und ich wollte was sagen und ich hatte zu wenig Mut. Und dann hat sie es ein zweites Mal gesagt und ich hatte immer noch zu wenig Mut. Und dann hat sie es ein drittes Mal gesagt, Wort für Wort, ich lüge nicht, ich sage vor dem Herrn, sie hat wirklich die gleiche Aussage dreimal hintereinander gemacht und endlich konnte ich nicht mehr ruhig sein. Und ich habe gesagt, Entschuldigung, aber ich weiß, was Ihnen fehlt, darf ich es Ihnen sagen? Und sie sagte, ich gucke mich verblüfft an und sagte, natürlich. Und ich sagte, es ist Jesus Christus. Und die andere Frau drehte sich um und schaute mich an und sagte, aber du verstehst es nicht, sie ist eine Jüdin. Ich sagte, nein, Jesus ist ein Jude gewesen. Und sie sagte, ja, und die Juden fingen an zu reden. Und diese Frau sagte mir, du verstehst es aber nicht. Sie sagte, als Kind habe ich die Bücher Mose gelesen und da sind tolle Geschichten da drinnen, aber das sind keine wahren Geschichten für mich, sagte sie. Das sind einfach Märchen, von denen wir die moralische Lehre rausholen können. Und ich habe sie in die Augen geschaut und ich habe ihr gesagt, oder sie gefragt eigentlich, dann wie können wir mit Hitler tadeln, wenn es kein absolutes Wort von Gott gibt, das sagt, das, was er getan hat, falsch ist. Weil wenn es keine absolute Wahrheiten gibt, dann ist das, was jeder Mensch denkt, der höchste Maßstab. Was könnte es höher als ein Mensch geben, wenn es keinen Gott gibt? Und wer sagt, welcher Mensch hat Recht? Wer kann das entscheiden? Es gibt keinen Maßstab, wenn es kein Wort von Gott gibt. Und die Landeskirche hat dieses auch objektive Wort von Gott preisgegeben. Und sie hat die Grundlage des Glaubens dargestellt als ein Geschichtsbuch, wovon wir auslesen können ein paar gute Tipps für das Leben. Das darf nicht der Fall sein bei uns. Drittens, wir dürfen nie vergessen, dass das Wort vom Kreuz denen, die verloren gehen, eine Torheit ist. Den Berufenen aber Gottes Weisheit und Gottes Kraft. Ungläubige werden wahrhaftig allein durch die Kraft Gottes zur Erkenntnis der Wahrheit kommen und nicht durch unsere Präsentation der Wahrheit. Aber dies haben viele Gemeinden vergessen, was ich vorhin gesagt habe. Wegen der Zeit wiederhole ich es nicht, aber viele Menschen setzen den Schwerpunkt der Evangelisation auf das Marketing und nicht auf die Verkündigung. Die Zeiten sind nicht anders als die zur Zeit des Apostels. Viertens, wir dürfen uns vor dem Evangelium nicht schämen. Das war eine Versuchung vor 2000 Jahren, als Paulus das schrieb in Römer 6, Kapitel 1, Vers 16, ist es auch eine Versuchung heute. Wir versuchen immer wieder, das Gute mit unserem Verstand zu vertreten, anstatt mit Zitaten aus der Schrift. Weil die Gesellschaft nimmt die Schrift nicht mehr als Maßstab an, also wir versuchen anders zu argumentieren. Das sei ferne. Lass uns die Bibel immer wieder zitieren als Maßstab unseres Glaubens und lass uns davon nicht schämen. Zum Schluss stelle ich die Frage an uns, was ist dir wichtiger, was Menschen über dich denken oder was Gott.
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Und es wird gepredigt werden, das Evangelium vom Reich in der ganzen Welt zu einem Zeugnis über alle Völker, und dann wird das Ende kommen.

Bevor du bist zur Welt gekommen, wusste Gott es schon, dass es dich einmal geben wird. Und dass du heute lebst, hat Gott, dein Schöpfer, so gewollt, weil er dich wie ein Vater liebt. Mit schöpferischer Weisheit hat dich der Herr gemacht. Er gab von allem dir genug, damit du deinen Körper, den Verstand und deine Kraft allein zu seiner Ehre nutzt. Gott hat das Beste mit dir geplant. Er will zum Himmelsziel dich bringen. Ob deine Wünsche sich erfüllen oder manches bleibt untersagt, sag ja und lass dich führen. Verschwende nicht dein Leben für die Lüste dieser Welt. Dazu hat Gott dich nicht bestimmt. Leb jeden Tag, so wie es Jesus, deinem Herrn, gefällt, und richte deinen Blick aufs Ziel. Vater, der du dieses Kind in diese Welt schicktest, der du am Ziel stehen wirst, um es zu empfangen, wir bitten dich, segne es, dass es auf seinen Wegen deine Kraft und Liebe spürt, denn du hast das Beste mit ihm geplant. Du willst zum Himmelsziel ihn bringen. Ob seine Wünsche sich erfüllen oder manches bleibt untersagt, deine Weisheit.

0: Kapitel 21. Nach diesen Geschichten begab es sich, Nabot, ein Jesreeliter, hatte einen Weinberg in Jesreel bei dem Palast Ahabs, des Königs von Samaria. Und Ahab redete mit Nabot und sprach, »Gib mir deinen Weinberg, ich will mir einen Kohlgarten daraus machen, weil er so nahe an meinem Hause liegt. Ich will dir einen besseren Weinberg dafür geben, oder, wenn dir's gefällt, will ich dir Silber dafür geben, so viel er wert ist.« Aber Nabot sprach zu Ahab, »Das lasse der Herr fern von mir sein, dass ich dir meiner Väter Erbe geben sollte.« Da kam Ahab heim, voller Unmut und zornig um des Wortes willen, das Nabot, der Jesreeliter, zu ihm gesagt hatte, »Ich will dir meiner Väter Erbe nicht geben.« Und er legte sich auf sein Bett und wandte sein Antlitz ab und aß nicht. Da kam seine Frau Isebel zu ihm hinein und redete mit ihm, »Was ist's, dass dein Geist so voller Unmut ist und dass du nicht issest?« Er sprach zu ihr, »Ich habe mit Nabot, dem Jesreeliter, geredet und gesagt, gib mir deinen Weinberg für Geld, oder wenn es dir lieber ist, will ich dir einen anderen dafür geben.« Er aber sprach, »Ich will dir meinen Weinberg nicht geben.« Da sprach seine Frau Isebel zu ihm, »Du bist doch König über Israel. Steh auf und iss und sei guten Mutes. Ich werde dir den Weinberg Nabots des Jesreeliters verschaffen.« Und sie schrieb Briefe unter Ahabs Namen und versiegelte sie mit seinem Siegel und sandte sie zu den Ältesten und Oberen, die mit Nabot in seiner Stadt wohnten. Und schrieb in den Briefen, »Lasst ein Fasten ausrufen und setzt Nabot oben an im Volk. Und stellt ihm zwei ruchlose Männer gegenüber, die da zeugen und sprechen, du hast Gott und den König gelästert, und führt ihn hinaus und steinigt ihn, dass er stirbt.« Und die Ältesten und Oberen, die mit ihm in seiner Stadt wohnten, taten, wie ihnen Isebel entboten hatte, wie sie in den Briefen geschrieben hatte, die sie zu ihnen sandte, und sie ließen ein Fasten ausrufen und ließen Nabot oben an im Volk sitzen. Da kamen die zwei ruchlosen Männer und stellten sich ihm gegenüber und verklagten Nabot vor dem Volk und sprachen, »Nabot hat Gott und den König gelästert.« Da führten sie ihn vor die Stadt hinaus und steinigten ihn, dass er starb. Und sie sandten zu Isebel und ließen ihr sagen, Nabot ist gesteinigt und tot. Als aber Isebel hörte, dass Nabot gesteinigt und tot war, sprach sie zu Ahab, »Steh auf und nimm in Besitz den Weinberg Nabots des Jesreeliters, der sich geweigert hat, ihn dir für Geld zu geben, denn Nabot lebt nicht mehr, sondern ist tot.« Als Ahab hörte, dass Nabot tot war, stand er auf, um hinabzugehen zum Weinberge Nabots des Jesreeliters und ihn in Besitz zu nehmen. Aber das Wort des Herrn kam zu Elia, dem Tisbiter, »Mach dich auf und geh hinab, Ahab, dem König von Israel, zu Samaria entgegen. Siehe, er ist im Weinberge Nabots, wohin er hinabgegangen ist, um ihn in Besitz zu nehmen, und rede mit ihm und sprich, so spricht der Herr, du hast gemordet, dazu auch fremdes Erbe geraubt. An der Stätte, wo Hunde das Blut Nabots geleckt haben, sollen Hunde auch dein Blut lecken.« Und Ahab sprach zu Elia, »Hast du mich gefunden, mein Feind?« Er aber sprach, »Ja, ich habe dich gefunden, weil du dich verkauft hast, Unrecht zu tun vor dem Herrn. Siehe, ich will Unheil über dich bringen und dich vertilgen samt deinen Nachkommen und will von Ahab ausrotten, was männlich ist, bis auf den letzten Mann in Israel, und will dein Haus machen wie das Haus Jerobeams, des Sohnes Nebats, und wie das Haus Baesas, des Sohnes Ahias, um des Zornes willen, dass du mich erzürnt und Israel sündigen gemacht hast. Und auch über Isebel hat der Herr geredet und gesprochen, die Hunde sollen Isebel fressen an der Mauer Jesreels. Wer von Ahab stirbt in der Stadt, den sollen die Hunde fressen. Und wer auf dem Felde stirbt, den sollen die Vögel unter dem Himmel fressen. Es war niemand, der sich so verkauft hätte, Unrecht zu tun vor dem Herrn, wie Ahab, den seine Frau Isebel verführte. Und er versündigte sich dadurch über die Maßen, dass er den Götzen nachwandelte, ganz wie die Amoriter getan hatten, die der Herr vor Israel vertrieben hatte. Als aber Ahab diese Worte hörte, zerriss er seine Kleider und legte ein härenes Tuch um seinen Leib und fastete und schlief darin und ging bedrückt einher. Und das Wort des Herrn kam zu Elia, dem Tisbiter: Hast du nicht gesehen, wie sich Ahab vor mir gedemütigt hat? Weil er sich nun vor mir gedemütigt hat, will ich das Unheil nicht kommen lassen zu seinen Lebzeiten, aber zu seines Sohnes Lebzeiten will ich das Unheil über sein Haus bringen.
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Da antwortete Bildad von Schuach und sprach, »Wie lange wollt ihr auf Worte Jagd machen? Habt doch Einsicht, danach wollen wir reden. Warum werden wir geachtet wie Vieh und sind so töricht in euren Augen? Willst du vor Zorn bersten? Soll um deinetwillen die Erde veröden und der Fels von seiner Stätte weichen? Dennoch wird das Licht der Gottlosen verlöschen, und der Funke seines Feuers wird nicht leuchten. Das Licht wird finster werden in seiner Hütte und seine Leuchte über ihm verlöschen. Seine kräftigen Schritte werden kürzer, und sein eigener Plan wird ihn fällen. Ins Garn bringen ihn seine Füße, und über Fanggruben führt sein Weg. Das Netz wird seine Ferse festhalten, und die Schlinge wird ihn fangen. Sein Strick ist versteckt in der Erde und seine Falle auf seinem Weg. Um und um schreckt ihn jähe Angst, dass er nicht weiß, wo er hinaus soll. Unheil hungert nach ihm, und Unglück steht bereit zu seinem Sturz. Die Glieder seines Leibes werden verzehrt. Seine Glieder wird verzehren der Erstgeborene des Todes. Er wird aus seiner Hütte verjagt, auf die er vertraute, und hingetrieben zum König des Schreckens. In seiner Hütte wird wohnen, was nicht zu ihm gehört. Über seine Stätte wird Schwefel gestreut. Unten verdorren seine Wurzeln, und oben verwelken seine Zweige. Sein Andenken wird vergehen im Lande, und er wird keinen Namen haben auf der Gasse. Er wird vom Licht in die Finsternis vertrieben und vom Erdboden verstoßen werden. Er wird keine Kinder haben und keine Enkel unter seinem Volk. Es wird ihm keiner übrig bleiben in seinen Wohnungen. Die im Westen werden sich über seinen Gerichtstag entsetzen, und die im Osten wird Furcht ankommen. Ja, so geht's der Wohnung des Ungerechten und der Stätte dessen, 19. der Gott nicht achtet. Hiob antwortete und sprach, »Wie lange plagt ihr doch meine Seele und peinigt mich mit Worten? Ihr habt mich nun 10-mal verhöhnt und schämt euch nicht, mir so zuzusetzen? Habe ich wirklich geirrt, so trage ich meinen Irrtum selbst. Wollt ihr euch wahrlich über mich erheben und wollt mir meine Schande beweisen? So merkt doch endlich, dass Gott mir Unrecht getan hat und mich mit seinem Jagdnetz umgeben hat. Siehe, ich schreie, Gewalt, und werde doch nicht gehört. Ich rufe, aber kein Recht ist da. Er hat meinen Weg vermauert, dass ich nicht hinüber kann, und hat Finsternis auf meinen Steig gelegt. Er hat mir mein Ehrenkleid ausgezogen und die Krone von meinem Haupt genommen. Er hat mich zerbrochen um und um, dass ich dahinfuhr, und hat meine Hoffnung ausgerissen wie einen Baum. Sein Zorn ist über mich entbrannt, und er achtet mich seinen Feinden gleich. Vereint kommen seine Kriegsscharen und haben ihren Weg gegen mich gebaut und sich um meine Hütte her gelagert. Er hat meine Brüder von mir entfernt, und meine Verwandten sind mir fremd geworden. Meine Nächsten haben sich zurückgezogen, und meine Freunde haben mich vergessen. Meinen Hausgenossen und meinen Mägden gelte ich als Fremder. Ich bin ein Unbekannter in ihren Augen. Ich rief meinen Knecht, und er antwortete mir nicht. Ich musste ihn anflehen mit eigenem Munde. Mein Odem ist zuwider meiner Frau, und den Söhnen meiner Mutter ekelt's vor mir. Selbst die Kinder geben nichts auf mich. Stelle ich mich gegen sie, so geben sie mir böse Worte. Alle meine Getreuen verabscheuen mich, und die ich lieb hatte, haben sich gegen mich gewandt. Mein Gebein hängt nur noch an Haut und Fleisch, und nur das nackte Leben brachte ich davon. Erbarmt euch über mich, erbarmt euch, meine Freunde, denn die Hand Gottes hat mich getroffen. Warum verfolgt ihr mich wie Gott und könnt nicht satt werden von meinem Fleisch? Ach, dass meine Reden aufgeschrieben würden! Ach, dass sie aufgezeichnet würden als Inschrift, mit einem eisernen Griffel in Blei geschrieben, zu ewigem Gedächtnis in einen Fels gehauen. Aber ich weiß, dass mein Erlöser lebt,
und als der Letzte wird er über dem Staub sich erheben. Und ist meine Haut noch so zerschlagen und mein Fleisch dahingeschwunden, so werde ich doch Gott sehen. Ich werde ihn sehen, meine Augen werden ihn schauen und kein Fremder. Danach sehnt sich mein Herz in meiner Brust. Wenn ihr sprecht, wie wollen wir ihn verfolgen und eine Sache gegen ihn finden? So fürchtet euch selbst vor dem Schwert. Denn das sind Missetaten, die das Schwert straft, damit ihr wisst, dass es ein Gericht gibt. Da antwortete Zophar von Naama und sprach, darum muss ich antworten, und deswegen kann ich nicht schweigen. Denn ich muss hören, wie man mich schmäht und tadelt, aber der Geist aus meiner Einsicht lehrt mich antworten. Weißt du nicht, dass es alle Zeit so gegangen ist, seitdem Menschen auf Erden gewesen sind? Dass das Frohlocken der Gottlosen nicht lange währt und die Freude des Ruchlosen nur einen Augenblick? Wenn auch sein Scheitel in den Himmel reicht und sein Haupt an die Wolken rührt, so wird er doch für immer vergehen wie sein Kot, und die ihn gesehen haben, werden sagen, wo ist er? Wie ein Traum wird er verfliegen und nicht mehr zu finden sein, und wie ein Nachtgesicht verschwinden. Das Auge, das ihn gesehen hat, wird ihn nicht mehr sehen, und seine Stätte wird ihn nicht mehr schauen. Seine Söhne werden bei den Armen betteln gehen, und seine Hände müssen seine Habe wieder hergeben. Sind auch seine Gebeine voll Jugendkraft, so muß sie sich doch mit ihm in den Staub legen. Wenn ihm auch das Böse in seinem Munde wohlschmeckt, dass er es birgt unter seiner Zunge, dass er es hegt und nicht loslässt und es zurückhält in seinem Gaumen, so wird sich doch seine Speise verwandeln in seinem Leibe und wird Otterngift in seinem Bauch. Die Güter, die er verschlungen hat, muß er wieder ausspeien. Und Gott treibt sie aus seinem Bauch heraus. Er wird Otterngift saugen, und die Zunge der Schlange wird ihn töten. Er wird nicht sehen die Ströme noch die Bäche, die mit Honig und Milch fließen. Er wird erwerben und doch nichts davon genießen, und über seine eingetauschten Güter nicht froh werden. Denn er hat unterdrückt und verlassen den Armen. Er hat Häuser an sich gerissen, die er nicht erbaut hat. Denn sein Wanst konnte nicht voll genug werden. Mit seinem köstlichen Gut wird er nicht entrinnen. Nichts entging seiner Fressgier. Darum wird sein gutes Leben keinen Bestand haben. Wenn er auch die Fülle und genug hat, wird ihm doch Angst werden. Alle Gewalt der Mühsal wird über ihn kommen. Es soll geschehen. Damit er genug bekommt, wird Gott den Grimm seines Zorns über ihn senden und wird über ihn regnen lassen seine Schrecknisse. Flieht er vor dem eisernen Harnisch, so wird ihn der eherne Bogen durchbohren. Es dringt das Geschoss aus seinem Rücken, der Blitz des Pfeiles aus seiner Galle. Schrecken fahren über ihn hin. Alle Finsternis ist für ihn aufgespart. Es wird ihn ein Feuer verzehren, das keiner angezündet hat. Und wer übrig geblieben ist in seiner Hütte, dem wird's schlimm ergehen. Der Himmel wird seine Schuld enthüllen, und die Erde wird sich gegen ihn erheben. Seine Ernte wird weggeführt werden, zerstreut am Tage seines Zorns. Das ist der Lohn eines gottlosen Menschen bei Gott, und das Erbe, das

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Und es wird gepredigt werden, das Evangelium vom Reich in der ganzen Welt zu einem Zeugnis über alle Völker, und dann wird das Ende kommen.

0: lass Jesus in dein Herz hinein und fange an, Gott hoch zu preisen. Dann wirst du ein Kind Gottes heißen.
1: König, so wird unser Gott genannt. Und damit liegt es auf der Hand, dass all die Mädchen, die sein Kind, somit Prinzessinnen noch sind. Doch musst du dann auch danach streben, so wie eine Prinzessin ja zu leben, zu meiden Sünden, Schmutz und solcherlei, denn dieses schickt sich nicht dabei.
2: Ja, unser Gott ist Herr der Herren. Ihn soll die ganze Welt verehren. Er schenkt uns wunderbare Gaben und möchte uns als Kinder haben. Ist das nicht wunderbar und fein, ein richtiges Königskind zu sein? Drum danke Gott und freue dich.
3: Gott liebt alle, auch dich und mich.
4: Kapitel 3. Anna Bain. Esther hatte ihre Ansicht in Bezug auf Anna Baines Zustand nicht geändert, als Dr. Van Anden sie einige Wochen später im Vorübergehen anhielt und den Wunsch äußerte, sie einige Augenblicke zu sprechen. In den letzten Wochen war Esther etwas aufgerüttelt worden. Helene war krank. Zeitweise war ihr Zustand sogar sehr bedenklich gewesen. Da erst hatte Esther gemerkt, wie öde das Haus wäre, wenn Helenes fröhliches Geplauder darin für immer verstummte. Nie hatte sie gewusst, wie sehr ihr die jüngere, muntere Schwester ans Herz gewachsen war. Sie hatte sie mit großer Liebe und Aufopferung gepflegt, aber seit Helene kein Fieber mehr hatte und wie früher im Hause herumhüpfte, meinte Esther, das Kranksein könne doch nicht so schwer sein, wenn man von zarter Rücksicht umgeben ist, wenn liebende Hände jedem noch so kleine Bedürfnis zuvorkommen, wenn einem der geringste Wunsch in den Augen abgesehen und man von Morgen bis Abend gepflegt wird. Die alte Ungeduld und Reizbarkeit machte sich wieder geltend und sie vergaß die bang durchwachten Nächte, die ausgestandene Angst und Sorge um die geliebte Schwester. Der Gedanke an die eigene Müdigkeit, an die vielen Anforderungen, die rücksichtslos an sie gestellt wurden, gewann wieder die Oberhand. So kam es, dass sie Dr. Van Anden mit keineswegs freundlichem Gesicht ins allgemeine Wohnzimmer folgte, als dieser sie um eine kurze Unterredung bat und mit ungewöhnlichem Ernst sagte: Anna Bain geht es recht schlecht heute Abend. Es sollte außer der Haushälterin noch jemand bei ihr sein. Würden Sie vielleicht einen Teil der Wache übernehmen, Fräulein Esther? Gern hätte Esther Nein gesagt. So übertrieben schien ihr Dr. Van Andens Sorge, hatte sie doch erst gestern Anna Bain sehr wohl aussehend am Fenster sitzen sehen. Am liebsten hätte sie Müdigkeit vorgeschützt, aber da Helene schon seit 14 Tagen keiner Nachtwache mehr bedurfte, ging dies nicht wohl. Überdies war Anna Helenes beste Freundin. Es blieb ihr also nichts übrig, als ihre Hilfe zuzusagen, worauf sich der Arzt verabschiedete. An der Tür kehrte er aber noch einmal um und sagte: Lassen Sie Helene nichts davon merken, denn in ihrem jetzigen Zustand könnte ihr eine derartige Aufregung leicht schädlich sein. Für alle anderen ist er immer voller Rücksicht, brummte Esther, nachdem er sie verlassen hatte. Was soll ich Helene denn eigentlich sagen? Dass er viel Lärm um nichts macht, nur damit seine außerordentliche Umsicht so recht in die Augen falle? In dieser Gemütsstimmung trat sie einige Stunden später in das stille Zimmer, in dem Anna Bain lag, und so viel Esther sehen konnte, ruhig schlief wie jedes andere gesunde Mädchen. »Wie finden Sie Anna?«, fragte die alte Dame, die bei der jungen, weisen Mutter Stelle vertrat und den Haushalt führte. »Ich finde, sie hat lange nicht mehr so gut ausgesehen wie jetzt,« antwortete Esther kurz. »Mir kommt sie auch nicht gerade schlimmer vor, aber Dr. Van Anden ist sehr besorgt um sie und er muss es doch verstehen.« Um 11 Uhr kam der Arzt, blieb einen Augenblick vor dem Bett stehen und betrachtete dann die alte Frau, die in ihrem Schaukelstuhl eingeschlafen war. Hierauf trat er zu Esther und sagte leise: »Ich kann mich nicht auf die Haushälterin verlassen. Ihre Nachtruhe ist in der letzten Zeit zu oft unterbrochen worden und sie sieht ganz erschöpft aus. Ich rechne daher auf Ihre Wachsamkeit, Fräulein Esther. Wenn sich die Kranke bewegt, geben Sie einen Löffel Arznei. Um 12 Uhr bin ich wieder hier. Sollte sie unterdessen erwachen, so rufen Sie Ihren Vater und lassen Sie mich durch Johann holen. Er bleibt in der Küche für den Fall, dass Sie ihn brauchen.« Danach entfernte sich Dr. Van Anden leise, so wie er gekommen war. Das Licht war heruntergebrannt und der Schlaf der Haushälterin wurde immer fester, während Esther kein Auge von der Kranken wandte. Sie konnte sich immer noch nicht des Gedankens erwehren, dass der Doktor die Krankheit viel schlimmer darstellte, als sie in Wirklichkeit war, damit am nächsten Tag das Lob seiner Geschicklichkeit und Gewissenhaftigkeit gesungen werde. Da sie nun aber einmal die Wache übernommen hatte, wollte sie nicht auf ihrem Posten einschlafen, obwohl ihr die ganze Geschichte wie eine Komödie vorkam. Des Doktors sichtbare Sorge hatte jedoch dem alten Vater die Ruhe genommen. Er fühlte, dass sein Liebstes in Gefahr schwebte. Kaum war der Arzt fort, so trieb ihn die Angst an das Lager seines einzigen Kindes. »Ich kann nicht schlafen«, erklärte er Esther. »Es ist mir so bange ums Herz. Kommt sie Ihnen auch kränker vor?« »Durchaus nicht. Ich finde sie sogar besser aussehend als gewöhnlich.« »So dachte ich auch«, antwortete Herr Bain, neue Hoffnung schöpfend. »Sie war auch den Tag über recht munter. Nur der Doktor scheint so besorgt zu sein. Er hat mir nicht ein hoffnungsvolles Wort gesagt.« Esther konnte ihre Entrüstung kaum verbergen. »Er hätte wenigstens dem alten Mann seine Ruhe gönnen können«, dachte sie bei sich. Pünktlich um Mitternacht kam der Doktor wieder und trat sofort ans Krankenbett. »Wie ist's gegangen?«, fragte er Esther nach flüchtigem Gruß. »Ich habe keine Veränderung bemerkt.« Esthers Stimme klang beinahe etwas spöttisch. Herr Bain sah den Doktor ängstlich forschend an, dessen Züge den Ernst der Lage verrieten. Tiefe Stille herrschte in dem Zimmer, während die beiden Männer schweigend am Lager der Kranken standen. Esther saß in einiger Entfernung. Es wurde ihr immer klarer, dass sie recht hatte, und sie musste sich innerlich bezwingen, um ruhig zu bleiben. Endlich unterbrach der Doktor selbst das Schweigen. Er beugte sich zu der Kranken nieder und rief sie leise beim Namen. Er musste jedoch zum zweiten Mal rufen, ehe langsam die müden, blauen Augen aufschlugen. Schnell zog sich der Arzt zurück und winkte den Vater heran. »Sprechen Sie mit ihr, Herr Bain«, sagte er leise. »Anna, mein Liebling«, sagte der Greis mit unsagbarer Liebe und Zärtlichkeit. Sein liebliches Töchterlein blickte zu ihm auf, aber man merkte ihren Worten an, dass sich dessen Gedanken weder mit ihm noch mit irgendetwas Irdischem beschäftigten. Die Stimme war so klar, dass Esther sie verstand, obwohl sie am anderen Ende des Zimmers saß. »Ich habe meine Mutter und meinen Heiland gesehen«, sagte Anna mit seligem Lächeln. Dann senkten sich die müden Lider. Dr. van Anden fiel auf seine Knie nieder und betete mit leiser, zitternder Stimme. »Vater, wir befehlen Ihren Geist in deine Hände, dein Wille geschehe.« Im nächsten Augenblick herrschte die größte Verwirrung. Die Haushälterin war aus ihrem tiefen Schlaf erwacht und der Arzt nahm sich mit rührender Teilnahme des armen, kinderlosen Vaters an. Bald kam er jedoch zurück, um die nötigen Anordnungen zu treffen. Esther saß wie versteinert da. Also war der Todesengel wirklich hier gewesen und sie in ihrer Verblendung hatte nichts davon gemerkt, bis er dem erlösten Geist davongeeilt war? Also war Anna wirklich krank? Gefährlich krank gewesen? Der Doktor hatte sich nicht getäuscht, hatte nicht übertrieben und Anna war wirklich heimgegangen? Hatte sie nicht vor wenigen Minuten noch so sanft geschlafen? Konnte das Herz wirklich aufgehört haben zu schlagen? Und die arme Helene, was würde sie dazu sagen? Wie sollte man ihr überhaupt das plötzliche Ende ihrer Herzensfreude mitteilen? Während Esther so dasaß und über das Erlebte nachdachte, regte sich ihr Gewissen wie nie zuvor. Der Engel Gottes war ihr so nah gewesen, und in welcher Verfassung hatte er sie gefunden? Dr. van Anden ging leise von einem Zimmer ins andere, bis in dem so unerwartet heimgesuchten Haus alles in Ordnung war. Dann trat er auf Esther zu und sagte im freundlichen Ton, »Ich will Sie jetzt nach Hause begleiten, Fräulein Esther.« Er schien ihr nachzufühlen, wie erschüttert sie war. Schweigend gingen sie hinüber. Erst als sich der Doktor anschickte, die Tür zu öffnen, sagte Esther mit leiser, gepresster Stimme, »Herr Doktor, nie hätte ich das gedacht. Es wäre mir nicht im Traum eingefallen.« Dann brach sie ab. »Das weiß ich«, sagte er freundlich. »Es kam auch mir unerwartet. Ich hoffte, sie würde wenigstens den Morgen erleben. Ja, ich war so fest davon überzeugt, dass ich den armen Herrn Bain gar nicht sagte, wie schlimm es um sein Kind stand. Jetzt tut es mir leid, dass ihn der Schlag so ganz unvorbereitet traf. Wahrlich, mitten im Leben sind wir von dem Tod umfangen. Wir wissen nicht, wann der herkommt. Gott sei Dank, dass er Anna bereit fand.« Die folgenden Tage hätten Segenstage für Esther werden können, wenn sie hierzu in der richtigen Herzensverfassung gewesen wäre. Vielleicht hätte sie Helenes nun empfänglich gewordene Seele für den Heiland gewinnen können. Wenige freundliche Worte hätten vielleicht genügt, um ihre Gedanken weg von Anna auf Annas besten Freund zu lenken. Esther versuchte es auch. Sie war freundlicher und geduldiger mit ihrer jüngeren Schwester als gewöhnlich. Und einmal, als Helene liebevoll beim Andenken der heimgegangenen Freundin verweilte, sagte sie ganz verlegen etwas davon, dass Anna für den Himmel reif war und dass sie hoffe, Helene werde ihrem Beispiel folgen und sich auch zubereiten lassen für die ewige Heimat. Helene sah Esther erstaunt an, antwortete aber ernst, Wie könnte ich je Anna ähnlich werden? Sie war in meinen Augen vollkommen. Du musst doch auch zugeben, Esther, dass Senit was Unrechtes getan hat. Derartige Gespräche waren Esther ungewohnt. Sie schwieg verwirrt und ließ Helene in dem Gedanken, als ob sich Anna durch ihren eigenen Verdienst in den Himmel erworben habe. So verging die Zeit in raschem Lauf. Das Gras wuchs über Annas Ruhestätte. Helene vermisste die Freundin schmerzlich, aber die ernsten Gedanken schwanden mit jedem Tag mehr und Esther hatte die goldene Gelegenheit, die Schwester der Heilung zuzuführen.
5: Kapitel 4. Die Sonntagslektion.
4: Alfred und Julie Reed saßen im Wohnzimmer über ihrer Sonntagsschullektion. Wie sie als Zwillinge das Leben miteinander begonnen hatten, so waren sie auch bisher die Unzertrennlichen geblieben und sie waren nie vergnügter, als wenn sie beieinander waren. In der Woche hatten sie so viel mit ihren Schularbeiten zu tun, dass die Sonntagsschullektion gewiss vernachlässigt worden wäre, wenn Frau Reed nicht die Anordnung getroffen hätte, dass die Kinder jeden Sonntagnachmittag eine halbe Stunde dem Studium derselben widmen sollten. Esther saß mit einem Buch in der Hand am Fenster. Sie hatte gelesen, aber schon lange lag das Buch unbeachtet in ihrem Schoß und sie blickte träumerisch in die Ferne. Helene sollte die kleine Minnie beaufsichtigen, trieb aber so viel Unsinn mit dem Kind, dass dessen silberhelles Lachen die Aufmerksamkeit der Zwillinge fortwährend vom Lernen abzog. Ich aber sage euch, widerstrebt nicht den Übel, so euch jemand auf die rechte Wange schlägt, so reicht ihm die linke auch da, las Julie langsam und deutlich. Was soll das wohl heißen, Alfred? Fragte sie nach einer kleinen Pause. Ach was, ich verstehe es auch nicht, antwortete Alfred rasch. Der andere Vers ist gerade so sonderbar. Und wenn jemand deinen Rock nehmen will, dann lass ihn auch den Mantel. Das soll mir jemand zumuten. Ich ließe mir meinen Rock nicht so ohne weiteres nehmen, sondern würde mich tüchtig zur Wehr setzen. Das würdest du doch nicht tun, Alfred, wenn die Bibel das Gegenteil von uns verlangt. Ich glaube es wenigstens nicht von dir. Ich glaube, damit sind wir gar nicht gemeint, sagte Alfred, unbewusst die Ausrede aller derer vorbringend, die seit Adams Zeiten der Forderung der Bibel aus dem Weg zu gehen suchen. Wahrscheinlich galt es jenen alten Bösewichten, die vor der Sintflut gelebt haben. Wenn auch, sagte Julie, ich möchte doch wissen, was eigentlich damit gemeint ist. Ich wollte, die Mutter käme nach Hause. Wie es wohl Frau Binson gehen mag? Glaubst du, dass sie sterben wird? Wie soll ich das wissen? Aber hör nur einmal den dritten Spruch, Julie. Ich aber sage euch, liebt eure Feinde, tut wohl denen, die euch hassen, bittet für die, so euch beleidigen und verfolgen. Möchtest du nicht auch einmal jemanden sehen, der dies alles befolgt? Helene, sagte Julie, sich der Schwester nähernd, kannst du uns nicht die Aufgaben erklären? Wir verstehen sie gar nicht und ich kann nichts lernen, was ich nicht verstehe. Da wendest du dich an die falsche, Kind. Ich bin überzeugt, du weißt viel mehr von der Bibel als ich, trotz meines ehrwürdigen Alters. Als ich so ein kleiner Gelbschnabel war, hatte die Mutter viel zu viel mit euch kleinen Würmchen zu tun, als dass sie Zeit gehabt hätte, sich so viel mit meiner Wenigkeit abzugeben, als sie es jetzt schon mit euch tut. Das mag ja sein, aber weißt du denn nicht, was der Spruch bedeutet, so dich jemand auf die rechte Wange schlägt, so biete ihm auch die linke da? Ja, und der andere, fiel Alfred ein, wenn jemand deinen Rock nimmt, dann lass auch den Mantel. Nun ja, so hört denn meine Erklärung, sagte Helene. Mir scheint, es bedeutet, wenn jemand deine Pulswärmer stiehlt, wie jenes Zigeunerkind damals tat, sollst du schnell deine Kapuze ausziehen und sie ihm noch dazugeben. Ach, Helene, das kann doch nicht dein Ernst sein. Ferner, fuhr Helene mit feierlicher Miene fort, wenn er damit noch nicht zufrieden sein sollte, dann sollst du ihm auch noch deine Schuhe und Strümpfe anbieten. Helene, ließ sich nun Esthers tadelnde Stimme vernehmen, wie kannst du nur den Kindern solchen Unsinn vorschwätzen? Meinst du denn, wir sind so dumm, dass wir so etwas glauben, fiel ihr Alfred ins Wort. Ich bin eben immer die verkannte Unschuld, sagte Helene demütig. Gebe mir da alle erdenkliche Mühe, meinen Geschwistern die edelsten Lehren einzuprägen, und nun ist es doch nicht recht. Wirklich, Julie, besser kann ich dir den Spruch nicht erklären. Ihr fröhliches Gesicht wurde dann einen Augenblick ernst und sie fuhr fort. Ihr seht wohl, dass ich nicht mehr weiß als ihr. Warum fragt ihr eigentlich nicht Esther? Sie weiß besser Bescheid in der Bibel als ich. Esther legte ihr Buch beiseite und rief, Julie, bring mir die Bibel. Und was, um was handelt es sich denn eigentlich? Ihr nehmt es doch sonst nicht so genau mit eurer Aufgabe. Weil die Mutter uns gewöhnlich alles erklärt, sagte Alfred. Sie ist doch noch nicht von Frau Binson zurückgekommen und es scheint, dass außer ihr niemand etwas davon versteht. Sei nicht so unartig, mahnte Esther. Und du, Julie, sag jetzt, was du wissen willst. Ich verstehe nicht, was es heißt, dass man seine linke Wange auch hinhalten soll, wenn einem jemand auf die rechte Wange geschlagen hat. Das soll heißen, Böses mit Gutem zu vergelten. Wenn zum Beispiel einer deiner Schulfreundinnen recht unfreundlich gegen dich ist, sollst du umso freundlicher und liebevoller gegen sie sein. Oder wenn ein Knabe den anderen zu Boden wirft, soll jener ihm verzeihen, anstatt ihn auch hinzuwerfen und seinen Zorn an ihm auszulassen. »Ich habe noch keinen Jungen gesehen, der so etwas täte«, sagte Alfred mit verächtlichem Achselzucken. »Das beweist nur, dass die Knaben in der Regel ungezogen und streitsüchtig sind und nicht tun, was die Bibel lehrt.« »Aber Esther«, unterbrach Julie die ältere Schwester. »Ist denn das wahr, was Helene gesagt hat? Muss ich Leuten, die mir etwas gestohlen haben, wirklich noch obendrein meine Schuhe und Strümpfe und meine Kapuze geben? Wie kannst du nur so etwas glauben, Kind?« Helene sollte sich schämen, dass sie euch solchen Unsinn vorschwätzt. Hier ist von Leuten die Rede, die zu Gericht gehen, sobald ihnen jemand das Geringste antut. Mutter wird es euch schon erklären, wenn sie die Aufgaben mit euch durchnimmt. So, Julie? Julie war noch nicht ganz befriedigt und fragte weiter, was bedeutet denn der zweite Spruch? Ich will ihn noch einmal lesen, sagte Alfred. Ich aber sage euch, tut wohl denen, die euch hassen, bittet für die, so euch beleidigen und verfolgen. Das ist doch leicht verständlich, sollte ich meinen. Wir sollen diejenigen lieb haben, die uns nicht leiden können und für diejenigen beten, die uns Böses tun. Verlangt das Gott wirklich von uns, Esther? Natürlich. Warum tun wir es denn nicht, wenn Gott es haben will? Warum tust du es nicht, Esther? Das ist eine kritische Frage, nicht wahr, Esther? Rief jetzt Helene in ihrer schelmischen Weise. Ganz recht, Julie, dass du gleich die praktische Anwendung machst. Unter dem Einfluss der angeführten Bibelworte war Esthers Herz weich geworden. Sie glaubte, was im Wort Gottes stand und hatte den lebhaften Wunsch, ihren kleinen Geschwistern die heiligen Lehren einzuprägen. Hätte sie sich unbeobachtet gewusst, so hätte sie den Kindern gewiss zu erklären gesucht, dass alle, die den Herrn Jesus lieb haben, in aller Schwachheit danach streben, seine Gebote zu erfüllen, dass auch sie sich Mühe gäbe, dies zu tun und dass die kleinsten Kinder dem guten Hirten folgen können. Nur schade, dass Esthers ganzes Leben diesen einfachen Lehren der Heiligen Schrift so wenig entsprachen, dass auch das jüngste Kind dies bemerken musste. Ihr eigenes Gewissen sagte ihr dies nur zu deutlich, aber Helenes augenscheinliche Freude über der Schwester Verlegenheit bei Julies natürlicher, aber ziemlich unbequemer Frage ließ ihre weichere Stimmung nicht aufkommen. Sie antwortete daher im strengen Ton, »An deiner Stelle, Helene, würde ich mich schämen, den Kindern ein solches Beispiel zu geben.« Hierauf verließ sie das Zimmer. An demselben Abend traf es sich, dass Dr. van Anden Helene alleine im Wohnzimmer fand. »Helene«, sagte er plötzlich, nachdem sein Blick einen Moment forschend auf ihr geruht hatte, »gibt es einen Vers in der Bibel, den Sie nie gelesen haben?« »Mehr als einen, sollte ich meinen, Herr Doktor. Ich habe wohl einmal angefangen, die Bibel durchzulesen, blieb aber schon im dritten Buch Mose stecken. Ich glaube, im 13. Kapitel, worin all die schweren Namen vorkommen.« »Aber warum fragen Sie mich danach?« Der Doktor nahm die Bibel von einem Seitentischchen und las. »Ihr habt das Wort des lebendigen Gottes verdreht.« Helene sah ihn erstaunt an und fragte, »Wie kommen Sie denn auf den Gedanken, dass ich gerade diesen Spruch nicht gelesen hätte?« »Es ist dein ernstes Wort, Helene. Ich sage ja nicht das Gegenteil, nur verstehe ich Ihre Frage nicht. Ich hörte von der Veranda aus, wie Ihre kleine Schwester Sie um die Erklärung eines Bibelwortes bat.« »Ach, dieses Gespräch haben Sie mit angehört«, antwortete Helene lachend. »Ich will nur wünschen, dass Sie davon profitieren.«

unmöglich so ernst gemeint sein können. Sonst würden sich die sogenannten frommen Leute danach richten. Statt aller Antwort schlug Dr. Van Anten abermals die Bibel auf und lenkte Helenes Aufmerksamkeit auf den Spruch: Gleich wie der, der euch berufen hat, heilig ist, sollt auch ihr heilig sein in eurem Wandel. Hierauf verließ er das Zimmer. Helene aber las den Spruch noch einmal und musste sich gestehen, dass es ihr nicht an einem vollkommenen Vorbild fehlte, wenn sie nur die Augen von den Schwächen und Fehlern der Menschen weg.

0: geworden sein, dann lass Jesus in dein Herz hinein und fange an, Gott hoch zu preisen. Dann wirst du ein Kind Gottes heißen.
1: König, so wird unser Gott genannt. Und damit liegt es auf der Hand, dass all die Mädchen, die sein Kind, somit Prinzessinnen noch sind. Doch musst du dann auch danach streben, so wie eine Prinzessin ja zu leben, zumal den Sünden, Schmutz und solcherlei, denn dieses schickt sich nicht dabei.
2: Ja, unser Gott ist Herr der Herren. Ihn soll die ganze Welt verehren. Er schenkt uns wunderbare Gaben und möchte uns als Kinder haben. Ist das nicht wunderbar und fein, ein richtiges Königskind zu sein? Drum danke Gott und freue dich.
3: Gott!

komme ich heute nicht, komme ich morgen. Verstehst du? Ich kann das nicht. Das darf, dürfen wir. Wenn wir Gottes Werk tun, müssen wir mit Begeisterung, mit Hingabe und nicht lässig, oberflächlich, ohne Hingabe, ohne Eifer und ohne Leidenschaft. Nein, da muss Leidenschaft drin sein. Da muss Feuer brennen. Und die Bibel spricht immer wieder, da, wenn Menschen als Propheten berufen wurden, ich kann nicht anders, es in mir brennt, es in meinem Herzen, in meinen Gebeinen, wo auch immer. Man dient Gott mit Leidenschaft, mit Hingabe, mit

0: Engagement, mit vollem Einsatz in der ersten Liebe, so dient man Gott. Nicht nur Action, dass man viel macht. Es geht, dass man Gott von Herzen dient. In der Bibel heißt es einmal, weißt du, man kann so viel machen. Die ist die Urgemeinde, die Ephesergemeinde. Du tust je länger, je mehr. Aber ich habe was gegen dich. Da fehlt was Entscheidendes. Die erste Liebe. Und was ist die erste Liebe? Man macht alles wie Jesus. Das ist die erste Liebe. Einfach alles nur für den Herrn. Nicht für den Pastor, die Gemeinde, den Verein, die Geschwister. Für Jesus. Und wenn du für Jesus dienst, bist du in der ersten Liebe. So, als wenn du verheiratet wärst mit einer Sache. Weißt du, du bist verheiratet und du sagst, das mache ich jetzt aus Liebe. Du bist ergriffen von der ganzen Sache, setzt alles auf eine Karte. Und das Beste ist gerade gut genug für den Meister, den König aller Könige. So dient man Gott. Du arbeitest, wenn du Gott richtig dienst, du arbeitest so, als wenn du in deine eigene Tasche arbeiten würdest. Als wenn du für dich arbeiten würdest. Aber du arbeitest ja nicht für dich, sondern du arbeitest für den Herrn. Und das nicht nur am Sonntag. Gott dient man auch beim schlechten Wetter. Auch beim Schnee und Glatteis. Warten, vielleicht kommt auch Glatteis und da sieht man, wer alles kommt und wer alles nicht kommt. Ja, heute traue ich mich gar nicht raus. Da kann ich mir ein Genick brechen. Wenn man Gott dient, da ist man verliebt in ihm. Das ist die erste Liebe. Man ist verliebt. Man dient ihm aus Zuneigung, aus Verbundenheit, aus diesem inneren, tiefen Gefühl. Es ist für ihn, für meinen Herrn, für meinen Geliebten. Und ich mache für ihn alles. Wie dient man Gott? Gott dient man mit einer Vision, mit einer Schau. Aus dem Verborgenen heraus, ich habe es gesehen, der Herr bedarf seiner. Viele Christen sind blutarm, schlaff, saftlos, was auch immer. Weißt du, sie haben noch nicht begriffen, da ist der Simson in der Bibel irgendwo, liest eine Geschichte im Richterbuch. Weißt du, da sieht er den Löwen, der lag am Weg, den hat er erlegt, letztes Mal, als er vorbeiging. Und er hat sich im Bienenschwarm niedergelassen, denselben Löwen. Und er nimmt von diesem Honig und leckt und plötzlich seine Augen wurden, ja, strahlend, wie wahnsinnig. Seine Augen leuchteten, er war brennend. Als er nach Hause kam, war er ergriffen. Wie dienen wir dem Herrn? In der Sextinischen Kapelle im Vatikan, da ist das Bild von Michelangelo, wie Jesus, wie Johannes der Täufer Jesus tauft, und dann ist er, zeigt auf Jesus, siehe, das ist das Lamm Gottes, welches der Welt Sünde trägt, als wenn er besoffen wäre, als wenn er in Ekstase wäre, das ist das Lamm Gottes. So dient man Gott, als wenn man von diesem himmlischen Honig geleckt hätte, die Augen gehen über, als wenn du Drogen genommen hättest, auf dem Trip wärst, und du bist auf dem Trip, in aller Liebe. Wenn du dem Heiland richtig dienst, bist du auf dem heiligen Trip. Ergriffen vom Heiligen Geist. Paulus sagt nicht, dass ich ergriffen hätte. Ich bin ergriffen. Ich kann es nicht mehr lassen. Ich würde es gerne aufhören und in die Pension gehen. Aber ich kann es nicht. Ich bin ergriffen. Wir sollen dem Herrn dienen, dass unsere Augen strahlen. Und nicht als Versager, sondern vom Ziel her. Ich weiß, das ist das Lamm Gottes, welches der Welt Sünde trägt. Jesus, ich diene dem Ganzen vom Ziel her. Ich bete vom Ziel her. Wir arbeiten vom Ziel her. Ich weiß, die Arbeit ist nicht vergeblich, auch wenn ich jetzt eine dürre Periode habe, durch die Wüste durch muss, Schwierigkeiten habe oder was auch immer sein, Krankheit über mich ergehen lassen muss, zu Hause bleiben muss. Paulus ist auch mal, muss ich vorstellen, in unserer Bibelschule studiert den Philipperbrief und Kolosserbrief. Paulus wurde sogar krank zurückgelassen, bis die Jünger wieder zurückkamen und ihn wieder mitgenommen haben. Krank, verstehst du? Und er schreibt, ihr habt Geduld mit mir gehabt, ihr habt mich ertragen, auch als Kranken. Weißt du, manchmal sind die Menschen in der Gemeinde Prüfsteine für uns. Kannst du die ertragen? Ja, muss ich dem dienen? Muss ich dem Bruder Paulus, Bruder Matthäus, muss ich Schwester sowieso, Bruder sowieso, muss ich das erdulden, ertragen, verstehst du? Die liegen im Bett die ganze Zeit. Auch das sind Prüfsteine. Wie verhalten wir uns? Wie reagieren wir? Unsere Reaktion ist viel wichtiger als die Arbeit, die wir tun. Wie reagiere ich darauf? Ja, das heißt, die glauben zu wenig. Unser ganzes Leben ist ein Dienst für Gott und Gott dient uns. Wir sollen mit einer Dringlichkeit dienen. Und hier möchte ich erst ein paar Gedanken sagen, was ich mir geschworen habe, was ich mir vorgenommen habe, was mein Ideal ist, Dringlichkeit. Wir sollen Gott mit Dringlichkeit dienen. Ich habe in unserer Bibelschule, wir haben ein Spörtchen und so eine Predigerschulung und so weiter. Also wie predigt man und wie dient man und wie arbeitet man für Gott. Und da war eine große Lektion, die habe ich mir voll hinter die Ohren geschrieben. Man soll so predigen, als wenn es heute deine letzte Predigt wäre. Und vielleicht ist irgendwann meine letzte Predigt, verstehst du? Wir sollen so beten, als wenn es heute mein letztes Gebet wäre und ich nie mehr beten kann mehr. Ich sollte so lieben, als wenn es die letzte Möglichkeit wäre, Liebe zu erweisen. Und wenn ich dem Herrn was gebe, so gebe, als ich das zum letzten Mal was geben darf und kann. Das letzte Mal. Es ist das letzte Mal. Wir sind Diener des Wortes Gottes. Wir sollen Menschen ermutigen. Und das, als wenn ich zum letzten Mal, ich werde sie nie mehr wiedersehen, aber jetzt ermutige ich noch, sag noch die Wahrheit. Sag noch ein paar Punkte, was mir wichtig erscheint. Morgen kann ich es vielleicht nicht mehr sagen. Vielleicht werde ich es nicht mehr erwischen. Vielleicht ist sie tot oder der. Gott sendet sein Wort. Und wir sollten sofort reagieren. Und irgendwann ist es das letzte Mal. Und wenn wir Gott dienen, sollen wir uns nicht entmutigen lassen. Du weißt es nicht. Vielleicht ist heute das letzte Mal für irgendjemand, der das hört. Und er wird es nicht mehr hören, nicht mehr wieder hören können. So. Wir tun die Arbeit, als wenn es das letzte Mal war. Jesus ist durch Jericho ein paar Mal vorbeigegangen, da war dieser blinde Bartimäus. Das erste Mal hat er geschlafen. Das zweite Mal hat er wollte Geld haben. Und das dritte Mal, als er hört, wer geht da vorbei? Jesus. Dann schreite, Jesus, du Sohn Davids, erbarm dich meiner. Denn Jesus wäre nie mehr an Jericho vorbeigegangen, an diesem Bettler. Er nutzte die Gelegenheit. Weißt du, und wir sollten auch unsere Gelegenheit nutzen, mit Dringlichkeit. Vielleicht ist es das letzte Mal, wo wir glauben können, wo wir Gottes Stimme hören, wo wir etwas tun können für Gott. Irgendwann ist es. So, wie dient man Gott? Kopiere niemand. Sei ein Original, lass dich nicht verbiegen. Das ist zuerst mal ganz arg wichtig für Diener Gottes. Du bist nicht Menschenknecht, sondern du bist Gottesknecht oder Gottesmagd, was auch immer. Vergleiche dich nicht mit anderen Menschen. Und greif nicht ein fremdes Amt. Du hast deine Aufgabe und der hat seine Aufgabe. Und diene mit der Gabe, die er dir gegeben hat. Und sieh nicht den anderen als Konkurrenz zu dir. Und sei nicht neidisch. Ja, guck mal, der darf viel mehr machen. Sei froh, dass du nicht so viel machen kannst. Also, ich bin nicht eifersüchtig, wenn jemand mehr machen darf. Lass es. Der wird sich schon noch abstrampeln. Und froh sein, dass er wieder seine Ruhe hat. Weißt du? Und die Konkurrenz ist nur Ergänzung. Diene Gott mit deiner Bestimmung, mit deiner Berufung. Sag ja zu dir selbst. Zu deiner Persönlichkeit. Das ist meine Arbeit. Das liegt mir. Da habe ich Spaß. Und ich bin froh, wenn die anderen die Arbeit abnehmen und auch machen. Diene Gott in deiner Schwachheit. Gott dient man am allerbesten in seiner Schwachheit, nicht in seiner Stärke, das kann ich, sondern in seiner Ängstlichkeit, seiner Ohnmacht, seiner Verzagtheit, seiner Unzulänglichkeit. Sag ja zu deiner Kraft, zu deinen Möglichkeiten und schau immer auf Jesus. So dient man Gott. Diene Gott, als wenn das letzte Mal wäre, rede mit einem Menschen, wenn du redest, mit Dringlichkeit. Vielleicht ist es das letzte Gespräch, und nachdem gibt es nichts mehr für den oder für dich. Wir sollen so leben, dass wir nicht leichtfertig dahin plätschern, gedankenlos. Und irgendwann ist das letzte Mal. Heinrich Fitter erzählt eine Geschichte, da kommt er zu einem Mädchen, das ist gestorben, diese Marie, ich nenne sie, kommt zu dieser Marie und dann fragt er die Sonntagsschullehrerin, war Marie bekehrt? Denn er wollte sich auf seine Predigt vorbereiten. Dann sagt sie, ja, ich habe immer den Eindruck gehabt, ich sollte der Marie was sagen, sie soll sich bekehren. Und immer wieder kam was anderes dazwischen. Und dann hat er den Nächsten gefragt, sogar die Mutter gefragt und gesagt, Mutti, wie war die Marie wiedergeboren? War die Marie wirklich Kind Gottes? Was kann ich sagen am Grab, dass sie jetzt beim Heiland ist oder wo sie jetzt sich befindet? Dann sagt die Mutter, oh, ich habe so oft den Eindruck gehabt, ich sollte mit Marie über ihr Seelenheil sprechen. Aber ich habe gedacht, das wird vielleicht die Sonderschullehrerin machen, das wird vielleicht der und der mal machen und so weiter. Und es war immer so ungünstig, kam immer was dazwischen und jetzt ist sie tot. Verpasste Gelegenheiten. Auch im Dienst Gottes gibt es unheimlich viele verpasste Gelegenheiten. Irgendwann mal ist vorbei. Jesus sagt einmal, wirket solange es Tag ist, denn bald kommt die Nacht, wo er niemand mehr wirken kann. Die Sache Jesu eilt. Du weißt nicht, wann das letzte Mal ist, wann das Herz aufhört zu schlagen. Gott sollten wir dienen mit Passion, mit Leidenschaft. Weißt du, wir folgen Jesus, er ist das Lamm Gottes. Er hat sich für uns total aufgeopfert. Und wer Gott dient, der opfert sich selbst auf total. Der schaut nicht auf sich, was sagen die Leute, was denken meine Verwandten, was denken meine Freunde. Verstehst? So wie eine Kerze hier. Die Kerze brennt und brennt und brennt und brennt und sie verzehrt für sich. Und sie spendet Licht und Wärme oder was auch immer. Und das sollte unser Leben sein, wie eine Kerze. Es brennt. Opfer ist Hingabe. Christen folgen dem Lamm. Sie leben ein Opferleben. Was das auch immer ist. Leidenschaft für Jesus ist Opfer. Weißt du, du bist mit ihm beschäftigt und du möchtest so viel wie möglich in den Himmel bringen und so viel Menschen die Liebe Jesu weitergeben. Jemand sagte einmal, wer nicht bereit ist, für eine Sache zu sterben, ist auch nicht bereit und wert, dass er für eine Sache lebt. Und deshalb ist es so wichtig, Jesus sollte Nummer eins in unserem Leben sein. Trachte zuerst nach dem Reich Gottes. Wenn Gott uns zu etwas berufen hat, uns etwas in den Weg gelegt hat, dann sollten wir konsequent ausfüllen und ausführen. Wie die Esther. Esther, nur du bist an diesem Platz. Nur du kannst hier ein Wort einlegen beim Kaiser. Nur du kannst unser Volk retten. Der Holocaust droht. Und dann geht sie und sagt, komm ich um, so komm ich um. Ich habe hier eine Aufgabe. Und du weißt gar nicht, warum du in deiner Position bist, in dieser Verwandtschaft bist, in dieser Sippe bist, in diesem Volk bist. Und bei diesen Mitmenschen bist, in deinem Kiez bist. Du weißt gar nicht, warum du da bist. Gott hat dich dort reingestellt. Du hättest auch woanders wohnen können. Wenn man Gott dient, geht man das Ganze. Tut man alles, was man kann. Du musst für Gott nicht mehr tun. Ich habe in Stuttgart eine Schwester gehabt, die kam in so großer Seelennot. Da hat ein amerikanischer Evangelist gesagt, ich habe eine Vision. Hör auf, diese Visionen zu hören von anderen Evangelisten oder was weiß ich, wen auch immer. Ich habe eine Vision, wir sollen die Welt evangelisieren. Schick mir eine Spende und wenn du kein Geld hast, geh zur Bank und nimm Kredit auf. Und die alte Oma hat Kredit aufgenommen und haben dem Spende geschickt. Dann hat sie gefleht, Bruder, mal tu das. Und jetzt, ich kann jetzt die Raten nicht mehr bezahlen, meine Rente, das ist viel zu wenig. Ich habe mich übernommen. Und dann ist mir etwas groß geworden. Glaub nicht dummen Leuten. Auch wenn sie Evangelisten und Superstars sind, geh zur Bank und nimm einen Kredit auf. Das ist nicht göttlich. Du kannst Gott das geben, was du hast. Und wenn du nichts hast, kannst du Gott nichts geben. Musst auch nichts geben. Du kannst ganz was anderes machen. Du kannst dafür beten, dass die Sache Gottes vorwärts geht. Weißt du, es gibt diese drei verschiedene Gs. Du kannst geben, du kannst Gebet und du kannst gehen. Aber nicht alles kannst du und nicht alles musst du. Du musst nicht gehen, dann kannst du vielleicht geben, wenn du nicht gehen kannst. Und wenn du nicht geben kannst und nicht gehen kannst, dann kannst du wenigstens beten, Gebet. Also lass dich nicht hetzen und dich in Not und Seelennot und Schulden treiben. Das ist nicht göttlich, meine Lieben. In der Bibel haben wir eine Frau, Maria Magdalena. Und der Judas und der Simon, der Pharisäer rümpft die Nase und dann sagt Jesus, sie tat, was sie konnte. Sie tat, was sie konnte. Und du musst auch nicht mehr tun, als was du kannst. Wenn du beten kannst, dann bete. Wenn du geben kannst, dann gib. Und wenn du gehen kannst, dann geh. Und wenn du nichts kannst, dann warte wenigstens, bis Gott dir was zeigt, dass du was kannst. Er zeigt, und diese Maria Magdalena hat gespart. Sie wusste gar nicht, wofür spare ich da. Das war ihre Altersversorgung. Dieses Öl, was sie da gespart hatte und sie gab, was sie hatte. Weißt du, wie dient man Gott? Gott will immer ein Ganzopfer haben. Weißt du, was ist? Nicht die Gänse, ein Ganzopfer. Ein komplettes Opfer. Alles ohne Abstriche. Verstehst du, nicht nur Viertel oder Halbieren oder Dreiviertel, einfach alles. Und Gott gab auch alles, was er hatte. Sein Sohn, sein Liebstes, sein Bestes. Er hat sich am Kreuz verzehrt. An seiner Sendung ist er gestorben. Und wer Gott dient, der verzichtet auf so viel in seinem Leben, macht Abstriche, setzt Prioritäten in seinem Leben, trachtet zuerst nach dem Reich Gottes und nach seiner Gerechtigkeit. Und dann wird euch solches alles zufallen. Wer Gott dient, dem geht es genauso wie Jesus. Jetzt will ich auch noch ein paar Gedanken hier in den Raum stellen. Weißt du, wir sind, weißt du, nicht nur Diener Jesu, wir sind seine Nachfolger. Uns geht es genauso wie Jesus. Und Gott will nicht nur Diener haben, er will Nachfolger haben. Der verleugne sich selbst. Lass dich nicht entmutigen. Sei treu an dem Platz, wo Gott dich hingestellt hat. Tu deine Arbeit zuverlässig, die er dir aufgetragen hat. Jesus sucht Nachfolger. Vater, bis hierher habe ich gewirkt und jetzt überlasse ich dir die Sache. Sei so wie David, kämpfe den guten Kampf. Und mir ist die Geschichte von David so groß geworden, deshalb habe ich gesagt, nicht nur tanzt wie David und singt wie David, sondern kämpft auch wie David. Und David hat im Kampf an seine früheren Erfolge gedacht. Denk an deine früheren Erfolge. Da in der ersten Liebe damals, als Jungbekehrter, frisch. 1. Samuel Kapitel 17, da lesen wir eine Geschichte, da als er auf den Goliath zugeht, dann sagt er, König, Majestät, als guter Hirte, ich stand draußen, da kam ein Bär, ich habe das Schäflein gerettet, dann kam ein Löwe, ich habe das Schäflein gerettet, wieder aus dem Rachen des Löwen. Gott hat mir damals Erfolg gegeben und Gott wird auch mir dieses Mal mit diesem unbeschnittenen, gottlosen Goliath auch Erfolg geben. Weißt du, denk an deine früheren Erfolge. Lobe den Herrn, meine Seele, der dir alle deine Sünden vergeben hat, der deine Gebrechen geheilt hat, der hat von dem Schnupfen geheilt, von der Grippe geheilt, von dem Pickel dich geheilt, was weiß ich alles, wie auch immer. Von dem Zahnschmerzen geheilt. Weißt du, er hat dir so vielen kleinen Dingen geholfen, mit Bären und Löwen. Und jetzt wisse eines, und Gott wird mir auch gegen diesen Goliath Kraft schenken. Viele sind immer gleich pessimistisch, haben gleich Angst vor dem Scheitern. Nimm dich in Acht von dieser Angstfalle. Der Teufel stellt uns so Angstfallen. Pass auf, der ist ein geübter Kriegsmann von Jugend an. Der weiß, wie man Speer schmeißt und er trifft es in Schwarze. Nimm dich in Acht vor den ganzen Angstfallen, die der Teufel sich in deinem Leben so auslegt. Pass auf, da sind schon andere daran gestorben. Da ging es den anderen schon schlecht. Ich lasse mich nicht von anderen irritieren. Mag sie sterben, mögen sie krank werden, mögen sie krepieren, ist mir vollkommen egal. Ich lasse mich nicht ängstigen. Ich weiß, das Leben hier auf dieser Welt ist gefährlich. So, Sprüche Kapitel 29, Vers 25. Da heißt es, Menschenfurcht stellt eine Falle. Wer aber auf den Herrn vertraut, ist in Sicherheit. Menschenfurcht stellt dir immer eine Falle. Angst bewirkt, dass du in Fallen gerätst. Deshalb, wenn du Gott dienst, musst angstfrei dienen. Weißt du, darfst du nicht von diesen Ängsten dich gefangen nehmen. Weißt du, Gott hat gesagt, nimm ein das Land, auch wenn das Land voller Kananiter ist, voller Götzendiener, voller fremden Völker. Nimm ein das Land. Lass dich nicht von Furcht bedrücken. Menschenfurcht hält dich ab, Gott zu gehorchen. Gefährlich. Wer weiß, dass wie das ausgeht? Können wir die Miete bezahlen? Können wir die Sache finanzieren, die Unkosten decken? Weißt du, wenn du den Heiligen Geist hast, du wirst dich nicht übernehmen. Gott hat uns Grips gegeben und er hat uns gelehrt, wie man rechnet, wie man sich einteilt, wie man sich überschüssig verschafft. Und deshalb, wir sollen immer die Kosten überschlagen. Wenn du Gott dienst, überschlage die Kosten. Kann ich das mit 10.000 oder mit 100.000 Leuten als Kriegsherr die Schlacht gewinnen? Menschenfurcht hält dich ab und hindert dich, Gott zu gefallen. Ist eine Falle, aber Gott vertrauen schafft die Sicherheit. Vertraue Gott und mach keinen Blödsinn. Vertraue Gott und mach keinen Blödsinn. Lass dich nicht von Menschenfurcht dein Leben kontrollieren. Es ist so wichtig, Brüder, Schwestern. David hat sich gleich an seine alten Siege erinnert Hier hat Gott mir geholfen. Da hat mir Gott geholfen. Da stand dabei. Oh, wie hing damals nur an, mein Leben hing nur noch an einem Faden und Gott hat mich durchgebracht. Ich war schon drüben im Jenseits. Gott hat mir geholfen. Ich bin wieder aufgewacht und ich lebe. Ich bin so froh, dass ich noch leben darf. Weißt du, diese Begeisterung für dein Leben. Sei begeistert. Weißt du, da habe ich gedacht, auch diese schwierigen Zeiten, wo ich hatte, ich bin rein und bin wieder rausgekommen. Das war ein Kinderspiel. Heute lache ich darüber. Aber damals bin ich fast zusammengebrochen. Fast habe ich aufgegeben. Wäre am liebsten zum Fenster rausgesprungen. Nein, Gott hat mich durchgetragen. Ich bin so froh, dass ich drin geblieben bin. Und dass das Fenster vielleicht nicht aufging. Verstehst? Denk drüber nach. Und verwandle diese schwierigen Zeiten, diese negativen Gedanken in positive Gedanken. Halte dich nicht mit dem Gedanken des Scheiterns dich auf. Was passiert, wenn ich scheitere, wenn wir versagen? Naja, was passiert? Was wird schon passieren? Du kannst nur ins Gefängnis kommen. Du kannst, was weiß ich, nur, ja, was weiß ich, was Negatives erleben. Aber stell dir das gar nicht vor, mal das gar nicht aus. Dein letzter Gedanke soll sein, der Herr hat alles unter Kontrolle. Denk an Gott und beschäftige dich mit ihm und du wirst merken, da ist kein Platz mehr für negative Gedanken. Du wirst Erstaunliches erleben. So war es auch David. Ach, du kommst zu mir mit Spieß und Schwert und was weiß ich, mit der ganzen Rüstung. Und ich komme mit dir zu dir mit einer Steinschleuder. Halleluja. Der kam ganz flott, flexibel, beweglich. Deine Einstellung ist ausschlaggebend im Dienst. Das entscheidet über Sieg und Niederlage. Erinnere dich an deinen Bären. Erinnere dich an deinen Löwen, wie du gekämpft hast. Verstehst du? Erinnere dich daran. Und dann kannst du dem Riesen gegenüberstehen, denn der Riese ist nicht schlimmer als der Bär. Und der Riese ist nicht schlimmer als der Löwe. Hab Mut. Weißt du, hab Mut in deiner gegenwärtigen Situation, auch in dieser schweren Situation, in der du steckst. Das ist Dienst. Dass du mutig dastehst und dass du aus deinen Misserfolgen Triumphe machst. Auch wenn du gerade schwere Wege durchgehst und durchläufst, erinnere dich daran, wie hat Gott mir schon geholfen. Wenn du 30 Jahre alt bist, 40 Jahre alt bist, 50 Jahre alt bist, 60 Jahre alt bist, 70 Jahre alt bist, 80 Jahre alt bist, in wie vielen Nöten hat dich der gnädige Gott hindurchgetragen? Mann, weißt, das sind alles Erfahrungswerte. Und wenn ich abfallen will, dann muss ich an all diesen Erfahrungen vorbeigehen und sagen, das war nichts und das war nichts und das war nichts und Silber auch nichts. Erinnere dich, die meisten Leute haben vergessen, durch wie viele Nöten uns der liebe Gott durchgetragen hat. Schau, wie, und wenn du selbst keine Erfahrungen hast, keine Erfahrungswerte hast, dann schau, wie hat Gott andere Menschen durchgebracht. Lies Biografien. Lies Hebräer 11. Männer des Glaubens. Gott hat sie durchgebracht. Noah, Moses, Jakob, Abraham, Isaac. Weißt du, Gott dient man furchtlos. Gott hat damals in David geholfen und Gott wird auch dir helfen. In der Welt habt ihr Angst, sagt der Herr, aber seid getrost. Ich habe die Welt überwunden. Du sollst nicht vor deinen persönlichen Schmerzen zurückschrecken, schrecken. Oh, das ist so schlimm. Nein! Egal. Schau Jesus an. Er hat nicht auf das Kreuz geachtet. Auf die Verspottung, die Verachtung, die Verleumdung. Weißt du, der Herr Jesus wusste, mein Vater, der mir den Auftrag gegeben hat, der bringt mich auch hier durch. Ich werde nicht am Kreuz hängen bleiben. Und ich werde da hier nicht vergessen werden. Wenn du Gott dienst, jetzt komme ich noch zu einem Punkt. Ich warne, überschlage die Kosten. Willst du Gott überhaupt dienen? Aber wenn du Gott dienst, dir geht's genauso dreckig und so wunderbar wie dem Herrn Jesus. Dreckig hier auf dieser Erde, angespuckt zu werden, Speichel läuft dir runter. Verstehst du? Du dienst genau, dir geht's genauso wie dem Herrn Jesus. Ehrt man ihn, so wird man auch dich ehren. Beleidigt man ihn, so wird man auch dich beleidigen. Verachtet man ihn, so wird man auch dich verachten. Ist er den Menschen heute in unserer Gesellschaft Hans Wurst, dann bist du auch den Menschen ein Hans Wurst. Fußabstreifer oder was weiß ich, ein Dackel. Ihm geht es genauso, wie Jesus heute noch geht, wie Jesus heute behandelt wird von den Frommen und den Atheisten. Nimmt man ihn ernst, hört man auf ihn, ist man mit ihm verliebt, wird man auch dich ernst nehmen und sich verlieben in dir. Und deshalb wundere dich nicht, weißt du, dem Herrn Jesus, so wie der Herr Jesus bedient wird, so wirst du auch bedient und behandelt. So wie man den Herrn Jesus behandelt, so behandelt man auch dich. Also sei nicht entsetzt, denn du bist ja sein Diener. Wie sagt Jesus in Matthäus 25, was ihr den Geringsten einem getan habt, das habt ihr mir getan. Und der Jünger, der Schüler, der Arbeiter, der Diener, der Knecht, der Sklave, der ist nicht größer als sein Herr. Haben sie mich verachtet, werden sie auch euch verachten. Also bild dir nichts ein, dass du besser wärst wie der Heiland. Ich bild mir nichts mehr ein. Diese Einbildung habe ich schon abgegeben. Ich weiß. Weißt du, so wie die Leute, schau, wie die Leute zu Jesus stehen. Guck die Gemeinde an, guck die Christenheit an, guck die fromme Welt an. So wie sie sich zu Jesus verhalten, mit ihm umgehen, wie sie über ihn reden, wie sie zu ihm stehen, so stehen sie auch zu dir, wenn Jesus in dir ist. Nicht besser und nicht schlechter. So wie sie zu Jesus stehen, so werden auch zu dir stehen. Erwart nichts was Besonderes, dass sie dich auf Händen tragen, dass sie dich anbeten, anhimmeln. Oh, großer Bruder, große Schwester, großer Geist. Den Stellenwert, den Jesus in ihrem Leben hat, von den Massen, den Menschen um dich herum, dem Pöbelvolk, in aller Liebe. Weißt du, das musst du auch einkalkulieren, dass es auch für dich das Gleiche gilt. Der gleiche Stellenwert, die gleiche Bedeutung, das hast du auch. Und das, was er abbekommt, das bekommst du auch ab. Der, oh, der Chef da, verstehst du, dein Chef? Wir müssen immer nur sagen, Herr, wir sind nur unnütze Knechte. Wisse, Gott regiert die Welt, wir dienen ihm. Wir sind Diener Gottes, Verwalter seiner Geheimnisse und seiner Haushalter, was auch immer ist. Wir machen sein Geschäft und uns ergeht so, wie es dem Herrn Jesus auch ergeht. In aller Liebe. Wir dienen ihm nur durch das, was er uns schenkt, was er uns gibt. Was er uns so verwahrt. Und manchmal sagt er, oh, diesem Gesindel gebe ich nichts mehr. Und ihr werdet mich nichts mehr sehen, von mir nichts mehr spüren, hat der Herr Jesus gesagt. Wisst ihr, wie er sagt, Hosianna, der da kommt im Namen des Herrn. Ja, Jesus muss in das sein, was seines Vaters ist. In Kolosser Kapitel 3, Vers 24. Gott ist unser Arbeitgeber und so weiter. Wir tun nur das, was wir tun, nur für Christus. Nicht für mich, nicht für uns. Und deshalb, wie dient man Gott? Hör doch auf, der Gemeinde zu dienen. Hör doch auf, den Menschen zu dienen. Hör doch auf, den Brüdern und Schwestern zu dienen. Hör doch auf, der Gesellschaft zu dienen. Fang an, dem Herrn zu dienen. Nur dem Herrn. Unser Auftrag ist, dem Herrn zu dienen. Und was ist dem Herrn dienen? Nur ganz schnell. Deswegen war Jesus hier eigentlich. Er kam, um die Werke Satans zu zerstören. Hass, Neid, Lüge, Mord, Diebstahl. Und zu sagen, nein, wir machen genau das Gegenteil. Weißt du, der Herr Jesus hat die Sünde gestoppt. Und einfach gebremst, ausgebremst. Das war sein Dienst. Sünde verstopft die Kanäle des Segens, der Herrlichkeit Gottes, der Ordnung Gottes, der Offenbarung Gottes. Und wir müssen ja gerade diese Schläuche, diese Brunnen, die Philister zuschütten, aufgraben und wieder neu weitermachen und uns nicht aufgeben. Und Dämonen verstopfen immer die Kanäle. Das versuchen die Dämonen ständig. Und was glaubst du, wie viele Dämonen in dieser Welt rumlaufen? Das sind Geister, Gedanken. Und unser Auftrag ist, die Werke Satans zu zerstören, indem wir Akzente setzen und sagen, so nicht, nicht in meiner Umgebung, nicht bei mir zu Hause. So. Der Teufel fängt immer mit Verhandlungen an, ganz schnell. Er will mit uns einfach nur diskutieren. Und alle Kriege und Zerstörungen haben bisher angefangen mit Verhandlungen. Weißt du, hör doch auf, mit dem Teufel zu verhandeln und zu diskutieren. Tu das, was du tun solltest. Du kannst mit dem Teufel nicht verhandeln und sollst auch nicht. Ist nicht dein Geschäft. Er möchte dich ständig auf die Knie zwingen. Er will die Kontrolle über dein Leben übernehmen, das Kommando. Weißt du, wenn du nicht das machst, was er dir sagt, dann fällst du in Ungnade bei ihm. Wir wollen mit dir nichts mehr zu tun haben, sei froh. Dann gehst du deinen Weg, du hast deinen Auftrag getan und dann gibt's Krieg. Wenn du dich auf ihn nicht einlässt, gibt's Krieg, Kampf und auch das gehört zum Gottesdienst, dass du Gott dienst. Dann setzt er dich unter Druck, dann blockiert er dich, dann erpresst er dich, greift dich an. Bleib dabei. Ich diene Gott und nicht den Menschen. Und ich will nicht Menschen gefallen, sondern ich will Gott gefallen. Und ich will meinen Zahltag nicht von Menschen haben, sondern von Gott. Das ist so wichtig. Meine Anerkennung, ich will von Gott haben. Ei, du treuer Knecht, du warst über so wenig, ja, so wenig hast du gehabt, aber du hast getan, was ich dir gesagt habe. Du hast den Samen ausgestreut. Du hast das Wort gepredigt, zu Zeit und zu Unzeit, gelegen und ungelegen, passend und nicht passend. Bleibe bei dem und diene deinem Gott treu. Treu, was das immer heißt. Treu. Einfach, der hat mich dahingestellt. Vor Jahren ist etwas auf der reinen Insel im chinesischen Meer passiert. Da kommen Leute, diese Insel, haben sie gedacht, ist unbewohnt. Aber dort fanden sie einen Soldat, der noch für den Kaiser gekämpft hat. 40 Jahre nach dem Krieg. Der Kaiser. Und er kämpft für den Kaiser. Der hat schon längst abgedankt. Der war nicht mehr Kaiser. Der war schon, sein Sohn war der Kaiser. Aber er steht für den Kaiser. Der wurde sogar vom Kaiser ausgezeichnet. So ein treuer Soldat. Er stand auf dem Platz, bis er abgerufen wurde. Bis er abgeholt wurde, bis man ihm gesagt hat, den Kaiser gibt's nicht mehr. Verstehst du, das ist eine neue Regierung. Jetzt haben wir Demokratie und nicht mehr Monarchie. Aber so ein treuer Soldat, der sagt, das ist mein Platz, ich bin hier hingestellt und ich verteidige meinen Kaiser. Und wir sind auch hier. Wir verteidigen unseren Gott, unseren Heiland, unseren König, Jesus Christus, bis zuletzt. Sei getreu. Und das ist jetzt, was Gott uns gesagt hat. Sei getreu bis in den Tod. So will ich dir die Krone des ewigen Lebens geben. Weißt du, treu bis in den Tod, was es auch immer heißt, bis zuletzt, bis zum letzten Atemzug, treu sein. Gott möge uns segnen. Vater, ich danke dir, dass du uns dein Wort gegeben hast und dass du uns dienst und gedient hast und du hast deine Diener überall auf dieser Welt und hast noch 7000 Herrat, hast du dem Elia gesagt, 7000, die ihre Knie nicht gebeugt haben, auch hier in Deutschland, auch hier in Europa, auch hier auf dieser Welt hast du noch so viele Mägde und Knechte, die dir dienen, die für dich arbeiten, Herr, und im Verborgenen, diese Stillen im Lande, Herr, ich danke dir, dass du diese Knechte und Mägde hast, wir wissen oft gar nicht so viel, was da alles los ist, was da alles passiert und was da abläuft und was da geschieht im Detail. Ich danke dir, Vater, von ganzem Herzen für diese unendliche Liebe Gottes, dass du unser Herzen erfüllst und schenk uns wieder die neue, erste Liebe, Herr Jesus, wieder ganz frisch, dass wir uns in dir verlieben und dir dienen mit Freude, mit Begeisterung, mit Leidenschaft. Danke, Herr Jesus. Danke, Heiliger Geist. Amen.
1: Die Fortsetzung folgt morgen um die gleiche Zeit.

Und es wird gepredigt werden, das Evangelium vom Reich in der ganzen Welt zu einem Zeugnis über alle Völker, und dann wird das Ende kommen.

Da antwortete Eliphas von Teman und sprach: Soll ein weiser Mann so aufgeblasene Worte reden und seinen Bauch so blähen mit leeren Reden? Du verantwortest dich mit Worten, die nichts taugen, und dein Reden ist nichts Nütze. Du selbst zerstörst die Gottesfurcht und raubst dir die Andacht vor Gott. Denn deine Schuld leert deinen Mund, und du hast erwählt eine listige Zunge. Dein Mund verdammt dich und nicht ich, deine Lippen zeugen gegen dich. Bist du als der erste Mensch geboren? Kamst du vor den Hügeln zur Welt? Hast du im heimlichen Rat Gottes zugehört und die Weisheit an dich gerissen? Was weißt du, das wir nicht wissen? Was verstehst du, das uns nicht bekannt ist? Es sind Ergraute und Alte unter uns, die länger gelebt haben als dein Vater. Gelten Gottes Tröstungen so gering bei dir und ein Wort, das sanft mit dir verfuhr? Was reißt dein Herz dich fort? Was funkeln deine Augen, dass sich dein Mut wider Gott richtet und du solche Reden aus deinem Munde lässt? Was ist der Mensch, dass er rein sein sollte und dass der gerecht sein sollte, der vom Weibe geboren ist? Siehe, seinen Heiligen traut Gott nicht, und selbst die Himmel sind nicht rein vor ihm. Wie viel weniger der Mensch, der greulich und verderbt ist, der Unrecht säuft wie Wasser. Ich will dir's zeigen, höre mir zu, und ich will dir erzählen, was ich gesehen habe, was die Weisen gesagt und ihre Väter ihnen nicht verborgen haben, denen allein das Land gegeben war, so dass kein Fremder unter ihnen umherzog. Der Gottlose bebt sein Leben lang, und dem Tyrannen ist die Zahl seiner Jahre verborgen. Stimmen des Schreckens hört sein Ohr, und mitten im Frieden kommt der Verderber über ihn. Er glaubt nicht, dass er dem Dunkel entrinnen könne, und fürchtet immer das Schwert. Er zieht hin und her nach Brot und weiß, dass ihm der Tag der Finsternis bereitet ist. Angst und Not schrecken ihn und schlagen ihn nieder wie ein König, der angreift. Denn er hat seine Hand gegen Gott ausgereckt und dem Allmächtigen getrotzt. Er läuft mit dem Kopf gegen ihn an und ficht halsstarrig wider ihn. Er brüstet sich wie ein fetter Wanst und macht sich feist und dick. Er wohnt in zerstörten Städten, in Häusern, wo man nicht bleiben soll, die zu Steinhaufen bestimmt sind. Doch wird er nicht reich bleiben, und sein Gut wird nicht bestehen, und sein Besitz wird sich nicht ausbreiten im Lande. Er wird der Finsternis nicht entrinnen. Die Flamme wird seine Zweige verdorren, und Gott wird ihn durch den Hauch seines Mundes wegraffen. Er traue nicht auf Trug, sonst wird er betrogen sein, und Trug wird sein Lohn werden. Er wird ihm voll aus

Kinder haben? Oder was reizt dich so zu reden? Auch ich könnte wohl reden wie ihr, wärt ihr an meiner Stelle. Auch ich könnte Worte gegen euch zusammenbringen und mein Haupt über euch schütteln. Ich würde euch stärken mit dem Munde und mit meinen Lippen trösten. Aber wenn ich schon redete, so würde mich mein Schmerz nicht verschonen. Hörte ich auf zu reden, so bliebe er dennoch bei mir. Nun aber hat er mich müde gemacht und alles verstört, was um mich ist. Er hat mich runzlig gemacht, das zeugt wider mich, und mein Siechtum steht wider mich auf und verklagt mich ins Angesicht. Sein Grimm hat mich zerrissen, und er war mir Feind. Er knirschte mit den Zähnen gegen mich, mein Widersacher funkelt mich mit seinen Augen an. Sie haben ihren Mund aufgesperrt wider mich und haben mich schmählich auf meine Backen geschlagen. Sie haben ihren Mut miteinander an mir gekühlt. Gott hat mich übergeben dem Ungerechten und hat mich in die Hände der Gottlosen kommen lassen. Ich war in Frieden, aber er hat mich zunichte gemacht. Er hat mich beim Genick genommen und zerschmettert. Er hat mich als eine Zielscheibe aufgerichtet. Seine Pfeile schwirren um mich her. Er hat meine Nieren durchbohrt und nicht verschont. Er hat meine Galle auf die Erde geschüttet. Er schlägt in mich eine Bresche nach der anderen. Er läuft gegen mich an wie ein Kriegsmann. Ich habe einen Sack um meinen Leib gelegt und mein Haupt in den Staub gebeugt. Mein Antlitz ist gerötet vom Weinen. Auf meinen Wimpern liegt Dunkelheit, obwohl kein Frevel in meiner Hand und mein Gebet rein ist. Ach Erde, bedecke mein Blut nicht, und mein Schreien finde keine Ruhe statt. Siehe, auch jetzt noch ist mein Zeuge im Himmel, und mein Fürsprecher ist in der Höhe. Meine Freunde verspotten mich, unter Tränen blickt mein Auge zu Gott auf, dass er Recht verschaffe dem Mann bei Gott, dem Menschen vor seinem Freund. Denn nur wenige Jahre noch, und ich gehe den Weg, den ich nicht wiederkommen werde. Mein Geist ist zerbrochen, meine Tage sind ausgelöscht, das Grab ist da. Fürwahr, Gespött umgibt mich, und auf ihrem Hadern muß mein Auge weilen. Sei du selbst mein Bürge bei dir. Wer will mich sonst vertreten? Denn du hast ihrem Herzen den Verstand verborgen, darum wirst du ihnen den Sieg nicht geben. Zum Teilen lädt einer Freunde ein, doch die Augen seiner Kinder müssen verschmachten. Er hat mich zum Sprichwort unter den Leuten gemacht, und ich muß mir ins Angesicht speien lassen. Mein Auge ist dunkel geworden vor Trauern. Und alle meine Glieder sind wie ein Schatten. Darüber entsetzen sich die Gerechten, und die Unschuldigen entrüsten sich über die Ruchlosen. Aber der Gerechte hält fest an seinem Weg, und wer reine Hände hat, nimmt an Stärke zu. Wohlan, kehrt euch alle wieder her und kommt. Ich werde dennoch keinen Weisen unter euch finden. Meine Tage sind vergangen. Zerrissen sind meine Pläne, die mein Herz besessen haben. Nacht will man mir zum Tag machen, Licht sei näher als Finsternis. Wenn ich auch lange warte, so ist doch bei den Toten mein Haus, und in der Finsternis ist mein Bett gemacht. Das Grab nenne ich meinen Vater, und die Würmer meine Mutter und meine Schwester. Worauf soll ich denn hoffen? Und wer sieht noch Hoffnung für mich? Hinunter zu den Toten wird sie fahren, wenn alle miteinander im Staub liegen.

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Jesus sagt zu dir: Komme zu mir, der du dich abmühst und unter deiner Last leidest. Ich werde dir Frieden geben. Nimm meine Herrschaft an und lebe darin. Lerne von mir, denn ich bin sanftmütig und von Herzen demütig. Bei mir findest du das, was deinem Leben Sinn und Ruhe gibt. Komme zu mir.

0: Ist soweit, ja?
1: Ja.
0: Alles klar. Es war nicht, ich glaube, es war vor etwa 2 oder 3 Jahren hat André mir erzählt, dass er in der Zeitung gelesen hatte, dass in Hamburg 16 oder 17 Kirchen verkauft werden. Das heißt, die Landeskirche wird zurzeit viele alten Kirchen loswerden. Es gibt vielleicht mehrere Gründe dafür, aber ich glaube, ich weiß, dass ich den Hauptgrund kenne. Wir können an uns die Frage stellen heute Morgen, warum muss die Landeskirche so viele ihrer Kirchen in Hamburg und auch in Deutschland überhaupt verkaufen? Und die Antwort auf diese Frage lautet, weil sie den Ast, worauf sie sitzt, abgesägt hat. Die Landeskirche hat den Ast abgesägt, worauf sie sitzt. Was meine ich damit? Sie haben dies getan, indem sie die Bibel als die absolute Wahrheit der Gemeinde Jesu Christi preisgegeben haben. Wie hat sie dies getan? Indem sie die Methoden der historisch-kritischen Theologie als Wahrheit annahm. Die historisch-kritische Theologie des Rudolf Bultmanns verneint alle Wunderwerke Jesu Christi. Neulich hat ein Mann mir erzählt, dass er in einem Gottesdienst in der Landeskirche war und die Pastorin hat gepredigt, dass Jesus nicht tatsächlich 5000 Menschen gespeist hatte, sondern Jesus hat die Großzügigkeit eines Jungen benutzt, um die anderen zu bewegen, wie heißt das auf Deutsch? Das heißt, er wollte das Vorbild eines Jungen benutzen, um das Volk dazu zu bringen, ihre Mahlzeiten zu teilen, damit jeder genug zum Essen hatte. Das ist nicht das, was geschrieben steht, oder? In der Bibel ist es eindeutig klar, dass sie kein Essen hatten, außer nur ein paar Brote und Fische. Und Jesus hat diese genommen und hat ein Wunderwerk bewirkt, indem er Essen für 5000 Menschen geschaffen hat. Aber das wird nicht in der Landeskirche so gelehrt, in den meisten von denen. Es wird gelehrt, was Rudolf Bultmann vorgestimmt hatte, nämlich, dass hinter der Bibel gibt es ein Urschrift ohne Wunderwerke. Daher kommt diese Theorie über Urmarkus. Ich glaube, das war 1783, hat Griesbach seine Hypothese veröffentlicht. Damals hatte er argumentiert, dass zuerst würde Matthäus zuerst geschrieben. Und dann später kam Rudolf Bultmann und hat argumentiert, dass Markus zuerst geschrieben worden ist. Und dann hat er gesagt, wir müssen diese Ur-Markus finden, was es nicht gibt. Woher hat er Ur-Markus in seinem Kopf? Was hat er als Dateien oder als Fakten oder als objektives Wissen, das ihm darauf hinweisen konnte, dass es ein Ur-Markus gibt? Nichts. Er hat nur Voreingenommenheiten, die ihm leiten, nämlich, dass es keinen Gott gibt und dass es keinen Wunderwerke gibt. Für ihn war die Bibel nur eine Zusammenfassung dessen, was die Juden zur Zeit, zu verschiedenen Zeiten über ihren Gott gedacht haben. Das war nicht das Wort Gottes. Und mit dieser Ansicht hat er versucht, die Bibel auszulegen. Und die Landeskirche hat seine Ansichten sich angeeignet. Und sie verkündigen das. Auch in der Schule, obwohl in der ersten Klasse die Kinder eingeschult werden, indem sie teilnehmen an einem Gottesdienst. Später in der Religionsunterricht wird es ihnen beigebracht, zum Beispiel, dass Moses das erste Buch Mose nicht geschrieben hatte. Und wir sagen, na gut, das ist nicht so wichtig. Ist das wahr, dass das nicht wichtig ist? Jesus sagte, dass Moses das erste Buch Mose geschrieben hatte. Was heißt das dann über Jesus? Dass Jesus entweder ein Lügner ist oder dass er nicht Gott ist. Bettina Michel hat eine Arbeit geschrieben für ihre Lehrerin, die Pastorin in der Landeskirche ist. Und sie hat bemerkt, dass Jesus Gott sei. Und daneben im Rot hat diese Pastorin aus der Landeskirche, schrieb sie Vorsicht. Vorsicht mit der Aussage, dass Jesus Gott ist. Könnt ihr das euch vorstellen? Überall in der Schrift lehrt es, dass Jesus der Sohn Gottes ist, dass er zur Rechten des Vaters sitzt. Das ist zum Grunderkenntnis des Christentums, diese Dreieinheitslehre. Das ist ein Bereich, wo die Katholiken und die Protestanten immer dieselbe Meinung waren und dieselbe Überzeugung waren. Und das stellt sie in Frage. Und die Landeskirche fragt sich, warum kommen die Leute nur zum Oster und zum Weihnachten, zum Gottesdienst? Warum? Warum kündigen die Leute ihre Mitgliedschaft in der Landeskirche? Warum sitzen mehr Leute hier heutzutage in einer Gemeindegründung, in einem Privathaus, als in der Landeskirche, in diesem Riesengebäude in Maine? Warum? Weil die Landeskirche die Bibel als absolute Wahrheit abgelehnt hat und damit die Grundlage des Christentums abgelehnt. Und wenn es keine Grundlage gibt, dann gibt es auch irgendwann mal keinen Glauben mehr. Und die meisten Menschen, die behaupten, Christen zu sein in der Landeskirche, sie haben keinen Glauben mehr. Das wird uns klar, indem wir solche Aussagen hören. Zum Beispiel, es wird gesagt vom Volk her, die Bibel ist altmodisch. Oder wenn man konkret von der Bibel zitieren möchte oder tut, dann wird es gesagt, ach, das brauchen wir nicht so eng sehen. Der Relativismus ist von der Landeskirche übernommen worden und dem Volk weitergegeben. Und das Ergebnis sehen wir heutzutage. Die Leute haben keine Glaubensgrundlage mehr. Und es ist kein Wunder dann, dass sie nicht glauben. Die Landeskirche hat einen großen Fehler gemacht, indem sie die Bibel in Frage gestellt hat. Und diese Theorien von Rudolf Bultmann und Griesbach und den anderen, da herrscht so viel Uneinheit unter denen. Unter den Liberaltheologen gibt's null Einheit. Eine behauptet vier Verfasser für das erste Buch Mose. Der andere behauptet 44. Wenn ihre Methoden so objektiv sind, dann warum so viele Meinungen unter den Gelehrten? Ich sage euch warum. Auf der Uni heutzutage, wenn man eine Doktorthese schreiben will, dann muss man über etwas schreiben, was keiner entdeckt hat. Das heißt, es muss etwas Neues sein, etwas Überraschendes sein. Aber wenn man zur objektiven Wahrheit kommt, dann soll jeder das Gleiche sehen. Aber das ist nicht das Ziel auf der Uni. Man soll etwas Neues entdecken, was keiner bis jetzt gesehen hatte. Und das ist das Problem. Sie entdecken Neues und es wird als Wahrheit abgestempelt und genehmigt. Wir sehen an der Landeskirche, was geschieht, wenn die Bibel nicht mehr als glaubwürdig erachtet wird. Nämlich der Mensch selbst wird zum Maßstab. Ein perfektes Beispiel davon ist das Segen von gleichgeschlechtlichen Ehen. Die Bibel sagt in mehreren Bibelstellen, dass die Homosexualität Gott ein Gräuel ist. Aber die Landeskirche behauptet, dass dies nicht der Fall ist. Damit haben sie dem Volk klar und deutlich verkündigt, die Bibel darf anders interpretiert werden, wenn die Zeiten es fordern. Das ist die klare Botschaft der Landeskirche. Die Bibel darf anders interpretiert werden, wenn die Zeiten es fordern. Die Bibel wird als ein lebendiges Dokument betrachtet, sodass wir ihre Aussagen nach Bedarf modifizieren können. Viele gehen das Grundgesetz genauso entgegen. Die sagen, dass die Zeiten uns erlauben, es anders auszulegen, als unsere Väter es gemeint haben, als sie es schrieb. Zum Beispiel in Amerika. Unsere Väter haben Trennung zwischen Kirche und Staat gesetzlich dargestellt in dem Grundgesetz. aber sie haben auch auf unserem Geld in God we trust drauf getan. Das heißt, sie haben das nie so verstanden, wie der heutigen Gesellschaft das Gesetz anwendet. Die Hermeneutik, die Prinzipien der Interpretation werden verachtet heutzutage. Und der Mensch macht sich selbst zum Maßstab und sagt, das können wir nicht mehr behaupten, weil die Gesellschaft nimmt das uns nicht mehr, die Gesellschaft lehnt das ab. Also wir müssen die biblische Wahrheiten in Gänsefüßchen modifizieren, damit das Volk es auch annimmt. Das ist ein großer Fehler. Wie ich vorhin gesagt habe, wir sehen unter dem Volk das Ergebnis schon. Das Volk glaubt nicht mehr, dass die Bibel das Wort Gottes ist. In den Schulen ist die Bibel oder ist die Glaubwürdigkeit der Bibel so systematisch zerstört worden, dass heutzutage es gibt kaum ein Mensch, der die 13. Klasse absolviert, der daran glaubt, dass die Bibel absolut die Wahrheit Gottes ist. In der 1. Klasse werden sie eingeschult, indem sie einen Gottesdienst besuchen. Aber bis zum 13. Klasse wird den Glauben wird der Vertrauen im Wort Gottes völlig systematisch vernichtet. Und die Landeskirche steuert auch, wie sagt man das, dabei. Das heißt, sie tragen etwas dazu, indem Pastoren und Pastorinnen diese Kursen, Religionsunterricht, unterrichten und schreiben im Roten: Vorsicht, bei so einem Grundlehrer wie Jesus ist Gott. Das ist unvorstellbar. Wie kann ein Mensch behaupten, überhaupt Christ zu sein und die Dreieinheitslehre verleugnen? Aber Relativismus ist der Bibel entgegengesetzt. Die Bibel ist die absolute Wahrheit aufgrund der Offenbarung Gottes. Gott sagt uns, was wahr ist, und will, dass wir der Wahrheit glauben und an ihr festhalten, selbst wenn die Welt die Wahrheit von sich stößt. Der Relativismus hat unsere Gesellschaft so tief geprägt, dass die Bibel von vielen nicht mehr als Autoritätsquelle betrachtet wird. Und mit der Zeit haben Christen bei sich selbst gedacht, wir werden nicht als glaubenswürdig geachtet, wenn wir immer wieder die Bibel zitieren. Also fingen Christen an, auf die Bibel in ihren Gesprächen zu verzichten und biblische Wahrheiten ohne die Bibel zu vertreten. Die Welt sagt, keiner darf die Bibel im Gespräch über die Moral als Autoritätsquelle benutzen. Und was haben Christen gesagt? Okay. Wir verzichten auf die Bibel. Wir versuchen, die Moral zu argumentieren ohne das Wort Gottes. Und wir schämen uns vor dem Wort Gottes. Und wir zitieren nicht mehr das Wort Gottes und sagen, dies oder jenes ist falsch, weil Gott sagt, dass es falsch ist. Wir sagen, es ist falsch, weil es schädlich ist für die Familie oder es ist schädlich für die Gesellschaft. Aber solche Argumente taugen nichts. Und wir versuchen, menschliche Argumente zu benutzen, um die Moral darzustellen. Unsere Väter haben das nicht getan. Und ich möchte stark betonen, zur Zeit der Aposteln war die Gesellschaft noch mehr verdorben, zum Beispiel in Korinth, als die der heutigen Zeit in Deutschland. Und wir meinen, wir müssen andere Methoden anwenden als die Aposteln, um Menschen zu erreichen. Und wir verleugnen die Tatsache, dass es die Kraft Gottes ist, die Menschen bekehrt und nicht unsere Klugheit oder Fähigkeiten, was Argumenten angeht. Und wir schweigen jetzt, indem wir zu feige sind, die Schrift zu zitieren als Grundlage unseres Glaubens. Schlag bitte 1. Timotheus Kapitel 3 auf und ihr werdet sehen, warum ich so eine Einleitung gewählt habe. Wir lesen die Verse 14 bis 16. 1. Timotheus Kapitel 3, Vers 14. Dies schreibe ich dir in der Hoffnung, bald zu dir zu kommen. Wenn ich aber zögere, damit du weißt, wie man sich verhalten muss im Hause Gottes, dass die Gemeinde des lebendigen Gottes ist, der Pfeiler und die Grundfeste der Wahrheit. Und anerkannt groß ist das Geheimnis der Gottseligkeit, der geoffenbart worden ist im Fleisch, gerechtfertigt im Geist, gesehen von den Engeln, gepredigt unter den Nationen, geglaubt in der Welt, aufgenommen in Herrlichkeit. Wir werden drei Punkte heute betrachten. Erstens, jede Ortsgemeinde soll die absolute Wahrheit Gottes bewahren und verkündigen. Der zweite Punkt, jede Ortsgemeinde ist verpflichtet, nach der Wahrheit Gottes zu wandeln. Und drittens, wir werden das Muster der gesunden Lehre sehen in Vers 16. Erstens, jede Ortsgemeinde soll die absolute Wahrheit Gottes bewahren und verkündigen. Das Fundament unseres Glaubens ist das Wort Gottes. Und dieses Wort ist zuverlässig, weil Gott nicht lügen kann. Lass uns Titus Kapitel 1 kurz aufschlagen. Die ersten drei Verse wollen wir gemeinsam lesen. Paulus, Knecht Gottes, aber Apostel Jesu Christi, nach dem Glauben der Auserwählten Gottes und nach der Erkenntnis der Wahrheit, die der Gottseligkeit gemäß ist, in der Hoffnung des ewigen Lebens, dass Gott, der nicht lügt, vor ewigen Zeiten verheißen hat, zu seiner Zeit aber hat er sein Wort geoffenbart durch die Predigt, die mir nach Befehl unseres heilen Gottes anvertraut worden ist. Und hier sehen wir, dass Gott eine ewige Wahrheit verkündigt hat und in Erfüllung bringt. Und dann hat er gesagt, Gott kann nicht lügen. Er lügt nicht. Die Welt glaubt nicht mehr an absolute Wahrheit. Und damit haben sie Gott auch abgelehnt. Es kann keinen Gott geben, wenn es keine Absoluten gibt. Und sie lehnen das Fundament unseres Glaubens ab. Überall in der Schrift behauptet Gott, die Wahrheit zu sein und sie zu reden. Jesus sagte, ich bin der Weg, die Wahrheit und das Leben. Keiner kommt zum Vater außer durch mich. In 1. Petrus, Kapitel 1, die Verse 22 bis 25, lesen wir Folgendes. Da ihr eure Seelen durch den Gehorsam gegen die Wahrheit zur ungeheuchelten Bruderliebe gereinigt habt, so liebt einander anhaltend aus reinem Herzen, denn ihr seid wiedergeboren, nicht als vergänglichem Samen, sondern aus unvergänglichem, durch das lebendige und bleibende Wort Gottes. Denn alles Fleisch ist wie Gras und alle seine Herrlichkeit wie des Grases Blume. Das Gras ist verdorrt und die Blume ist abgefallen, aber das Wort des Herrn bleibt in Ewigkeit. Dies aber ist das Wort, das euch als Evangelium verkündigt worden ist. Wenn wir Vers 16 durchnehmen, dann werden wir sehen, dass die kostbaren Wahrheiten des Evangeliums nicht mehr in der Landeskirche vertreten werden, denn die Gottheit Jesu Christi sogar abgelehnt wird. Wir sind durch das Wort des Herrn gerettet worden und das Wort des Herrn bleibt die Grundlage unseres Glaubens. Die Basis des Christentums ist die Bibel. Wenn die Bibel nicht stimmt, dann ist das Christentum nur eine falsche Religion mit einer falschen Hoffnung. Die Grundlage unseres Glaubens ist die Offenbarung Gottes in der Bibel. Das heißt, dass die Bibel der Maßstab unseres ganzen Lebens ist. Die Frage ergibt sich, aber leben wir so, als ob wir dies glauben? Die Grundlage des Glaubens des Ungläubigen ist sein Verstand oder seine Gefühle. Er meint objektiv zu sein, aber das ist er nicht. Selbst der bekannte Philosoph, und ich weiß nicht, ob ich seinen Namen richtig aussprechen kann auf Deutsch, Sokrates. Was hat er zum Schluss seines Lebens gesagt? Ich weiß, dass ich nichts weiß. Das ist eine tolle Aussage, ja? Die Philosophie kann uns nur so weit führen. Zu diesem Punkt. Ich weiß, dass ich nichts weiß. Aber ein Gott, der absolut ist und der alles weiß, wenn er uns etwas offenbart, wenn er uns etwas sagt, dann können wir wissen, dass das, was er gesagt hat, die Wahrheit ist. Objektiv und absolut. Der zweite Punkt.

muss die Bibel umarmen und nicht selektiv sein mit der Bibel. Und viele wollen die Bibel mit der Schere lesen. Das heißt, sie schneiden alles raus, was ihnen nicht gefällt. Deswegen wollen viele sagen, dass die Bibel beinhaltet das Wort Gottes, aber ist nicht das Wort Gottes. Versteht ihr, wohin das führt? Der Mensch wird wieder zum Maßstab. Aber wer entscheidet, was ist richtig und was ist falsch? Wer entscheidet, welcher Teil von der Bibel ist Wahrheit und welches Teil oder welchen Teil ist oder welcher Teil ist nicht wahr? Der Mensch selbst entscheidet. Und wonach richtet er sich? Nach seinem Bauch. Was ihm gefällt, das ist die Wahrheit. Was ihm nicht gefällt, das ist nicht die Wahrheit. Ich habe so viele Gespräche geführt, auch mit meinen lieben Nachbarn hier im Dorf. Und immer wieder sagt man etwas, was klar von der Schrift ist, und sie sagen, das sehe ich nicht so ein. Dennoch fahren sie Oster und Weihnachten in die Kirche und behaupten, Christen zu sein. Das kann nicht der Fall sein. Du kannst nicht das Verhalten und die Wahrheit voneinander auseinanderhalten. Es gibt ein gewisses Verhalten, die von uns erwartet wird von Gott, aufgrund der Wahrheit. In der Bibel wird Doktrin oder Lehre nicht einfach, wir sagen auf Englisch abstrakt dargestellt, als ob es mit der Moral nichts zu tun hat. Moralische Lehre und objektive Wahrheiten werden immer zusammengestellt in der Schrift. Die sind nicht auseinandergehalten. Und hier sehen wir, dass wenn wir behaupten, die Wahrheit in der Bibel zu erkennen, dann müssen wir nachher auch wandeln. Wie man sich verhalten muss im Hause Gottes, das die Gemeinde des lebendigen Gottes ist. Wir dürfen niemals vergessen, wem der Gemeinde gehört. Die Gemeinde gehört Gott, nicht uns. Er bleibt der Maßstab der Gemeinde. Aber wie oft in der heutigen Zeit wird die Gemeinde betrachtet nur als Verein? Was ich damit meine, ist nicht im Augen des Gesetzgebers, ich meine im Augen der Gemeindemitgliedern, wo sie sagen, wir entscheiden, was bei uns richtig ist oder falsch ist. Immer wieder macht der Mensch sich selbst zum Maßstab. Es steht hier in dem 1. Timotheusbrief ganz eindeutig, dass Frauen nicht Pastoren sein dürfen. Aber in der Landeskirche dürfen sie es. Warum? Weil sie sich nicht nach der Wahrheit Gottes richten, sondern nach der Gesellschaft. Das darf nicht der Fall sein in der Gemeinde. Damit du weißt, wie man sich verhalten muss im Hause Gottes, dass die Gemeinde des lebendigen Gottes ist. Und dann wird die Gemeinde Gottes noch weiter definiert als der Pfeiler und die Grundfeste der Wahrheit. Das heißt, jede Ortsgemeinde ist verpflichtet vor Gott, die Wahrheit im Wort und im Tat darzustellen, zu verkündigen und festzuhalten. Aber viele Ortsgemeinden trauen sich nicht mehr, ein klares Wort über viele Themen weiterzugeben. Sie haben Angst vor den Menschen. Dieses Seeker-Friendly-Modell, was wir heute überall sehen. Viele Gemeinden richten sich jetzt nach den Menschen. Und sie versuchen, Menschen zu gewinnen, indem sie gewisse Themen vorläufig mindestens vermeiden, um erstmal das Ohr zu gewinnen, um erstmal dann vielleicht danach das Herz zu gewinnen. Ich will die Motive von diesen Christen nicht in Frage stellen, aber ihre Methoden möchte ich schon in Frage stellen. Jesus, wir kriegen ein ganz anderes Bild von den Aposteln und auch von Jesus in der Schrift. Als Jesus ging, hat eine Menge Menschen sind ihm nachgefolgt. Und er drehte sich um und er versucht, sie sogar abzuschrecken. Und er sagt zu ihnen, warum folgt ihr mir?

0: Und dann sagt er, ich habe kein Kopfkissen. Ich habe keinen Platz, um meinen Kopf hinzulegen. Das heißt, wenn du mir folgst, kann es sein, dass du alles verlierst. Er hat ganz klar die Sünde angesprochen. Und viele sind deswegen weggegangen. Lies mal Johannes Kapitel 6. Die Apostel lebten in einer Zeit, wo die Menschen nicht mal an einen Gott geglaubt haben, sondern an vielen Göttern. Und die Gesetzlosigkeit war extrem unter den Griechen. Und als Maßstab war der Verstand eines Menschen dargestellt. Die Philosophen waren hochgeachtet unter dem Volk. Und in diesem Zusammenhang mussten die Aposteln predigen. Und was sagte Paulus, als er unter ihnen war? Ich habe mich fest dafür entschieden, sagte er in 1. Korinther Kapitel 1, nichts anderes unter euch zu erkennen, außer nur was? Das Wort vom Kreuz. Christus und ihn als gekreuzigt. Paulus wollte in dem Zusammenhang beweisen, dass ihre Rettung aus Gott stattgefunden hat und nicht durch überzeugende Rede. Und er wollte sagen, ich habe nicht argumentiert wie die Philosophen, die mit schönen Wörtern zu euch kommen und überzeugende und überredende Wörter reden. Ich bin zu euch gekommen mit der Botschaft Gottes, mit dem Evangelium Jesu Christi. Und ich sage euch, die heutige Gesellschaft ist weniger abgeneigt von dem Wort vom Kreuz als die Gesellschaft zur Zeit des Paulus. Aber wir meinen, wir müssen den Menschen anders begegnen, als der Apostel Paulus es tat. Und wir vergessen, was Jesus gesagt hat. Breit ist der Weg, der zur Verdammnis führt. Und die meisten gehen darauf. Schmal und eng ist der Weg, der zum ewigen Leben führt. Und wenige finden es. Und das Wort wenige wollen wir nicht wahrhaben. Wir wollen, dass jeder Mensch sich bekehrt. Und das ist nichts Verkehrtes daran, dass wir Menschen lieb haben und wollen, dass sie sich erretten. Dass sie sich erretten lassen. Aber es ist nicht zu erwarten, dass jeder Mensch das Wort vom Kreuz als Kraft Gottes und als Weisheit Gottes ansieht. Der Punkt in 1. Korinther ist, dem Berufenen aber. Und der Punkt ist, wenn Gott Ohren zu hören und Augen zu sehen und ein Herz zum Glauben ihnen nicht schenkt, dann werden sie das Wort vom Kreuz immer ablehnen. Und wir können nichts tun, um das zu ändern. Wir können höchstens durch unsere Methoden falsche Bekehrungen verursachen. Mir nicht. Wir müssen bei der Wahrheit bleiben. Als Gemeinde, wir müssen es als Ziel haben, der Pfeiler und die Grundfeste der Wahrheit zu sein. Und wir dürfen diese Versuchungen, Kompromisse zu machen, nicht eingehen. Dadurch geben wir die Bibel preis. In dieser sogenannten seeker-friendly Gemeinden. Wie wird Gemeindezucht praktiziert? Gar nicht. Es kann nicht. Das widerspricht ihrer Philosophie, ihrer Methode. Vollkommen. Das heißt, sie konnten niemals vor der Gemeinde treten an einem Sonntag, wo es möglicherweise Besucher da sind und sagen, so und so hat Ehebruch begangen und wir haben ihn gewarnt und gebeten, Buße zu tun und er hat gesagt, nein. Und jetzt müssen wir es euch erzählen und jetzt müsst ihr zu ihm gehen und versuchen, ihn davon zu überzeugen. Und dann ein paar Wochen später, wenn er sich nicht überzeugen lässt, noch einmal vor der Gemeinde treten als Gemeindeleitung und sagen, so und so hat sich weiterhin geweigert, Buße zu tun und jetzt wird er ausgeschlossen. Er darf jetzt nicht mehr als Mitglied betrachtet werden und ihr dürft keinen Umgang mit ihm weiterhin haben, weil er behauptet, Christ zu sein, aber lebt in der Sünde. 1. Korinther Kapitel 5. Mit solchen sollt ihr nicht mal essen, steht's geschrieben. Wie sollen solche Gemeinden die Wahrheit festhalten? Sie dürfen es nicht, weil sie konnten Menschen beleidigen. Und das ist mein Punkt heute. Es ist nicht nur die Landeskirche, die die Bibel preisgegeben hat. hatte, sondern viele, viele Ortsgemeinden unter den Freikristen haben es auch getan und stehen in der Gefahr, es weiterhin zu tun, weil sie Menschen retten möchten und vergessen haben, dass das nicht unsere Aufgabe ist. Gott ist ein rettender Gott. Wir sind seine Werkzeuge. Wir predigen das Wort und der Mensch wird durch das Wort zum Glauben kommen. Es ist klar, wir wollen mit Feingefühl das tun. Wir wollen nicht ohne, wir wollen nicht die kulturellen Normen total verachten und Menschen beleidigen. Aber wir sollen in aller Sanftmütigkeit und in aller Liebe die Wahrheit weitergeben. Und nur so kann der Mensch gerettet werden. Ich muss mich beeilen. Unter diesem zweiten Punkt, jede Ortsgemeinde ist verpflichtet, nach der Wahrheit Gottes zu wandeln. Ich möchte noch eine Versuchung ansprechen. Seit Jahren versuchen Christen, die Ungläubigen zu gewinnen, indem sie es versuchen, ihnen zu zeigen, wie viel Spaß Christen sich erlauben dürfen. Anstatt die Kostbarkeiten des Christentums zu verkündigen im Wort und in Tat, versuchen sie mit ihrem Leben zu zeigen, wie wenig ein Christ auf die Vergnügungen der Welt verzichten muss. Sie führen ihr Leben hart an der Grenze des Willen Gottes, damit die Ungläubigen sehen können, dass es sie nicht viel kostet, wenn sie gerettet werden wollen. Ich habe mich selbst dabei ertappt. Anstatt der Heiligkeit nachzujagen und uns fernzuhalten von dem, was Gott ein Anstoß sein konnte, machen wir mit, damit die Ungläubigen nicht denken, dass sie viel ablehnen müssen, wenn sie zu Jesus kommen wollen. Hier sehen wir, dass die Wahrheit fordert einen gewissen Lebensstil von uns. Unser Leben muss im Einklang sein mit dem Wort Gottes. Deswegen hat Paulus den 1. Timotheusbrief geschrieben, damit wir wissen, wie man sich verhalten muss im Hause Gottes, das die Gemeinde des lebendigen Gottes ist, der Pfeiler und die Grundfeste der Wahrheit. Und dann gibt er uns ein Glaubensbekenntnis der früheren Gemeinde. Die meisten Ausleger sind davon überzeugt, selbst in der Elberfelder Übersetzung wird Vers 16 abgesetzt von den anderen, so dass man es als Lied oder als Gedicht lesen kann. Und dann lesen wir hier, der geoffenbart worden ist im Fleisch, gerechtfertigt im Geist, gesehen von den Engeln, gepredigt unter den Nationen, geglaubt in der Welt, aufgenommen in Herrlichkeit. Hier haben wir das Muster der gesunden Lehre, ein Glaubensbekenntnis. Es steht, der geoffenbart worden ist im Fleisch und dann zum Schluss aufgenommen in Herrlichkeit. Und hiermit ist ganz klar gemeint eine Richtung. Er ist vom Himmel zur Erde gekommen. Und wie viele kostbare Lehre in der Schrift sind mit dieser Aussage bestätigt worden? Dass Jesus vorher existierte, dass er Gott ist und erst Mensch geworden ist bei der Menschwerdung, was in Philipper Kapitel 2 ganz klar dargestellt wird. Und dann steht es zum Schluss, aufgenommen in Herrlichkeit. Und da wird betont, dass er zu Rechten des Vaters sitzt. Und alles, was er dazwischen bewirkt hat in seinem ersten Kommen, wird mit diesem Glaubensbekenntnis bestätigt und verkündigt. Und so hier sehen wir, dass das erste Kommen von Jesus, seine Menschwerdung, seine Person, sein Dienst zur Zeit, in dem er wieder aufgenommen worden ist in den Himmel, alle diese Aussagen hier bestätigen, dass Gott sein Werk angenommen hat, dass sein Leben und sein Opfer am Kreuz ein zufriedenstellendes Schlachtopfer gewesen ist. Gott hat durch die Auferstehung Jesu Christi gezeigt, dass er das angenommen hatte, was Jesus für uns getan hat. Was ich hiermit sagen will, ist diese Glaubensbekenntnis, die hier kurz dargestellt wird, kurz zusammengefasst wird, ist das Evangelium Jesu Christi. Die Botschaft, die wir schützen sollen, die wir bewahren sollen, der wir auf jeden Fall glauben sollen und dann die wir auch weiter verkündigen sollen. Ich gehe die Punkte kurz mal durch. Der geoffenbart worden ist im Fleisch. Hier ist die Aussage, hier geht es klar um die Menschwerdung Jesu Christi. Aber auch durch diese Aussage sehen wir, dass Jesus der ewige Sohn Gottes ist, der ohne Anfang und Ende ist. Der ist Mensch geworden, der hat vorher existiert, der dem Vater im Allen gleich ist. Er hat sich gedemütigt und ist Mensch geworden, damit er an unserer Stelle sterbe, damit er den gerechten Zorn seines Vaters stille. Das ist, was hiermit ausgesagt wird. Diese kurzen Worte sind da, das sind nur 6 Worte, die dies alles zusammenfassen. Gerechtfertigt durch den Geist. Jesus ist von einigen Menschen als von Dämonen besessen betrachtet worden, von anderen als Säufer und Sünder. Viele haben ihn nicht als Sohn Gottes anerkannt. Aber Gott, der Vater, zeugte davon, dass Jesus sein Sohn ist, indem der Geist Gottes Jesus aus den Toten auferweckte. Denn wenn Jesus nicht ohne Sünde gewesen wäre, dann hätte Gott ihn aus den Toten nicht auferweckt. Die Auferstehung Jesu durch den Geist Gottes dient als Beweis dafür, dass Gott, der Vater, das Opfer Jesu Christi als ein zufriedenstellendes Opfer angenommen hat. In Römer Kapitel 1, Vers 4 lesen wir diese Wahrheit. Ich zitiere aus der Schlachterübersetzung. Paulus, Knecht Jesu Christi, berufener Apostel, ausgesondert für das Evangelium Gottes, das er zuvor durch seine Propheten in heiligen Schriften verheißen hat, über seinen Sohn, der hervorgegangen ist aus dem Samen Davids nach dem Fleisch und erwiesen ist als Sohn Gottes in Kraft nach dem Geist der Heiligkeit durch die Auferstehung von den Toten, Jesus Christus, unseren Herrn. Die Schlachter, die Menge und die unrevidierte Elberfelder, alle benutzen das Wort erwiesen hier. Und ich denke, das ist ein besseres Wort. Nämlich, Gott hat bewiesen, dass durch die Auferstehung von Jesus Christi, durch den Heiligen Geist, dass Jesus nie gesündigt hat. Dass sein Opfer ein wohlgefälliges Opfer sei. Und er ist bewiesen und bestätigt. Das heißt, alles, was Jesus verkündigt hat, hier auf Erden, ist mit seiner Auferstehung bestätigt worden. Weil sonst hätte Gott ihn nicht auferstehen lassen. Oder Gott hätte ihn nicht auferstehen. Gott hat ihn einfach nicht auferweckt. Hätte ihn nicht auferweckt, wenn alles, was er gesagt hatte und gepredigt hatte und getan hätte, ihm nicht wohlgefällig wäre. Wenn Jesus eine einzige Sünde getan hätte, eine falsche Aussage gemacht hätte, dann konnte er nicht mal für seine eigene Sünde dann sterben. Und der Punkt ist, die Auferstehung bestätigt alles, was Jesus gepredigt hat. Gesehen von den Engeln. Und hier konnten wir viel Zeit verlieren. Manche übersetzen den Engeln erschienen und die würden dann sagen, dass hiermit gemeint ist 1. Petrus Kapitel 3, die Verse 19 bis 20, wo Jesus den Engeln gepredigt hatte, die damals zur Zeit Noah gesündigt haben und jetzt in Gefängnis gehalten werden. Ich denke, gesehen von den Engeln ist richtig. Wenn wir die Reihenfolge hier beachten, dann sind wir bei seiner Auferstehung, wenn wir die dritte Aussage lesen, nämlich gesehen von den Engeln. Das heißt, dass die Engel Augenzeugen seiner Auferstehung waren. Er ist nicht nur von ihnen gesehen worden, sondern von ihnen bezeugt. Denn sie haben seine Auferstehung als erstes verkündigt. Wenn wir Zeit hätten, könnten wir Matthäus Kapitel 28, die Versen 2 bis 7, Markus 16, 5 bis 8, Lukas Kapitel 24, die Verse 4 bis 7 und Johannes 20, die Verse 12 und 13 lesen, wo es steht in alle vier Evangelien, dass die Engel seine Auferstehung verkündigt haben. Sie haben ihn gesehen, auferstanden und haben es auch verkündigt. Ich denke wahrscheinlich das ist damit gemeint. Als nächstes, gepredigt unter den Nationen. Vor seiner Himmelfahrt hat Jesus den Auftrag seinen Jüngern gegeben, das Evangelium in aller Welt zu predigen. Matthäus Kapitel 28, 18 bis 20. Er sagte, alle Vollmacht ist mir gegeben. Und dann hat er uns, der Gemeinde diesen Auftrag gegeben, das Evangelium in aller Welt zu verkündigen. Ich habe euch mehrmals schon das Beispiel gegeben von dem Mann in Neustadt, er hat ein Angelgeschäft da, mit dem ich gesprochen habe. Und er hat mich gefragt, und das ist sein Vorsitzender in der Landeskirche, und er fragte mich, Mensch, warum wollen die Christen überall hingehen und das Leben der Urkulturen zerstören? Und er spricht von den Eingeborenen im Dschungel zum Beispiel. Und er sagte, warum müssen wir da hingehen? Die kommen gut zurecht ohne uns. Wir sollen sie in Ruhe lassen, sagte er. Der studiert Anthropologie zurzeit und Urkulturen und ärgert sich, dass diese einfachen Werkzeuge verloren gegangen sind und so weiter. Aber da können wir etwas sehen. Der kann gar nicht gläubig sein und so eine Aussage machen. Es ist unmöglich, die Wahrheit der Schrift zu verstehen und die Frage stellen, warum sollen wir das verkündigen? Warum sollen wir das anderen sagen? Und viele sind diesem Auftrag nicht gehorsam, auch unter den Freikirchen. Und dann steht es hier, geglaubt in der Welt. Und ich muss nur sagen, bis auf den heutigen Tag gibt es Tausende, die an Jesus als Sohn Gottes und als Lamm Gottes glauben. Und das zur Ehre Gottes. Ich bin dankbar dafür, dass ich einer von denen bin. Aufgenommen in Herrlichkeit. Und hiermit ist offensichtlich seine Himmelfahrt gemeint. Apostelgeschichte Kapitel 1, die Verse 1 bis 11. Jesus sitzt jetzt zur Rechten des Vaters und verwendet sich für uns. Die ganze Bibel zeugt von Jesus und den Grund seiner Menschwerdung. Wer dies nicht so glaubt, dass sein Leben es auch zeigt, ist kein Christ. Ich wiederhole die Aussage. Wer dies nicht so glaubt, dass sein Leben es auch zeigt, ist kein Christ. Anwendung für heute. Wir dürfen niemals als Christen die Bibel zu nur einer Meinung reduzieren lassen. Durch den Relativismus, die Bibel ist reduziert zu einfach einer Meinung. Das ist deine Meinung, das ist meine Meinung, wir beide haben recht, wird es gesagt. Es wird gesagt, Bibelstellen können alles Mögliche bedeuten, sodass jeder darf seine eigene Meinung vertreten. Aber das ist nicht wahr. Wir müssen so weit kommen, dass wir sagen, dies sagt der Herr. Dies sagt der Herr. Das ist nicht meine Meinung, sondern das, was die Schrift sagt und lehrt. Zweitens, wir müssen immer noch die Bibel als die absolute Wahrheit verkündigen und zitieren. Ich habe mehrmals von diesem Gespräch im Café Chicago, im Restaurant in Chicago erzählt, wo ich das Gespräch von zwei Frauen überhört habe. Und das war am Tag von Yom Kippur, wo das ist ein Sondertag für die Juden. Und wir haben für die Juden dann auch gebetet an dem Tag. Ich war noch in der Bibelschule damals. Und ich saß da und ich habe gelesen. Und die eine Frau sagte zu der anderen, sie sagte, ich habe alles, was ein Mensch braucht. Und sie hat die Liste durchgenommen. Ich habe einen guten Mann, sagte sie, ich habe ein schönes Auto, schöne Arbeitsstelle und sie hat ein schönes Haus. Sie hat die ganze Liste durchgenommen. Sie sagte, ich verdiene gut. Sie sagte, aber etwas fehlt mir und ich weiß nicht, was das ist. Und ich wollte was sagen und ich hatte zu wenig Mut. Und dann hat sie es ein zweites Mal gesagt und ich hatte immer noch zu wenig Mut. Und dann hat sie es ein drittes Mal gesagt, Wort für Wort, ich lüge nicht. Ich sage vor dem Herrn, sie hat wirklich die gleiche Aussage dreimal hintereinander gemacht und endlich konnte ich nicht mehr ruhig sein. Und ich habe gesagt, Entschuldigung, aber ich weiß, was Ihnen fehlt. Darf ich es Ihnen sagen? Und sie sagte, ich gucke mich verblüfft an und sagte, natürlich. Und ich sagte, es ist Jesus Christus. Und die andere Frau drehte sich um und schaute mich an und sagte, aber du verstehst es nicht, sie ist eine Jüdin. Ich sagte, nein, Jesus ist ein Jude gewesen. Und sie sagte, ja, und die Juden fingen an zu reden. Und diese Frau sagte mir, du verstehst es aber nicht. Sie sagte, als Kind habe ich die Bücher Mose gelesen und da sind tolle Geschichten da drin, aber das sind keine wahren Geschichten für mich, sagte sie. Das sind einfach Märchen, von denen wir die Moral oder die moralische Lehre rausholen können. Und ich habe sie in die Augen geschaut und ich habe ihr gesagt, oder sie gefragt eigentlich, dann wie können wir mit Hitler tadeln, wenn es kein absolutes Wort von Gott gibt, das sagt, das, was er getan hat, falsch ist. Weil wenn es keine absolute Wahrheiten gibt, dann ist das, was jeder Mensch denkt, der höchste Maßstab. Was könnte es höher als ein Mensch geben, wenn es keinen Gott gibt? Und wer sagt, welcher Mensch hat Recht? Wer kann das entscheiden? Es gibt keinen Maßstab, wenn es kein Wort von Gott gibt. Und die Landeskirche hat dieses objektive Wort von Gott preisgegeben. Und sie hat die Grundlage des Glaubens dargestellt als ein Geschichtsbuch, wovon wir auslesen können ein paar gute Tipps für das Leben. Das darf nicht der Fall sein bei uns. Drittens. Wir dürfen nie vergessen, dass das Wort vom Kreuz denen, die verloren gehen, eine Torheit ist. Den Berufenen aber Gottes Weisheit und Gottes Kraft. Ungläubige werden wahrhaftig allein durch die Kraft Gottes zur Erkenntnis der Wahrheit kommen und nicht durch unsere Präsentation der Wahrheit. Aber dies haben viele Gemeinden vergessen, was ich vorhin gesagt habe. Wegen der Zeit wiederhole ich es nicht, aber viele Menschen setzen den Schwerpunkt der Evangelisation auf das Marketing und nicht auf die Verkündigung. Die Zeiten sind nicht anders als die zur Zeit des Apostels. Viertens, wir dürfen uns vor dem Evangelium nicht schämen. Das war eine Versuchung vor 2000 Jahren, als Paulus das schrieb in Kapitel 1, Vers 16. Ist es auch eine Versuchung heute. Wir versuchen immer wieder, das Gute mit unserem Verstand zu vertreten, anstatt mit Zitaten aus der Schrift. Weil die Gesellschaft nimmt die Schrift nicht mehr als Maßstab an. Also wir versuchen anders zu argumentieren. Das sei ferne. Lass uns die Bibel immer wieder zitieren als Maßstab unseres Glaubens und lass uns davon nicht schämen. Zum Schluss stelle ich die Frage an uns, was ist dir wichtiger, was Menschen über dich denken oder was Gott?
1: Die Fortsetzung folgt morgen um die gleiche Zeit.

Und es wird gepredigt werden, das Evangelium vom Reich in der ganzen Welt zu einem Zeugnis über alle Völker, und dann wird das Ende kommen.

Bevor du bist zur Welt gekommen, wusste Gott es schon, dass es dich einmal geben wird. Und dass du heute lebst, hat Gott, dein Schöpfer, so gewollt, weil er dich wie ein Vater liebt. Mit schöpferischer Weisheit hat dich der Herr gemacht. Er gab von allem dir genug, damit du deinen Körper, den Verstand und deine Kraft allein zu seiner Ehre nutzt. Gott hat das Beste mit dir geplant. Er will zum Himmelsziel dich bringen. Ob deine Wünsche sich erfüllen oder manches bleibt untersagt, sag ja und lass dich führen. Verschwende nicht dein Leben für die Lüste dieser Welt. Dazu hat Gott dich nicht bestimmt. Leb jeden Tag, so wie es Jesus, deinem Herrn, gefällt, und richte deinen Blick aufs Ziel. Vater, der du dieses Kind in diese Welt schicktest, der du am Ziel stehen wirst, um es zu empfangen, wir bitten dich, segne es, dass es auf seinen Wegen deine Kraft und Liebe spürt. Denn du hast das Beste mit ihm geplant. Du willst zum Himmelsziel ihn bringen. Ob seine Wünsche sich erfüllen oder manches bleibt untersagt, deine Weisheit

Kapitel 21. Nach diesen Geschichten begab es sich, Nabot, ein Jesreeliter, hatte einen Weinberg in Jesreel bei dem Palast Ahabs, des Königs von Samaria. Und Ahab redete mit Nabot und sprach, »Gib mir deinen Weinberg, ich will mir einen Kohlgarten daraus machen, weil er so nahe an meinem Hause liegt. Ich will dir einen besseren Weinberg dafür geben, oder, wenn dir's gefällt, will ich dir Silber dafür geben, so viel er wert ist.« Aber Nabot sprach zu Ahab, »Das lasse der Herr fern von mir sein, dass ich dir meiner Väter Erbe geben sollte.« Da kam Ahab heim, voller Unmut und zornig um des Wortes willen, das Nabot, der Jesreeliter, zu ihm gesagt hatte, »Ich will dir meiner Väter Erbe nicht geben.« Und er legte sich auf sein Bett und wandte sein Antlitz ab und aß nicht. Da kam seine Frau Isebel zu ihm hinein und redete mit ihm, »Was ist's, dass dein Geist so voller Unmut ist und dass du nicht issest?« Er sprach zu ihr, »Ich habe mit Nabot, dem Jesreeliter, geredet und gesagt, gib mir deinen Weinberg für Geld, oder wenn es dir lieber ist, will ich dir einen anderen dafür geben.« Er aber sprach, »Ich will dir meinen Weinberg nicht geben.« Da sprach seine Frau Isebel zu ihm, »Du bist doch König über Israel. Steh auf und iss und sei guten Mutes. Ich werde dir den Weinberg Nabots

0: des Jesreeliters verschaffen. Und sie schrieb Briefe unter Ahabs Namen und versiegelte sie mit seinem Siegel und sandte sie zu den Ältesten und Oberen, die mit Nabot in seiner Stadt wohnten. Und schrieb in den Briefen: Lasst ein Fasten ausrufen und setzt Nabot oben an im Volk. Und stellt ihm zwei ruchlose Männer gegenüber, die da zeugen und sprechen: Du hast Gott und den König gelästert. Und führt ihn hinaus und steinigt ihn, dass er stirbt. Und die Ältesten und Oberen, die mit ihm in seiner Stadt wohnten, taten, wie ihnen Isebel entboten hatte, wie sie in den Briefen geschrieben hatte, die sie zu ihnen sandte, und sie ließen ein Fasten ausrufen und ließen Nabot oben an im Volk sitzen. Da kamen die zwei ruchlosen Männer und stellten sich ihm gegenüber und verklagten Nabot vor dem Volk und sprachen: Nabot hat Gott und den König gelästert. Da führten sie ihn vor die Stadt hinaus und steinigten ihn, dass er starb. Und sie sandten zu Isebel und ließen ihr sagen: Nabot ist gesteinigt und tot. Als aber Isebel hörte, dass Nabot gesteinigt und tot war, sprach sie zu Ahab: Steh auf und nimm in Besitz den Weinberg Nabots des Jesreeliters, der sich geweigert hat, ihn dir für Geld zu geben, denn Nabot lebt nicht mehr, sondern ist tot. Als Ahab hörte, dass Nabot tot war, stand er auf, um hinabzugehen zum Weinberge Nabots des Jesreeliters und ihn in Besitz zu nehmen. Aber das Wort des Herrn kam zu Elia, dem Tisbiter: Mach dich auf und geh hinab, Ahab, dem König von Israel, zu Samaria entgegen. Siehe, er ist im Weinberge Nabots, wohin er hinabgegangen ist, um ihn in Besitz zu nehmen, und rede mit ihm und sprich: So spricht der Herr, du hast gemordet, dazu auch fremdes Erbe geraubt. An der Stätte, wo Hunde das Blut Nabots geleckt haben, sollen Hunde auch dein Blut lecken. Und Ahab sprach zu Elia: Hast du mich gefunden, mein Feind? Er aber sprach: Ja, ich habe dich gefunden, weil du dich verkauft hast, Unrecht zu tun vor dem Herrn. Siehe, ich will Unheil über dich bringen und dich vertilgen samt deinen Nachkommen und will von Ahab ausrotten, was männlich ist, bis auf den letzten Mann in Israel, und will dein Haus machen wie das Haus Jerobeams, des Sohnes Nebats, und wie das Haus Baesas, des Sohnes Ahias, um des Zornes willen, dass du mich erzürnt und Israel sündigen gemacht hast. Und auch über Isebel hat der Herr geredet und gesprochen: Die Hunde sollen Isebel fressen an der Mauer Jesreels. Wer von Ahab stirbt in der Stadt, den sollen die Hunde fressen. Und wer auf dem Felde stirbt, den sollen die Vögel unter dem Himmel fressen. Es war niemand, der sich so verkauft hätte, Unrecht zu tun vor dem Herrn, wie Ahab, den seine Frau Isebel verführte. Und er versündigte sich dadurch über die Maßen, dass er den Götzen nachwandelte, ganz wie die Amoriter getan hatten, die der Herr vor Israel vertrieben hatte. Als aber Ahab diese Worte hörte, zerriss er seine Kleider und legte ein härenes Tuch um seinen Leib und fastete und schlief darin und ging bedrückt einher. Und das Wort des Herrn kam zu Elia, dem Tisbiter: Hast du nicht gesehen, wie sich Ahab vor mir gedemütigt hat? Weil er sich nun vor mir gedemütigt hat, will ich das Unheil nicht kommen lassen zu seinen Lebzeiten, aber zu seines Sohnes Lebzeiten will ich das Unheil über sein Haus bringen.
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Da antwortete Bildad von Schuach und sprach, »Wie lange wollt ihr auf Worte Jagd machen? Habt doch Einsicht, danach wollen wir reden. Warum werden wir geachtet wie Vieh und sind so töricht in euren Augen? Willst du vor Zorn bersten? Soll um deinetwillen die Erde veröden und der